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1: Auf der B34 bei Dogern steht ein Blitzer, 100 sind hier erlaubt. Noch ein Blitzer steht in Rheinfelden, in der Warmbacher Straße, 30 ist hier die Höchstgeschwindigkeit. Geblitzt wird in Waldshut, Thiengen, in der Klettgaustraße.
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1: Mit Stefan Schütz. Baden-Württemberg, Bayern und Mecklenburg-Vorpommern setzen auch das Sonn- und Feiertagsverbot für Lkw aus. Grund ist das Niedrigwasser in den Flüssen, das Transportprobleme verursacht. Über weitere Maßnahmen will Verkehrsminister Bilger morgen mit den Länderkollegen sprechen. Tine Klima.
2: Es hatten schon einige andere Bundesländer das Lkw-Fahrverbot am vergangenen Wochenende vorübergehend gelockert. Nach Einschätzung des Logistikverbands BGL wird es nicht viel bringen. Es fehlen seit Jahren 100.000 Fahrer in Deutschland. Der Rest muss auch seine Ruhezeiten einhalten. Und der Bundesverband der deutschen Binnenschifffahrt rechnet damit, dass bei weiter sinkenden Wasserständen keine durchgehende Schifffahrt mehr auf dem Rhein stattfindet.
1: Die kolumbianische Regierung mobilisiert tausende Hilfskräfte, um den Menschen im Erdbebengebiet zu helfen. Die Zahl der Toten ist auf mehr als 110 gestiegen. Es werden noch Menschen vermisst, die unter Trümmern begraben sind. Mehr als 1500 Wohnhäuser sind den offiziellen Angaben zufolge in mehreren Städten schwer beschädigt worden. Es handelt sich um das stärkste Erdbeben, das im 21. Jahrhundert in Kolumbien registriert wurde, heißt es. US-Präsident Trump will die Impfempfehlungen für Kinder zusammenstreichen. Per Anordnung erkennt seine Regierung nur noch Impfungen gegen 11 Krankheiten als generelle Empfehlung für alle Kinder an. Bisherige Kombi-Impfungen sollen künftig auf mehrere Arztbesuche verteilt werden. Hepatitis B, Covid-19 und Grippe sollen nicht mehr pauschal empfohlen werden. Trump betont aber, Eltern können sich weiterhin für alle Impfungen entscheiden. Florian Brem hat bei den Leichtathletik-Europameisterschaften in Birmingham über 5000 Meter Silber geholt. Vorher sicherte sich Jimesi Mabri Bronze im Kugelstoßen. Und am ersten Tag der Beckenwettbewerbe bei der Schwimm-WM in Paris darf sich die deutsche Männerstaffel über Bronze freuen. Die gab es nach dem Rennen über die 4x200 Meter Freistil. 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
5: In Lahr zeigt das Thermometer aktuell 22 Grad und der Himmel ist wolkig. In den Morgenstunden kann die Temperatur in der Ortenau auf bis zu 20 Grad sinken. Am Tag erwartet uns dann ein Anstieg auf maximal 36 Grad bei wolkenlosem Himmel.
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5: Aktuell liegen

0: keine Verkehrsmeldungen vor. Gute Fahrt.
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0: Blitzer in Bad Krozingen in der Krozinger Straße. Hier sind 70 erlaubt. Auf der B34 bei Dogern gibt es eine weitere Kontrolle. Blitzer in Waldshut, Tingen in der Klettgaustraße.
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1: Woher kommt der Ausdruck, etwas auf dem Schirm haben? Hat man etwas auf dem Schirm, dann hat man etwas nicht vergessen und weiß, dass man sich darum noch kümmern sollte. Aber warum ist es dann auf einem Schirm? Die Redewendung hat nichts mit Regenschirm zu tun, sondern sie stammt aus der militärischen Luftfahrt, genauer aus der Radartechnik des Zweiten Weltkrieges. Mit Schirm ist der Radarbildschirm gemeint, auf denen man sich nähernde Flugzeuge als leuchtende Signale frühzeitig erkennen konnte. Wenn man also etwas auf dem Schirm hat, dann ist es fast so, als würde vor einem ein leuchtender Punkt sein, der einen daran erinnert, sich um etwas Wichtiges zu kümmern. Eure Mariella Miskial.
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2: Mit Stefan Schütz. Lufthansa-Passagiere können vorerst aufatmen. Pilotenstreiks sind erstmal vom Tisch. Die Gewerkschaft Vereinigung Cockpit und das Unternehmen haben sich auf ein umfassendes Schlichtungsverfahren geeinigt. Das hat die Gewerkschaft ihren Mitgliedern mitgeteilt. Dabei geht es um offene Tariffragen bei Lufthansa, Lufthansa Cargo, Lufthansa Cityline und Eurowings. Zusätzlich soll eine Mediation die Verhandlungen begleiten. Die Zahl der Toten bei dem schweren Erdbeben in Kolumbien steigt. Laut den Behörden gibt es inzwischen mehr als 110 Opfer. Das Beben hatte eine Stärke von 7,4. Tine Klimach berichtet.
3: Das Erdbeben ereignete sich im Westen des Landes. Nahe der Stadt Medellin lag das Epizentrum in einer Tiefe von rund 100 Kilometern, wie der geologische Dienst mitteilte. Das Beben war aber auch in vielen anderen Städten zu spüren. Videos in den sozialen Netzwerken zeigten zerstörte Gebäude und Menschen, die vor Panik auf die Straße liefen. Auch mehrere Flughäfen waren betroffen. Viele Nachbarländer haben ihre Hilfe angeboten.
2: Eine Großkatze sorgt gerade in Polen für Aufregung. Das Tier sei etwa 75 Kilometer nördlich von Warschau gesichtet worden, teilte das örtliche Krisenzentrum mit. Ein Jäger hatte die Großkatze, die einem Puma ähnlich sah, nachts durch ein Fernglas gesehen, sagte ein Sprecher der Zeitung Fakt. Später fand man im Gelände Spuren, die nach Ansicht von Fährtenkennern von einem Raubtier stammen könnten. Die Magie von Harry Potter hat sogar Auswirkungen auf das Stromnetz in Großbritannien. Das ist jetzt durch einen Podcast bekannt geworden. Ein Kabel, das britische Stromnetz mit Irland verbindet, sollte demnach ursprünglich durch einen walisischen Strand verlaufen. Dort jedoch befindet sich die Filmgrabstätte des Hauselfen Dobby. Wie der Projektleiter erzählt hat, wurde die Trasse nach zahlreichen Anrufen besorgter Harry Potter-Fans verlegt. 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
6: In Heitersheim zeigt das Thermometer in der Nacht angenehme 21 Grad bei wolkenfreiem Himmel. Auch in St. Peter sind die Temperaturen ähnlich, mit einem unbedeckten Himmel. Am Morgen wird es im Markgräflerland bis zu 20 Grad warm, während die Temperaturen tagsüber auf höchstens 37 Grad steigen, ebenfalls bei wolkenlosem Wetter.
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6: Derzeit sind uns keine Meldungen bekannt. Kommt gut an euer Ziel.
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6: Blitzer auf der A5 Höhe Bad Krotzingen. Hier dürft ihr 120 fahren. Noch ein Blitzer steht in Inslingen in der Rienstraße. 30 ist hier die Höchstgeschwindigkeit. Letzter Blitzer für den Moment. In der Krotzinger Straße in Bad Krotzingen. Hier sind höchstens 70 erlaubt.
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1: Hallo, ich bin die Stefanie und ich komme aus dem wunderschönen Elztal.
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1: Also ich lebe im schönen Waldkirch, der Perle des Elztals, direkt am Fuße des Kandels. Ja, hier verbringe ich doch gerne mal meine Zeit, sei es mal über einen schönen Marktplatz schlendern oder bei der Eisdiele vorbeischauen.
2: Das
1: oder
2: eine Stadt reinziehen.
1: Den kann ich auch nur empfehlen. Ja, also im schönen Waldkirch findet sich doch durchaus vieles.
2: Weißt du, was ich bei euch so toll finde in der Ecke? Spad in Kollnau.
1: Ja, selbstverständlich. Dankeschön. Ja, ja. Ja, Kollnau hat doch jetzt ein schickes Bad, das ist wahr.
2: Das ist mega schön. Ich finde es wirklich eines der schönsten Freibäder bei uns in der Region.
1: Tatsächlich? Oh, ja, schön, das freut mich aber.
2: Bist du da manchmal auch? Gehst du manchmal auch baden?
1: Ja, ja, Kollnau oder auch Denzlingen liegt ja auch relativ gut in der Nähe.
2: Da seid ihr wirklich verwöhnt in Waldkirch.
1: Ja, ja. Kann man so sagen.
2: Doch. Schwimmmöglichkeiten mangelt es euch nicht.
1: Und wenn man im Schwimmbad kein Plätzchen findet, dann gestellt man sich doch schön an die Elze.
2: Ja, das stimmt.
1: Da kann man doch auch

0: Da kann man doch auch gemütliche Stunden verbringen.
1: Toll, das klingt super.
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1: Mit Stefan Schütz. Lufthansa-Passagiere können vorerst aufatmen. Pilotenstreiks sind erstmal vom Tisch. Die Gewerkschaft Vereinigung Cockpit und das Unternehmen haben sich auf ein umfassendes Schlichtungsverfahren geeinigt. Das hat die Gewerkschaft ihren Mitgliedern mitgeteilt. Dabei geht es um offene Tariffragen bei Lufthansa, Lufthansa Cargo, Lufthansa Cityline und Eurowings. Zusätzlich soll eine Mediation die Verhandlungen begleiten. Die Zahl der Toten bei dem schweren Erdbeben in Kolumbien steigt. Laut den Behörden gibt es inzwischen mehr als 110 Opfer. Das Beben hatte eine Stärke von 7,4. Tini Klimach berichtet.
2: Das Erdbeben ereignete sich im Westen des Landes. Nahe der Stadt Medellin lag das Epizentrum in einer Tiefe von rund 100 Kilometern, wie der geologische Dienst mitteilte. Das Beben war aber auch in vielen anderen Städten zu spüren. Videos in den sozialen Netzwerken zeigten zerstörte Gebäude und Menschen, die vor Panik auf die Straße liefen. Auch mehrere Flughäfen waren betroffen. Viele Nachbarländer haben ihre Hilfe angeboten.
1: Eine Großkatze sorgt gerade in Polen für Aufregung. Das Tier sei etwa 75 Kilometer nördlich von Warschau gesichtet worden, teilte das örtliche Krisenzentrum mit. Ein Jäger hatte die Großkatze, die einem Puma ähnlich sah, nachts durch ein Fernglas gesehen, sagte ein Sprecher der Zeitung Fakt. Später fand man im Gelände Spuren, die nach Ansicht von Fährtenkennern von einem Raubtier stammen könnten. Die Magie von Harry Potter hat sogar Auswirkungen auf das Stromnetz in Großbritannien. Das ist jetzt durch einen Podcast bekannt geworden. Ein Kabel, das britische Stromnetz mit Irland verbindet, sollte demnach ursprünglich durch einen walisischen Strand verlaufen. Dort jedoch befindet sich die Filmgrabstätte des Hauselfen Dobby. Wie der Projektleiter erzählt hat, wurde die Trasse nach zahlreichen Anrufen besorgter Harry Potter-Fans verlegt. 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
4: In Emmendingen liegen die aktuellen Temperaturen in der Nacht bei angenehmen 20 Grad unter unbedecktem Himmel. Am Morgen wird im Breisgau ebenfalls mit bis zu 20 Grad gerechnet. Der Tageshöchstwert erreicht heute 34 Grad, begleitet von wolkenfreiem Wetter.
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4: Aktuell liegen uns keine Verkehrsmeldungen vor. Gute Fahrt.
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4: Blitzer in Rheinfelden in der Warmbacher Straße. Hier sind 30 erlaubt. Zusätzlich wird in Bad Krozingen in der Krozinger Straße kontrolliert. Letzter Blitzer für den Moment. Höhe Bad Krozingen auf der A5. Hier gelten 120.
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1: Mit Stefan Schütz. Baden-Württemberg, Bayern und Mecklenburg-Vorpommern setzen auch das Sonn- und Feiertagsverbot für Lkw aus. Grund ist das Niedrigwasser in den Flüssen, das Transportprobleme verursacht. Über weitere Maßnahmen will Verkehrsminister Bilger morgen mit den Länderkollegen sprechen. Tini Klimach.
2: Es hatten schon einige andere Bundesländer das Lkw-Fahrverbot am vergangenen Wochenende vorübergehend gelockert. Nach Einschätzung des Logistikverbands BGL wird es nicht viel bringen. Es fehlen seit Jahren 100.000 Fahrer in Deutschland. Der Rest muss auch seine Ruhezeiten einhalten. Und der Bundesverband der deutschen Binnenschifffahrt rechnet damit, dass bei weiter sinkenden Wasserständen keine durchgehende Schifffahrt mehr auf dem Rhein stattfindet.
1: Die kolumbianische Regierung mobilisiert tausende Hilfskräfte, um den Menschen im Erdbebengebiet zu helfen. Die Zahl der Toten ist auf mehr als 110 gestiegen. Es werden noch Menschen vermisst, die unter Trümmern begraben sind. Mehr als 1500 Wohnhäuser sind den offiziellen Angaben zufolge in mehreren Städten schwer beschädigt worden. Es handelt sich um das stärkste Erdbeben, das im 21. Jahrhundert in Kolumbien registriert wurde, heißt es. Seit Donald Trump im Amt ist, wird die US-Impfpolitik weltweit kritisch beobachtet. Jetzt will der Präsident die Impfempfehlungen für Kinder weiter zusammenstreichen. Per Anordnung erkennt seine Regierung nur noch Impfungen gegen 11 Krankheiten als generelle Empfehlung an. Bisherige Kombi-Impfungen sollen künftig auf mehrere Arztbesuche verteilt werden. Hepatitis B, Covid-19 und Grippe sollen nicht mehr automatisch empfohlen werden. Trump betont, Eltern können sich weiterhin für alle Impfungen entscheiden. Yemisi Mabri hat der deutschen Leichtathletik gleich zum EM-Auftakt in Birmingham die erste Medaille gesichert. Die Kugelstoß-Olympiasiegerin hat sich Bronze geholt. Silber gewann Florian Brem über die 5000 Meter Distanz. Und am ersten Tag der Beckenwettbewerbe bei der Schwimm-EM in Paris darf sich die deutsche Männerstaffel über Bronze freuen. 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
5: In der Nacht zeigt sich Freiburg mit angenehmen 19 Grad und wolkenlosem Himmel. Auch in Schluchsee sind die Temperaturen mit 15 Grad angenehm, ebenfalls wolkenlos. Am Morgen steigen die Werte im Breisgau auf bis zu 20 Grad und im Laufe des Tages wird es bis zu 34 Grad warm, wieder bei wolkenlosem Wetter.
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5: Derzeit sind uns keine Meldungen bekannt. Kommt gut an euer Ziel.
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5: Auf der B34 in der Nähe von Dogern wird geblitzt, ihr dürft 100 fahren. Auf der A5 bei Bad Krozingen gibt es eine weitere Kontrolle. Außerdem wird in der Warmbacher Straße in Rheinfelden geblitzt, die Höchstgeschwindigkeit beträgt dort 30.
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1: Schwitzen ist eigentlich was Unangenehmes, aber in der Sauna tut das Schwitzen plötzlich ganz gut. Aber warum gibt es eigentlich diese Saunakultur? Saunen gibt es schon seit vielen Jahrhunderten. Damals waren es oft nur einfache Gruben mit heißen Steinen. Aber von Anfang an war klar, Wärme tut gut. Sie hat gereinigt, entspannt und sogar ein bisschen die Seele sortiert. Man schwitzt ja quasi alles Böse raus, dachte man. So richtig groß geworden ist die Saunakultur dann in Skandinavien. Dort war es schon immer üblich, mit Freunden in Holzsaunen zu gehen und dann zu reden, zu lachen und manchmal sich gegenseitig zu beraten. Also ist die Sauna ein Ort von Entspannung, Zusammenkommen und Wellness. Eure Mariella Mischial.
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1: Mit Stefan Schütz. Baden-Württemberg, Bayern und Mecklenburg-Vorpommern setzen auch das Sonn- und Feiertagsverbot für Lkw aus. Grund ist das Niedrigwasser in den Flüssen, das Transportprobleme verursacht. Über weitere Maßnahmen will Verkehrsminister Bilger morgen mit den Länderkollegen sprechen. Tini Klimach.
2: Es hatten schon einige andere Bundesländer das Lkw-Fahrverbot am vergangenen Wochenende vorübergehend gelockert. Nach Einschätzung des Logistikverbands BGL wird es nicht viel bringen. Es fehlen seit Jahren 100.000 Fahrer in Deutschland. Der Rest muss auch seine Ruhezeiten einhalten. Und der Bundesverband der deutschen Binnenschifffahrt rechnet damit, dass bei weiter sinkenden Wasserständen keine durchgehende Schifffahrt mehr auf dem Rhein stattfindet.
1: Die kolumbianische Regierung mobilisiert tausende Hilfskräfte, um den Menschen im Erdbebengebiet zu helfen. Die Zahl der Toten ist auf mehr als 110 gestiegen. Es werden noch Menschen vermisst, die unter Trümmern begraben sind. Mehr als 1500 Wohnhäuser sind den offiziellen Angaben zufolge in mehreren Städten schwer beschädigt worden. Es handelt sich um das stärkste Erdbeben, das im 21. Jahrhundert in Kolumbien registriert wurde, heißt es. Seit Donald Trump im Amt ist, wird die US-Impfpolitik weltweit kritisch beobachtet. Jetzt will der Präsident die Impfempfehlungen für Kinder weiter zusammenstreichen. Per Anordnung erkennt seine Regierung nur noch Impfungen gegen 11 Krankheiten als generelle Empfehlung an. Bisherige Kombi-Impfungen sollen künftig auf mehrere Arztbesuche verteilt werden. Hepatitis B, Covid-19 und Grippe sollen nicht mehr automatisch empfohlen werden. Trump betont, Eltern können sich weiterhin für alle Impfungen entscheiden. Yemisi Mabri hat der deutschen Leichtathletik gleich zum EM-Auftakt in Birmingham die erste Medaille gesichert. Die Kugelstoß-Olympiasiegerin hat sich Bronze geholt. Silber gewann Florian Brem über die 5000 Meter Distanz. Und am ersten Tag der Beckenwettbewerbe bei der Schwimm-EM in Paris darf sich die deutsche Männerstaffel über Bronze freuen. 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
5: In der Nacht bleibt es in St. Peter bei angenehmen 16 Grad unter unbedecktem Himmel. In den Morgenstunden steigen die Temperaturen im Schwarzwald auf bis zu 17 Grad. Am Tag erwartet uns ein Höchstwert von 31 Grad, wobei der Himmel wolkenfrei bleibt.
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5: Aktuell liegen uns keine Verkehrsmeldungen vor. Gute Fahrt.
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5: Blitzer auf der A5 Höhe Bad Krozingen. Hier dürft ihr 120 fahren. Auch in Rheinfelden wird in der Warmbacher Straße geblitzt. Und zuletzt haben wir noch eine Kontrolle in Höhe von Dogern. Auf der B34 erlaubt sind 100.

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1: Hallo, ich bin der Boris, bin 40 Jahre alt, komme aus Bad Krozingen, bin voll berufstätig, aber auch noch ziemlich im Nachtleben aktiv.
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2: Du bist gerne im Nachtleben unterwegs. Was bedeutet das?
1: Ich bin gerne im Nachtleben unterwegs, auch beruflich, genau nebenberuflich. Da bin ich als Moderator und DJ noch am Wochenende unterwegs.
2: Okay.
1: Im Endeffekt hast du meinen Traumjob, ja? Radiomoderatorin plus Stadionsprecherin. Julika, ich bin absoluter Fan von dir. Ja? Absolut.
2: Oh wow, das höre ich aber sehr gerne, Boris. So viel Schmeichelei. Die hatte ich nicht erwartet in diesem Telefonat, aber umso besser. Ja, ich kann mich über meinen Job nicht beklagen, aber du scheinst ja zumindest einen Teil davon auch verwirklicht zu haben.
1: Ja, das stimmt. Also ich habe da wirklich die letzten Jahre geht's aufwärts, sind viele interessante Bookings dabei. In den nächsten paar Wochen werden es auch ein paar mehr sein.
2: Mhm.
1: Und es ist ein cooler Nebenjob, ein cooles Hobby, ja.
2: Super. Und das heißt, wenn du sagst, als DJ und Moderator, was sind das für Events? Was darf ich mir da vorstellen?
1: Also dein Kollege DJ Matze, den kenne ich auch gut, mit dem habe ich ein paar Events zusammen, hat solche Veranstaltungen dann. Also Clubleben in Freiburg ist ja leider nicht mehr. Das, was es mal war. Deswegen, ja, halten sich die Jobs da in Grenzen. Aber du, solange es so schöne, große Events in der Umgebung gibt, passt das.
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1: Mit Stefan Schütz, guten Morgen. Lufthansa-Passagiere können vorerst aufatmen. Pilotenstreiks sind erstmal vom Tisch. Die Gewerkschaft Vereinigung Cockpit und das Unternehmen haben sich auf ein umfassendes Schlichtungsverfahren geeinigt. Das hat die Gewerkschaft ihren Mitgliedern mitgeteilt. Dabei geht es um offene Tariffragen bei Lufthansa, Lufthansa Cargo, Lufthansa Cityline und Eurowings. Zusätzlich soll eine Mediation die Verhandlungen begleiten. Die Zahl der Toten bei dem schweren Erdbeben in Kolumbien steigt weiter. Laut den Behörden gibt es inzwischen mehr als 110 Opfer. Das Beben hatte eine Stärke von 7,4. Tine Klimach berichtet.
2: Das Erdbeben ereignete sich im Westen des Landes. Nahe der Stadt Medellin lag das Epizentrum in einer Tiefe von rund 100 Kilometern, wie der geologische Dienst mitteilte. Das Beben war aber auch in vielen anderen Städten zu spüren. Videos in den sozialen Netzwerken zeigten zerstörte Gebäude und Menschen, die vor Panik auf die Straße liefen. Auch mehrere Flughäfen waren betroffen. Viele Nachbarländer haben ihre Hilfe angeboten.
1: Eine Großkatze sorgt gerade in Polen für Aufregung. Das Tier sei etwa 75 Kilometer nördlich von Warschau gesichtet worden, teilte das örtliche Krisenzentrum mit. Ein Jäger hatte die Großkatze, die einem Puma ähnlich sah, nachts durch ein Fernglas gesehen, sagte ein Sprecher der Zeitung Fakt. Später fand man im Gelände Spuren, die nach Ansicht von Fährtenkennern von einem Raubtier stammen könnten. Beim Auftakt der Leichtathletik-Europameisterschaft in Birmingham hat das deutsche Team 2 Medaillen gewonnen. Florian Brem hat über 5000 Meter Silber geholt, Kugelstoß-Olympiasiegerin Yemisi Mabri Bronze. Und bei der Schwimm-Europameisterschaft in Paris hat die deutsche Männerstaffel über 4x200 Meter Freistil Bronze gewonnen, die erste Beckenmedaille des Wettbewerbs. 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
5: In Iringen zeigt sich die Nacht angenehm mild mit Temperaturen um die 20 Grad und wolkenlosem Himmel. Auf dem Schauinsland-Gipfel sind es in der Nacht 13 Grad, ebenfalls wolkenlos. Am Morgen erreichen die Temperaturen im Kaiserstuhl bis zu 20 Grad. Im Laufe des Tages steigen die Werte dann auf maximal 34 Grad, während der Himmel unbedeckt bleibt.
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5: Aktuell liegen uns keine Verkehrsmeldungen vor. Gute Fahrt.
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5: Auf der A5 bei Bad Krozingen steht ein Blitzer, 120 sind hier erlaubt. Außerdem wird auf der B34 bei Dogern kontrolliert, erlaubt sind 100.
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6: Und mit euch hier super früh aufsteher. Schönen guten Morgen am Dienstag.
7: Ja, Sally und Gruß an alle Gassigeher. Grüße. Genießt die frischen Temperaturen, denn es wird wieder heiß, heiß, ja, Baby.
6: So ist das heute. Müssen wir nochmal durch. Lennart.
7: Peter.
6: Was steht denn im Taschenkalender?
7: Lass gucken. Moment. Heute ist Tag der Steel Pans.
6: Steel Pan? Ja. Der Stahlpfanne?
7: Stahlpfanne, ja.
6: Ist ja auch gesund, ne?
7: Mhm.
6: So eine Stahlpfanne. Ich wette, der bist du öfters begegnet, als du noch verheiratet warst. Kann das sein?
7: Vor allem 3 Uhr morgens.
6: Darauf ein Käffchen.
7: Käffchen mit 2 Stück Zucker und Lieblingssongs. Entspannter 2000er von Emily Sondé und jetzt frisch machen mit Taylor Swift und Opalite.
6: Guten Morgen, Baden.
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1: Das Baden-FM-Frühstücksduell. Wer schlägt den Frühstücksclub? Wer schlägt unseren Peter? Es geht um eine Baden-FM-Frühstückstasse, die in Zukunft euer morgendlicher Begleiter werden kann. Ob im Auto, ja, oder jetzt schon auf der Arbeit, jeder kann mitmachen. Bei mir ist jetzt der Noah aus Münstertal. Grüße dich, Noah.
2: Hi.
1: Guten Morgen. Du hast Bock zu spielen.
2: Morgen.
1: Gegen unseren Peter. Haha.
2: Ja, sehr gern, ja.
1: Was machst du um die Uhrzeit, wenn du nicht zockst?
2: Ich gehe normalerweise jetzt mit meinem Hund raus. Aha. Aber der kann noch 5 Minuten warten, bis ich den Sieg hole.
1: Okay, dann beeile ich mich ganz kurz die Spielregeln. Wir suchen einen Begriff, zu dem ich euch nacheinander Tipps gebe. Wer die Lösung hat, ruft sie laut rein. Aber Achtung, ist sie falsch, gewinnt der andere. Noah, alles verstanden?
2: Verstanden, ja.
1: Peter, alles verstanden?
3: Alles verstanden. Let's go.
1: Dann kommen wir zum ersten Hinweis. Ich bin gebrannt, doch nicht verletzt. Stille.
3: Ich hab schon eine Idee.
1: Ne, hör auf, nicht schon wieder. Nur streng dich an, bitte. Ich bin kein Wasser, doch in mir spiegelt sich der Baum.
3: Okay, keine Idee mehr.
1: Keine Idee mehr.
3: Noah?
2: Auch nicht.
1: So, dann kommt der dritte Hinweis. Ich bin geboren aus Fallobst und falle selbst schnell ins Gewicht.
2: Williamsbrand.
3: Schnaps.
2: Schnaps, genau. Ja, Williams Schnaps, genau.
1: Die Lösung wäre Obstler.
3: Ja, gut, dann, ist, ja, dann ist ja der Williams näher dran eigentlich.
1: Dann lassen wir den gelten, nur?
2: Gerne, ja.
1: Das glaube ich aber auch.
3: Ja, aber das ist ja eindeutig. Herzlichen Glückwunsch, Noah.
1: Herzlichen Glückwunsch.
2: Super, geil.
1: Die Frühstückstasse fliegt dir demnächst zu. Ich hoffe, sie bekommt einen Ehrenplatz.
2: Natürlich, okay. Jeden Morgen.
1: Und jetzt schnell Gassi gehen.
2: Mach ich, ja.
1: Und danke fürs Mitspielen.
3: Danke fürs Mitspielen, Noah.
2: Danke euch.
1: Wenn auch ihr rauskriegen wollt, ob ihr unseren Peter im Quiz schlagen könnt, dann kurz durchrufen 0800 50 60 106 oder meldet euch an auf baden.fm.
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4: Mit Stefan Schütz. Guten Morgen. Lufthansa-Passagiere können vorerst aufatmen. Pilotenstreiks sind erstmal vom Tisch. Die Gewerkschaft Vereinigung Cockpit und das Unternehmen haben sich auf ein umfassendes Schlichtungsverfahren geeinigt. Das hat die Gewerkschaft ihren Mitgliedern mitgeteilt. Dabei geht es um offene Tariffragen bei Lufthansa, Lufthansa Cargo, Lufthansa Cityline und Eurowings. Zusätzlich soll eine Mediation die Verhandlungen begleiten. Die Zahl der Toten bei dem schweren Erdbeben in Kolumbien steigt weiter. Laut den Behörden gibt es inzwischen mehr als 110 Opfer. Das Beben hatte eine Stärke von 7,4. Tine Klimach berichtet.
5: Das Erdbeben ereignete sich im Westen des Landes. Nahe der Stadt Medellin lag das Epizentrum in einer Tiefe von rund 100 Kilometern, wie der Geologische Dienst mitteilte. Das Beben war aber auch in vielen anderen Städten zu spüren. Videos in den sozialen Netzwerken zeigten zerstörte Gebäude und Menschen, die vor Panik auf die Straße liefen. Auch mehrere Flughäfen waren betroffen. Viele Nachbarländer haben ihre Hilfe angeboten.
4: Eine Großkatze sorgt gerade in Polen für Aufregung. Das Tier sei etwa 75 Kilometer nördlich von Warschau gesichtet worden, teilte das örtliche Krisenzentrum mit. Ein Jäger hatte die Großkatze, die einem Puma ähnlich sah, nachts durch ein Fernglas gesehen, sagte ein Sprecher der Zeitung Fakt. Später fand man im Gelände Spuren, die nach Ansicht von Fährtenkennern von einem Raubtier stammen könnten. Beim Auftakt der Leichtathletik-Europameisterschaft in Birmingham hat das deutsche Team 2 Medaillen gewonnen. Florian Brem hat über 5000 Meter Silber geholt, Kugelstoß-Olympiasiegerin Yemisi Mabri Bronze. Und bei der Schwimm-Europameisterschaft in Paris hat die deutsche Männerstaffel über 4x200 Meter Freistil Bronze gewonnen, die erste Beckenmedaille des Wettbewerbs. 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
8: In Lahr stehen die Temperaturen am Morgen bei angenehmen 20 Grad. Im Laufe des Tages wird eine maximale Temperatur von 34 Grad erwartet und der Himmel bleibt wolkenlos. Auch am Mittwochmorgen zeigt sich die Ortenau mit bis zu 20 Grad. Im Tagesverlauf steigen die Temperaturen auf bis zu 35 Grad, während der Himmel unbedeckt bleibt.
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8: B33 Offenburg Richtung Donaueschingen zwischen Triberg B500 und St. Georgen dichter Verkehr, mindestens 5 Minuten Zeitverlust. Fahrt vorsichtig und passt auf euch auf.
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8: Blitzer auf der A5 Höhe Bad Krotzingen. Hier dürft ihr 120 fahren. Außerdem wird auf der B34 bei Dogern kontrolliert. Erlaubt sind 100.
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0: 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Und auch zum Start in den Dienstag entlässt euch der Lennart wieder mit einer Weisheit in den Tag. Verdammt früh, aber halt auch schon wieder Zeit für Badens früheste Weisheit des Tages.
1: Alle sagen, kein Zucker, kein Alkohol, kein Nikotin, kein Kaffee. Aber wer war in meinen dunkelsten Stunden denn für mich da? Ganz bestimmt nicht Brokkoli.
0: Recht hat er, recht hat er. Noch mehr kluge Worte, gleich wieder kurz vor 6:30 in die gute Minute. Immer hier im Frühstücksclub bei Baden FM. 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

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Jetzt euer Lieblingssong von Kamrad bei Baden FM.

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6: Da sind wir schnell durch. Heute Morgen die Frühwerte zwischen 17 und 19 Grad, unter 20 Grad. Das heißt, reißt die Fenster auf, lasst mal Luft rein. Keine Tropennacht, die hinter uns liegt. Dann aber sonnig und heiß heute bis zu 33 Grad. Und morgen geht's genauso weiter.
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7: Mit Daniela Frahm, einen schönen Dienstagmorgen.
6: Ist schon, ja.
7: Ist schon Dienstag. Auf den Straßen hier in Baden ist am Wochenende bald mehr los als sonst. Das Land Baden-Württemberg hat das Lkw-Fahrverbot an Wochenenden aufgehoben. Ruth Stretling aus der Baden-FM-Nachrichtenredaktion, was heißt das jetzt?
8: Ab dieser Woche dürfen Lkw damit hier in Baden auch

0: das ganze Wochenende fahren. Heißt samstags und sonntags und auch an Feiertagen. Das Ganze gilt dann vorerst bis Ende August. Grund für die Ausnahmeregelung ist das Niedrigwasser auf dem Rhein. Deshalb können Schiffe dort derzeit weniger Waren mitnehmen als sonst. Durch das gelockerte Fahrverbot soll der Güterverkehr jetzt besser auf die Straße verlagert werden können. Das soll kritische Lieferengpässe verhindern. Die neue Ausnahmeregelung gilt deshalb übrigens auch nur für die Laster, die wegen des Niedrigwassers zusätzlich fahren müssen.
1: Die kolumbianische Regierung mobilisiert tausende Hilfskräfte, um den Menschen im Erdbebengebiet zu helfen. Die Zahl der Toten ist auf mehr als 110 gestiegen. In mehreren Städten wird noch nach Menschen gesucht, die unter Trümmern begraben sind. Die Behörden sprechen vom stärksten Erdbeben, das in Kolumbien im 21. Jahrhundert registriert wurde. Tausende Menschen lassen sich heute Abend wieder bei Basel im Rhein treiben, beim großen Rheinschwimmen. Und das bei besten Bedingungen, verriet uns Letizia Elia vom Basel Tourismus.
2: Die Bedingungen fürs Rheinschwimmen sind gut. Wir erwarten viele Teilnehmende heute Abend. Der Rhein ist relativ warm, nicht zuletzt wegen der Hitzeperiode, die wir hinter uns haben. Und eben Wettersicherheit ist da.
1: Der Rhein wird für große Schiffe gesperrt. Außerdem sorgen viele deutsche und Schweizer Rettungsschwimmer für ein sicheres Rheinschwimmen. Beim Auftakt der Leichtathletik-Europameisterschaft in Birmingham hat das deutsche Team 2 Medaillen gewonnen. Florian Brem hat über 5000 Meter Silber geholt. Kugelstoß-Olympiasiegerin Yemisi Mabry gewann Bronze. Und bei der Schwimm-EM in Paris hat die deutsche Männerstaffel über 4x200 Meter Freistil auch Bronze gewonnen. 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
4: Um 6:02 guten Morgen auf die Straßen. Ganz entspannt, ihr habt Freifahrt.
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4: Same, nichts entdeckt. 0800 50 60 106. Falls ihr doch was seht, aktuell sagt Bescheid. Wir sagen es dann sofort weiter. Halten zusammen, warnen uns gegenseitig. Kommt gut und sicher an heute Morgen.
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4: Und mit euch. Danke fürs Einschalten. Wunderschönen guten Morgen am Dienstag, so mitten in den Sommerferien.
6: Ja, Sally, und so mitten im Schwarzwald sieht man oft den Wald vor lauter Bäumen nicht. Deshalb gehen wir gleich auf die Suche.
4: Was suchen wir denn, Lennart?
6: Die Danieltanne.
4: Die Danieltanne, ich dachte schon Pfifferlinge. Noch nie was in der Danieltanne gehört.
6: Ja, dann hör gleich mal gut zu. In 7 Minuten im Baden FM Aha-Moment.
4: Bis dahin Käffchen.
6: Käffchen mit 2 Stück Zucker und Lieblingssongs. Sanfter 2000er von The Last Goodnight. Und jetzt zum Wachwerden. Jennifer Lopez mit Save Me Tonight.
4: Kannst du ein bisschen spoilern, was die Danieltanne ist?
6: Die Danieltanne ist was ganz, ganz Großes. Als Mitbringsel für zu Hause eher nicht geeignet.
4: Danke dafür. 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

0: wünschen euch einen guten Start in den Dienstag. 10 nach 6 hier ist Baden FM, der Frühstücksclub mit Peter und Lennart.
1: Sally, Pop aus den 80ern, ja dann gleich Aha und Take on Me. Wir grüßen mal alle Urlauber, die unseren schönen Schwarzwald besuchen. Unser Schwarzwald ist ja bekannt für seine großartigen Tannen.
0: Ja.
1: Weniger bekannt ist allerdings die Daniel-Tanne.
0: Mhm.
1: Mariella verrät uns jetzt ihre ganz besonderen Besonderheiten.

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1: Im Schwarzwald stehen viele beeindruckende Bäume. Aber die Danieltanne bei Grafenhausen nahe Schluchsee spielt in einer eigenen Liga. Die Danieltanne ist der 59. Nationalerbebaum Deutschlands. Der Baum ist in Anführungsstrichen nur 50 Meter hoch, aber der Stammumfang beträgt über 7 Meter. Damit zählt die Tanne zu den mächtigsten Weißtannen Deutschlands. Sie steht dort schon seit Jahrhunderten und hat Generationen von Stürmen, Wintern und Sommern erlebt und gilt als die dickste Tanne in ganz Baden-Württemberg. Eure Mariella Miskial.
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0: Guten Morgen, Baden FM, der Frühstücksclub mit Peter und Lennart. Schon wieder Dienstag.
1: Ja, Sally und Peter, weißt du, dass heute ein ganz besonderes Event in Basel stattfindet?
0: Ja, aber natürlich ist es das Event. Es ist ja mittlerweile eigentlich, Basel ist nicht mehr die Museumsstadt.
1: Mhm.
0: Natürlich ist sie das noch, sondern die Rheinschwimmstadt.
1: Ja, richtig.
0: Heute großes Rheinschwimmen.
1: Wetter passt?
2: Na, Wetter passt. Beste Bedingungen, Rhein 25 Grad. Also viel Spaß heute Abend in Basel. Schnelles Wetter und Verkehrsupdate zum startenden Dienstag. Wir haben heute bis zu 33 Grad in der Spitze, Sonne satt. Schauen wir mal ganz kurz auf die Straßen. Sommerferienstimmung, ihr kommt absolut ohne Probleme durch aktuell. Aber Achtung, zwei Blitzer gemeldet, die neuesten. Einmal in Au am Feuerwehrhaus und zwar an der Bushaltestelle beim Elektro Preuß. Danke Markus fürs Melden. Und Werner hat auch eingesehen, Klassiker Bahnübergang zwischen Wasenweiler und Gottenheim. 0800 50 60 106 für mehr. Kommt gut und sicher an mit

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0: Es ist Dienstag, heute der 11. August.
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2: Wenn die Kinder groß sind, gehen sie ihre eigenen Wege. Wenn ich in Ruhestand gehe, dann übernimmt ein anderer meinen Job. Und was wird aus dem Haus meiner Eltern, das wir verkaufen mussten? Es bleibt ja nichts anderes übrig, als darauf zu vertrauen, dass meine Kinder das gut machen werden, ohne mich. Und dass auch mein Nachfolger im Beruf gewissenhaft arbeitet. Und dass mein Elternhaus in guten Händen ist. Die schaffen das, denke ich. Es kommt der Moment, da muss man loslassen. Da kann man nicht mehr eingreifen und mitmischen. Gut, wenn man sich dann anderen Menschen und anderen Aufgaben widmen kann. Alles hat seine Zeit, sagt die Bibel. Familie und Abschied, Arbeit und Ruhe, haben und loslassen. Gut, wenn es gelingt, damit zurechtzukommen. Gott zu vertrauen, dass das Ganze in seinen Händen ruht, hilft mir. Hans-Michael Uhl, Evangelischer Rundfunkdienst Baden.
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3: Wunderschönen guten Morgen nach Lörrach. Hier schon 20 Grad. Waldkirch ist

0: aktuell bei 18, in Breitnau 13 Grad aktuell. Heute viel Sonnenschein bei uns in Baden und es wird heiß, 33 Grad. Morgen geht das genauso weiter.
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2: Mit Daniela Frahm, einen schönen Dienstagmorgen. Der ADAC warnt vor Staus im Ferienverkehr am Wochenende. Das Sonn- und Feiertagsverbot für Lastwagen wurde in vielen Bundesländern vorübergehend aufgehoben, jetzt auch in Baden-Württemberg. Weil eine große Rückreisewelle aus dem Urlaub ansteht, rechnet der ADAC mit größerer Staugefahr, besonders am Sonntagnachmittag. Grund für die Ausnahme beim Lkw-Fahrverbot ist das Niedrigwasser in den Flüssen. Deswegen können kaum noch Waren mit Schiffen transportiert werden. Die Regelung soll zunächst bis Ende August gelten. Das Niedrigwasser sorgt unterdessen in Emmendingen für eine Rettungsaktion für Fische. Sie können nicht im Brettenbach bleiben, weil er zu wenig Wasser hat. Bürger und Mitglieder von Anglervereinen fangen die Fische im Brettenbach deshalb jetzt ein und setzen sie flussaufwärts wieder aus. Von dort werden die Fische dann in den kühleren, beschatteten Mühlbach umgeleitet. In den Rheingärten in Neuenburg steigt zum zweiten Mal das Rheinfeier-Festival. Am 21. und 22. August gibt es wieder Live-Musik, dieses Mal mit jeder Menge Rock und Country. Unter anderem stehen The Boss Hoss und Dick Brave auf der Bühne. Warum gerade sie, das erklärt uns Veranstalter Stefan Weißer.
3: Es geht uns in erster Linie darum, dass wir dem Publikum was zum Feiern bieten und ich glaube, die Jungs von The Boss Hoss und Dick Brave tun genau das. Die zünden ein Feuerwerk auf der Bühne ab, die Leute können tanzen, die Leute können singen. Das war uns wichtig, dass wir die Leute unterhalten.
2: 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Beim Auftakt der Leichtathletik-Europameisterschaft in Birmingham hat das deutsche Team 2 Medaillen gewonnen. Florian Brem hat über 5000 Meter Silber geholt. Kugelstoß-Olympiasiegerin Jemisi Mabry gewann Bronze. Und bei der Schwimm-EM in Paris hat die deutsche Männerstaffel über 4x200 Meter Freistil auch Bronze gewonnen. 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
0: Um 6:35. Guten Morgen auf die Straßen, ihr habt freie Fahrt.
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0: Von euch gemeldet, Dankeschön. Heute Morgen zwischen Wasenweiler und Gottenheim am Bahnübergang und Ehrenkirchen, Lazarus-Schwendi-Straße. Da gilt 30, außerdem auch am Feuerwehrhaus. Wenn ihr mehr seht, 0800 50 60 106. Wir sagen es allen. Kommt gut an.
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0: Bernhard?
1: Peter?
0: Ich glaube das nicht.
1: Was glaubst du nicht?
0: Du magst keine Freizeitparks?
1: Naja, früher musste ich mit meinen Kindern. Ich selber bin jetzt nicht so der Freak. Und du?
0: Ich bin der doppelte Freak.
1: Gleich das wieder aus, gell?
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0: Schönen guten Morgen, Baden FM, der Frühstücksclub mit Peter und Lennart.
1: Ja, Sally.
0: Schon wieder Dienstag.
1: Ja.
0: In den Sommerferien, ne? Ich hoffe, euch geht's gut. Leute, wir haben hier gleich um 10 nach 7 eine der außergewöhnlichsten Sportarten für euch im Frühstücksclub.
1: Mhm.
0: Hast du schon mal von Chaga gehört?
1: Chaga, ja, klar. Chaga.
0: Nee, der Sportart Chaga.
1: Ach so, nee. Ja.
0: Was war denn eine der außergewöhnlichsten Sportarten, die du je gemacht hast, Lennart?
1: Fußball.
0: Fußball?
1: Ja, Fußball.
0: Was ist denn daran außergewöhnlich?
1: Ja, wenn du es nicht kannst.
0: 13 Minuten vor 7, schnelles Wetter und Verkehrsupdate. Lassen wir mal so stehen. Heute sonnig und heiß, 33 Grad bei uns in der Region. Wir schauen auf die Straßen, Sommerferienstimmung, ihr kommt gut durch, keine Meldungen. Aber Achtung, neuester Blitzer wird gerade aufgebaut, meldet Baden-FM-Hörer Alex. Und zwar auf der B34 in Rheinfelden-Riedmatt am Ortsausgang Richtung Schwörstadt im 50er. Schneller als die Polizei erlaubt. Danke dir, Alex. Kommt gut und sicher an heute Morgen.
2: 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Jetzt euer Lieblingssong von Ray Dalton bei Baden-FM.

0: Der Baden FM Frühstücksclub mit Peter und Lennart. Salli.
1: Morgen.
0: Sein Debütalbum hat inzwischen mehr als 9 Milliarden Streams erreicht.
1: Boah. Ja.
0: Theoretisch müsste es damit jeder Mensch auf dieser Erde gehört haben. Alle deine Lieblingssongs mit Alex Warren nach 7 bei Baden FM.
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9: Die Frühwerte heute Morgen zwischen 17 und 20 Grad. Es wird heiß und sonnig heute wieder in Baden. Sucht euch Schattenplätze, Eisdielen und Erfrischungsplätze. Bis zu 33 Grad. Morgen geht das genauso weiter. Bis Ende der Woche dann auch nochmal 36, 37 Grad.
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10: Ich bin Daniela Frahm und wünsche euch einen schönen Dienstagmorgen. Das Niedrigwasser in vielen Flüssen hat nun auch Folgen für den Straßenverkehr in Baden-Württemberg. Nach mehreren anderen Bundesländern setzt nun auch Baden-Württemberg das Lkw-Sonntagsfahrverbot aus und will so Lieferengpässe vermeiden. Laut Verkehrsministerium gilt das ab kommendem Wochenende und zunächst bis Ende August. Wegen des Niedrigwassers können viele Frachtschiffe im Moment nur mit deutlich verringerter Ladung fahren. Alles auf die Straße zu verlagern, wird aber auch nicht gelingen, weil es an Lkw und Fahrern fehlt. Nach dem schwersten Erdbeben seit Jahrzehnten in Kolumbien mit mehr als 100 Toten ist das ganze Ausmaß der Katastrophe noch nicht absehbar. Rettungskräfte suchen in eingestürzten Gebäuden nach Überlebenden. Die Regierung in Bogotá rief einen landesweiten Notstand aus. Besonders schwer getroffen sind Städte im Westen Kolumbiens. Dort sind zahlreiche Gebäude eingestürzt, beschädigt wurden auch Krankenhäuser und Schulen. In Basel stürzen sich heute Abend wieder tausende Menschen gemeinsam in den Rhein beim Basler Rheinschwimmen. Wie das Ganze abläuft, hat uns Organisator Christian Senn von der Schweizer Lebensrettungsgesellschaft erzählt.
11: Wir starten Höhe Schaffhauser Rheinweg, das ist bei der St. Alban Fähre auf der Kleinbasler Seite, schwimmen zusammen bis zur Johanniterbrücke und die Großschifffahrt ist gesperrt. Wir haben sehr viele Rettungsschwimmer von der Schweiz und von Deutschland.

0: Das Basler Rheinschwimmen startet heute Abend um 18 Uhr. Es wird mit bis zu 5000 Teilnehmern gerechnet. Für den ehemaligen Freiburger Fußballprofi Kofi Tschree ist es ein Neuanfang. Der 30-Jährige hat beim Zweitligisten VfL Osnabrück unterschrieben. Sein Vertrag beim SC Freiburg war im Sommer ausgelaufen. Er hatte da eine lange Leidenszeit hinter sich. Nach einem Kreuzbandriss war Kofi Tschree 3 Jahre ausgefallen und hat zum Ende der vergangenen Saison erstmals wieder gespielt in der zweiten Mannschaft des SC in der Regionalliga. 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
2: Stau auf dem Weg in die Schweiz um 7:02. Wenn ihr auf der A861 unterwegs seid, gehen wir direkt zu Baden FM Hörer Michael.
3: Das ist der Übergang A98, 861. Wenn man da aus dem Nollinger Bergtunnel rauskommt, da ist der Stau inzwischen so weit zurückgekommen, dass inzwischen direkt hinterm Tunnel schon die Polizei mit Blaulicht auf der Straße steht und die Leute warnt, weil es dort recht eng wird. Auf jeden Fall langsamer durch den Tunnel, wie angesagt. Macht auf jeden Fall Sinn, da kommt man nicht so in den überraschenden Stau reingeschossen.
2: Ja, passt hier gut auf und wenn möglich am besten umfahren, hier auf dem Weg in die Schweiz. Danke dir, Michael.
3: Sehr gerne.
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2: In Au heute Morgen, Dorfstraße am Feuerwehrhaus um 30er. Außerdem mit geblitzt Gottenheim am Bahnübergang Richtung Wasenweiler um 50er. Ehrenkirchen, Lazarus-Schwendi-Straße, da gilt 30. Und B34 Rheinfelden, Ortsausgang Riedmann Richtung Schwörstadt im 50er. 0800 50 60 106, die Nummer für mehr. Sagt Bescheid, wir sagen es dann weiter. Kommt gut und sicher an.
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2: Wunderschönen guten Morgen am Dienstag.
5: Ja, Sally, und bis Sonntag noch die Leichtathletik-EM in Birmingham.
2: Jawohl, wir drücken unserem Team da ganz fest die Medaillendaumen. Ja. Um Sport geht's auch hier gleich bei uns im Frühstücksclub.
5: Aber nicht um irgendeinen Sport, sondern um ganz außergewöhnliche Sportarten.
2: Jawohl, Lennart.
5: Peter.
2: Kennst du Jugger?
5: Was? Nee, noch nie davon gehört.
2: Dann wirst du Jugger gleich mal kennenlernen. Aha. In 7 Minuten stellen wir es euch vor. Außergewöhnliche Sportarten aus Baden. Bis dahin, Käffchen.
5: Käffchen mit 2 Stück Zucker und Lieblingssongs. 2000er von Linkin Park und mit frische Kick hier Alex Warren und Fever Dream.
2: Auf geht das. 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

0: Guten Morgen, Baden FM, der Frühstücksclub mit Peter und Lennart.
1: Ja, Sally.
0: Rein geht's in den Dienstag. Wir stellen euch schon seit Wochen die verrücktesten Sportarten hier bei uns in Baden vor. Was es da nicht alles gibt, ne? Zum Beispiel Quidditch aus Harry Potter, ein bisschen umgewandelt, kann man hier spielen, ohne fliegenden Besen, aber es geht trotzdem. Sehr lustig, könnt ihr euch angucken bei uns auf Insta. Philipp aus dem Baden FM-Team testet das für euch. Heute Chaga.
2: Chaga.
0: Chaga.
2: War richtig cool.
0: Ja, Philipp, das ist ein Ballspiel.
2: Ja.
0: 5 gegen 5.
2: Ja.
0: Man versucht den Chuck bei Chaga auf die andere Seite ins Tor zu bringen.
2: Genau.
0: Da gibt es natürlich ein paar Regeln, wie man dann irgendwie mit Störenfrieden den, der diesen Ball ins Tor bringen muss, ausnocken kann für ein paar Sekunden jeweils immer. Und du sagst Daumen hoch, es hat wahnsinnig viel Spaß gemacht.
2: Es hat mega Spaß gemacht. Ist eine Mischung aus Rugby und Fechten.
0: Und so hört sich's an.
3: 3, 2, 1, Chaga. Die Linien stellen sich auf. Philipp steht direkt neben der Kette von den Schwarzwald Spirits. Wir spielen jetzt Schwarzwald Spirits gegen die Weißwald Spirits. Die Teams machen sich bereit. Es geht los. Kette drückt vor. Philipp hält die Stellung und genau wird jetzt seitlich von einem Spieler abgemacht. Aber die Kette hat gerockt. Der Jakob war schneller. Die Schwarzwald Spirits gewinnen. Das Wichtigste ist die Übersicht, zu wissen, wo muss ich hinlaufen, wann muss ich wen pinnen.
4: Du wirst es nicht glauben, ich hab's ja noch nicht.
3: Ja. Philipp drückt nach vorne in die Kette, macht, versucht einen Treffer zu setzen. Hat nicht getroffen. Philipp hält die Stellung weiter zurück, drück hin, genau. Sehr gut, Philipp. War das ein Treffer? Ich hab's nicht gesehen. Ich hab keinen gesehen. Jetzt war es ein Treffer. Aber Philipp musste sich auch gegen 3 Leute erwehren. Da ist es auch für einen Profi schwer, das auszuhalten. Also, Jakob, streng dich mal ein bisschen mehr an. Hier

0: Das war Chaga. Ich bin fertig wie die Wurstfleck. Das war sau, sau geil.
1: Wer sind wir?
2: Schwarz-Weiß Spirits!
0: Vielen, vielen Dank!
3: Und diese Trommel da im Hintergrund. Ihr könnt euch das Ganze mal anschauen bei uns ab heute Abend, nach dem Feierabend. Auf Insta haben wir ein Video, wie Chaga aussieht, wie das gespielt wird. Schönen guten Morgen, Baden FM am Dienstag. Es ist 11:07.

0: Rein geht's in den Dienstag mit Baden FM. Schönen guten Morgen, hier sind Peter und Lennart.
1: Ja, Sally.
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0: Jetzt um gleich 6:45. Schnelles Set und Verkehrsupdate. Heute sonnig und heiß, 33 Grad in der Spitze. Ihr braucht aktuell länger auf dem Weg in die Schweiz, A861 vom Grenzübergang Rheinfelden. Stau aktuell 10 Minuten plus. Das war schon deutlich mehr heute Morgen. Zurück bis in den Nollinger Bergtunnel. Gut aufpassen hier. Neuester Blitzer kommt von Baden-FM-Hörer Fabian.
2: Ich wollte kurz melden, dass es einen neuen Blitzer gibt. Der wird da aufgestellt in Heitersheim an der katholischen Kirche Richtung Wallrechten-Dottingen. Ein 30er.
0: Fabian, da sind wir ja schon wieder schneller als die Polizei erlaubt, wenn sie gerade am Aufbauen sind. Danke dir.
2: Sehr gerne.

0: Schönen guten Morgen, es ist 7.21 Uhr.
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2: Mit Peter und Lennart startet ihr entspannt in den Dienstag.

0: Der Baden FM Frühstücksclub mit Peter und Lennart. Salut.
1: Guten Morgen.
0: Er ist ein junger Popstar, der nicht das perfekte Leben besingt, sondern ziemlich offen über seine persönlichen Probleme, über sein Chaos. Alle deine Lieblingssongs mit Miles Smith und Drive Safe nach halb acht hier bei Baden FM.
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20: In Weil am Rhein aktuell 19 Grad. Emmendingen ebenfalls schon 19 Grad, am Schluchsee 14. Es wird heute sommerlich heiß und sonnig. 33 Grad in der Spitze und morgen geht das genauso weiter.
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0: mit Daniela Fram. Einen schönen Dienstagmorgen euch. Auf den Straßen hier in Baden ist am Wochenende bald mehr los als sonst. Das Land Baden-Württemberg hat das Lkw-Fahrverbot an Wochenenden aufgehoben. Ruth Stretling aus der Baden-FM-Nachrichtenredaktion. Was heißt das jetzt?
1: Ab dieser Woche dürfen Lkw damit hier in Baden auch das ganze Wochenende fahren. Heißt samstags und sonntags und auch an Feiertagen. Das Ganze gilt dann vorerst bis Ende August. Grund für die Ausnahmeregelung ist das Niedrigwasser auf dem Rhein. Deshalb können Schiffe dort derzeit weniger Waren mitnehmen als sonst. Die neue Ausnahmeregelung gilt deshalb übrigens auch nur für die Laster, die wegen des Niedrigwassers zusätzlich fahren müssen.
0: Bäume zu fällen ist in Freiburg immer ein umstrittenes Thema. Die Stadt hat jetzt angekündigt, dass in der Dietenbachaue 4 große Weiden abgeholzt werden müssen. Sie stehen nicht mehr sicher und drohen umzukippen. Aus demselben Grund werden im Herbst noch mehr Bäume in der Freiburger Dietenbachaue dazukommen. Experten prüfen gerade, welche Bäume betroffen sind und welche zurückgeschnitten und gerettet werden können. Tausende Menschen lassen sich heute Abend wieder bei Basel im Rhein treiben, beim großen Rheinschwimmen. Und das bei besten Bedingungen, verriet uns Letizia Elia vom Basel Tourismus.
2: Die Bedingungen fürs Rheinschwimmen sind gut. Wir erwarten viele Teilnehmende heute Abend. Der Rhein ist relativ warm, nicht zuletzt wegen der Hitzeperiode, die wir hinter uns haben. Und eben Wettersicherheit ist da.
0: Der Rhein wird für große Schiffe gesperrt. Außerdem sorgen viele deutsche und Schweizer Rettungsschwimmer für ein sicheres Rheinschwimmen. 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
3: Es ist ja mittlerweile so beliebt, das Rheinschwimmen, ne?
0: Also ich hab's auch noch nie gemacht.
3: Ehrlich? Ach, noch nie? Ich war jetzt schon diesen Sommer 2-mal und es ist echt immer so voll wie beim offiziellen Rheinschwimmen. Also es ist mittlerweile wirklich ein Anziehungspunkt.
0: Ich bin ja so ein Schisser, ich mag da nicht reingehen.
3: Du wirst es lieben.
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3: Ganz entspannt treiben lassen und die Stadtkulisse von Basel sehen. Ach, so schön. Um 7:35 guten Morgen auf die Straßen. Aktuell haben wir nur einen Stop-and-Go-Verkehr und zwar auf dem Weg in die Schweiz. A861 nach dem Nollinger Bergtunnel. Da kommt es zu Behinderungen. 13 Minuten plus.
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3: Danke euch fürs Melden. Heute Morgen in Heitersheim und zwar an der katholischen Kirche, wenn ihr Richtung Wallrechten-Dottingen fahrt im 30er. In Au in der Dorfstraße am Feuerwehrhaus im 30er und auf der B34 Rheinfelden, Ortsausgang Riedmatt Richtung Spörstadt, da gilt 50. 0800 50 60 106. Die kostenlose Hotline für mehr. Gerne auch per WhatsApp-Sprachnachricht Bescheid geben. Wir informieren dann alle anderen. Kommt gut an.
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1: Ob jetzt daheim bei den Urlaubsvorbereitungen oder im Büro beim Schwätzchen nach dem Urlaub, jeder kann wieder mitraten. Und im Frühstücksclub zockt jetzt Can aus Löffingen gegen unseren Peter und ganz nebenbei um einen knallroten Frühstücks-Kaffeepott. Salli Can!
2: Hallo!
3: Hallo, guten Morgen!
1: Steht bei dir der Urlaub noch an oder warst du schon unterwegs?
2: Nee, der steht noch an, noch in weiter Ferne.
3: In weiter Ferne? Wo geht's hin?
2: An die Nordsee.
3: Oh.
2: Ende September aber erst.
1: Wow, dann sind die Temperaturen und die Wellen wahrscheinlich auch wieder etwas gemäßigt.
3: Und auch die großen Touristenmassen weg.
1: Ja. Lieber Can, jetzt heißt es nicht lang schnacken, Peter knacken. Hier die Spielregeln. Wir suchen einen Begriff, zudem gebe ich Tipps, die immer genauer werden. Und wer meint, lösen zu können, ruft rein. Aber Achtung, ist die Antwort nämlich falsch, gewinnt automatisch der andere. Gianni, bereit für den ersten Tipp?
2: Klar.
1: Dann nimm ihn mit. Man entdeckt mich oft eher zufällig beim Spazierengehen.
3: Mhm. Ich habe schon eine Idee.
1: Ja, ich sehe schon. Es leuchtet bei dir schon wieder im linken Auge. Das heißt, du bist nah dran.
3: Guck mal ins Rechte, da müsste es auch schon funkeln.
1: Can, Obacht geben. Ich mache den Sommer an manchen Stellen ein bisschen frischer.
3: Ah, shit. Idee ist weg.
1: Habe ich mir gedacht.
3: Warte mal ein bisschen.
1: Can, eine Idee?
2: Nee.
1: Okay. Nehmen wir den dritten Tipp?
3: Ja.
1: Ich bin oft nicht besonders breit, aber trotzdem ständig unterwegs.
3: Ha, danke. Ja, das will ich auch.
1: War das ein Lösungsvorschlag?
2: Nee,
3: das ist richtig Fall. Schwer.
1: Dann kommt hier Tipp Number 4. Man hört oft ein leises Plätschern, bevor man mich richtig sieht. Oh, still. Ist das still?
2: Oh, vielleicht.
3: Vielleicht. Okay.
2: Okay.
1: Ey, wir kommen jetzt langsam
2: zum... Soll ich schon lösen? Ich weiß es nicht.
1: Wir kommen jetzt zum letzten Tipp, also...
2: Okay. Nee, ich warte nur noch ab.
1: Ja? Und Peter?
3: Ja, ich auch.
1: Okay, dann. Ich bin kleiner als ein Fluss und fließe oft durch Wald, Wiese...
3: Ein Bächlein. Ein Bach.
2: What?
1: What? Can, was ist los? Aus Löffingen müsstest du sagen...
2: Ich dachte an eine Sprenkleranlage.
1: Ja, jetzt ist aber die Frage, ist er richtig oder nicht richtig, der Peter? Und ich sage, 1, 2, 3, richtig.
3: Ja.
1: Ja, war klar, weißt du?
2: Wahnsinn.
1: Ah, Can, du warst auf einer völlig anderen Schiene unterwegs, ne?
2: Ja.
1: Ja, aber sag mal, frage an mich ganz kurz, bei diesen Temperaturen, ist es in Löffingen etwas besser?
2: Ein Ticken, aber nicht so viel.
1: Okay, hat leider nicht geklappt, aber Can hat viel, viel Spaß gemacht. Immer wieder gerne anrufen oder anmelden auf baden.fm.
2: Ja, mach ich. Dankeschön.
3: Danke dir. Schönen Dienstag.
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0: 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Schönen guten Morgen am Dienstag, der Frühstücksclub mit Peter und Lennart.
1: Sali.
0: Lennart.
1: Peter.
0: Das ist schon krass.
1: Was denn?
0: Hast du gehört, das Mittelmeer, so vor der spanischen Küste oder griechischen zum Beispiel, 33 Grad warm.
1: Nein, du machst Witze.
0: Meine Güte, blubbert das schon? Kocht das?
1: Wow. 33 Grad habe ich übrigens immer in meiner Badewanne.
0: Ja eben, also es ist doch keine Erfrischung mehr da. Da fühlt man sich ja wie im Whirlpool. Dann lieber an den Schlusssee.
1: Aber sowas von, der ist wenigstens frisch.
0: Ja, wobei jetzt auch mit den Hitzewellen, ne, der hat gerade 24 Grad, auch deutlich wärmer, als wir das gewohnt sind da oben im Schwarzwald, vom größten Schwarzwaldsee, dem Schlusssee. Naja, schnelles Wetter-Verkehrsupdate, keine Abkühlung in Sicht heute, 33 Grad, Sonne satt den ganzen Tag. Wir schauen auf die Straßen, ihr braucht gerade am längsten auf dem Weg in die Schweiz, auf der A861 vom Grenzübergang Rheinfelden, Stop and Go 10 Minuten plus. Meister Blitzer kommt von Baden-FM-Hörer Marco.
2: Wasenweiler, Gottenheim, direkt am Bahnübergang an der Schranke, im 50er.
0: Der Standardplatz.
2: Ja, aber den haben sie so schön, wie gesagt, der steht direkt in der Schranke, den siehst du fast gar nicht.
0: Haben sie die Rechnung ohne die besten Hörer der Welt gemacht. Marco, danke fürs Melden.
2: Ja, bitte.
0: Wir warnen uns gegenseitig. Hab einen schönen Tag.
3: 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Jetzt euer Lieblingssong von Taylor Swift bei Baden FM.

0: 6 Minuten noch, dann ist es 8.
1: Der Baden FM Frühstücksclub mit Peter und Lennart. Salli.
0: Guten Morgen.
1: Kaigo hat gerade ein Deutschlandwochenende hinter sich. Letzten
0: cool.
1: Samstag Mönchengladbach. Und am 30. August steht er schon im Münchner Olympiapark auf der Bühne. Und zwischendurch ist er natürlich bei Baden FM.
0: Jawohl.
1: Alle deine Lieblingssongs mit Kaigo und Save My Love nach 8 im Frühstücksclub.
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16: Die aktuellen Frühwerte heute Morgen. In der Ortenau Lahr aktuell 16 Grad, Breitnau 16 Grad. Das ist gar nicht so viel, ne? Weil am Rhein aber schon bei 20 Grad. Heiß und sonnig wird's heute. 33 Grad in der Spitze. Und so geht das morgen direkt weiter bei uns.
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17: Mit Daniela Frahm einen schönen Dienstagmorgen. Der ADAC warnt vor Staus im Ferienverkehr am Wochenende. Das Sonn- und Feiertagsverbot für Lastwagen wurde in vielen Bundesländern vorübergehend aufgehoben, jetzt auch in Baden-Württemberg. Weil eine große Rückreisewelle aus dem Urlaub ansteht, rechnet der ADAC mit größerer Staugefahr, besonders am Sonntagnachmittag. Grund für die Ausnahme beim Lkw-Fahrverbot ist das Niedrigwasser in den Flüssen. Deswegen können kaum noch Waren mit Schiffen transportiert werden. Entschuldigung. Die Regelung soll zunächst bis Ende August gelten. Die kolumbianische Regierung mobilisiert tausende Hilfskräfte, um den Menschen im Erdbebengebiet zu helfen. Die Zahl der Toten ist auf mehr als 110 gestiegen. In mehreren Städten

0: Wird noch nach Menschen gesucht, die unter Trümmern begraben sind. Die Behörden sprechen vom stärksten Erdbeben, das in Kolumbien im 21. Jahrhundert registriert wurde. In den Rheingärten in Neuenburg steigt zum zweiten Mal das Rheinfeier-Festival. Am 21. und 22. August gibt's wieder Live-Musik, dieses Mal mit jeder Menge Rock und Country. Unter anderem stehen The Boss Hoss und Dick Brave auf der Bühne. Warum gerade sie, das erklärt uns Veranstalter Stefan Weißer.
1: Es geht uns in erster Linie darum, dass wir dem Publikum was zum Feiern bieten. Und ich glaube, die Jungs von The Boss Hoss und Dick Brave tun genau das. Die zünden ein Feuerwerk auf der Bühne ab. Die Leute können tanzen, die Leute können singen. Das war uns wichtig, dass wir die Leute unterhalten.
0: 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Florian Brem hat bei den Leichtathletik-Europameisterschaften in Birmingham überraschend Silber gewonnen, über 5000 Meter. Vorher sicherte sich Demisi Mabry Bronze im Kugelstoßen. Und am ersten Tag des Beckenwettbewerbs bei der Schwimm-EM in Paris durfte sich die deutsche Männerstaffel ebenfalls über Bronze freuen, im Rennen über die 4x200 Meter Freistil. 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
3: Um 8:03, guten Morgen auf die Straßen. Ihr braucht länger aktuell noch auf der A861 vom Grenzübergang Rheinfelden. Stop and go, 10 Minuten plus. Und auf der B31a Freiburg-Raus der Autobahn Zubinger Richtung Autobahn. Wegen der Baustelle Höhe Lehen, Stop and go, 5 Minuten mehr.
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3: Von euch gemeldet heute Morgen. Dankeschön dafür. Auf der B34 Rheinfelden, Ortsausgang Riedmatt Richtung Schwörstadt im 50er. Außerdem in Au am Feuerwehrhaus im 30er, in Heitersheim an der katholischen Kirche im 30er und zwischen Wasenweiler und Gottenheim am Bahnübergang gut versteckt im 50er. Wenn ihr mehr seht, sagt Bescheid, wir sagen es allen anderen. Gemeinsame Stärke jeden Morgen hier im Frühstücksclub 0800 50 60 106. Dankeschön im Voraus, kommt gut und sicher an.
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4: Und oh Gott, jetzt habe ich mich am Kaffee verschluckt.
5: Bist du wieder da?
4: Sollen wir nochmal anfangen? Nee, können wir mal einfach weiter. Schönen guten Morgen am Dienstag hier mitten in den Sommerferien.
5: Ja, Sally, und mitten in den Sommerferien kommt sie zurück, die Baden-FM Familienrally im Europapark.
4: Das ist der Familienspaß des Sommers bei uns in Baden. Zwei Familien in einem Freizeitpark und jede Menge Spannung und Action für euch. Mehr dazu in 7 Minuten. Vorher ganz wichtig, ohne Verschlucken, Käffchen.
5: Käffchen mit 2 Stück Zucker und Lieblingssongs. Gnadenlos, starker 2000er von Rag & Bone Man und frisch aufgetischt Keigo mit Save My Love.
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0: Einmal geht noch, oder?
1: Jo.
0: Guten Morgen, Baden-FM, der Frühstücksclub am Dienstag.
2: Sorry. Es ist wieder soweit. Heute Abend steigt das große Rheinschwimmen in Basel zum 46. Mal. Mhm. Lennart, deine Freundin, wohnt ja in Basel.
1: Ja, und bei diesem heißen Wetter ist sie fast jeden Abend im Rhein drin mit ihrem Wickelfisch in ihrem Schwimmkostüm und dreht da ihre Runden.
2: Ja, es ist aber auch so toll. Ich liebe es. Ich war diesen Sommer auch schon zweimal. Es wird immer beliebter. Es ist mittlerweile ein richtiger Touristen-Anziehungspunkt. Aber heute Abend dann richtig groß mit Event, mit Rettungsschwimmern, die ja sonst nicht immer da sind. Die Bedingungen sind gut, hat uns Letizia Elia

0: von der Stadt Basel verraten.
1: Die Bedingungen fürs Rheinschwimmen sind gut. Wir erwarten viele Teilnehmende heute Abend. Der Rhein ist relativ warm und auch relativ niedrig. Das heißt, gerade am Rand muss man ein bisschen aufpassen, weil es wenig Wasser, der Wasserstand sehr niedrig ist.
0: Also nicht unbedingt am Rand schwimmen, sondern ein bisschen weiter in der Schwimmrinne. Viel Spaß heute Abend beim Rheinschwimmen. 18 Uhr geht's los. 33 Grad in der Spitze, das ist perfekt. Da kann man sich ja wirklich gut erfrischen heute Abend. Sonne satt den ganzen Tag. Wir schauen auf die Straßen in den Sommerferien. Aktuell alles entspannt, keine Meldungen. Aber Achtung, neuester Blitzer kommt aus Inslingen in der Rienstraße. Da gilt 30. Kommt gut

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1: 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Guten Morgen, der Frühstücksclub mit Peter und Lennart.
2: Ja, Sally.
1: Und mit einem Hilferuf von Timo.
3: Guten Morgen, liebes Baden FM-Team. Vielleicht könnt ihr uns ja helfen. Wir sind ganz, ganz dringend auf der Suche nach Sonnenfinsternisbrillen. Es gibt in ganz Südbaden nirgends mehr Sonnenbrillen zu kaufen, außer sehr, sehr überteuert im eBay. Von dem her, ich würde mich freuen, vielleicht kriegt ihr ja eine kleine Tauschbörse hin, dass manche Familien, die 4 Brillen haben, vielleicht doch mit 2 zurechtkommen, da man sich ja doch abwechseln kann. Ich danke euch. Bis dann, euer Timo.
1: Timo, wir versuchen es. Hat jemand eine Sonnenbrille für die Sonnenfinsternis morgen übrig für Timo und die Familie? Jetzt gerne anrufen. 0800 50 60 106.
2: Ich hätte noch eine im Keller aus 2002.
1: Ah,
2: für Huni?
1: Für Lennart. Rauskomm. Hat jemand noch Sonnenfinsternisbrillen für morgen Abend? Meldet euch gerne bei Baden FM. Wir helfen uns gegenseitig. 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Jetzt mit Daft Punk. Hier ist Get Lucky. 8:25.
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0: alle deine Lieblingssongs im Frühstücksclub. Guten Morgen.
1: Peter und Lennart hier, Sally und alle deine Lieblingssongs gleich mit Ray Dalton und Blood Running nach 8:30 bei Baden FM.
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15: Es wird ja gemunkelt, dass wir jetzt in die letzte große Hitzewelle des Jahres reinschlittern. Heute 33 Grad Sonnenschein, die kommenden Tage wird es dann heißer, es bleibt sonnig. Ende der Woche bis zu 37 Grad. Mal gucken, ob das vielleicht wirklich die letzte des Jahres ist.
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0: Ich bin Daniela Frahm und wünsche euch einen schönen Dienstagmorgen. Das Niedrigwasser in vielen Flüssen hat nun auch Folgen für den Straßenverkehr in Baden-Württemberg. Nach mehreren anderen Bundesländern setzt nun auch Baden-Württemberg das Lkw-Sonntagsfahrverbot aus und will so Lieferengpässe vermeiden. Laut Verkehrsministerium gilt das ab kommendem Wochenende und zunächst bis Ende August. Wegen des Niedrigwassers können viele Frachtschiffe im Moment nur mit deutlich verringerter Ladung fahren. Alles auf die Straße zu verlagern, wird aber auch nicht gelingen, weil es an Lkw und Fahrern fehlt. Nach der Premiere im letzten Jahr geht das Rheinfeier-Festival in Neuenburg in die nächste Auflage. Am 21. und 22. August werden die Rheingärten wieder zum Festivalgelände. Am Freitag geht's los mit The Boss Hoss und der Freiburger Vorband The Human Touch. Wie es dann weitergeht, sagte uns Veranstalter Stefan Weißer.
1: Samstag haben wir einen Rockabilly-Tag mit dem Headliner Dick Brave, besser bekannt früher als Sascha, mit tollen Vorbands aus der Szene Black Raven aus Düsseldorf, die Kentucky Boys vom Bodensee und als Lokalmatadoren aus Neuenburg die Ballroom Stompers.
0: 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Für den ehemaligen Freiburger Fußballprofi Kofi Tschree ist es ein Neuanfang. Der 30-Jährige hat beim Zweitligisten VfL Osnabrück unterschrieben. Sein Vertrag beim SC Freiburg war im Sommer ausgelaufen. Er hatte da eine lange Leidenszeit hinter sich. Nach einem Kreuzbandriss war Kofi Tschree 3 Jahre ausgefallen und hat zum Ende der vergangenen Saison erstmals wieder gespielt in der zweiten Mannschaft des SC in der Regionalliga. 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
3: 3 Minuten nach 8:30 ist es. Guten Morgen auf die Straßen. In den Sommerferien aktuell alles soweit entspannt, bis auf der Baustellenstau auf der B31A. Freiburg raus wegen der Baustelle Höhe Lehen. Nur einspurig hier Richtung A5 aktuell. 10 Minuten plus.
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3: Danke euch fürs Melden. Heute Morgen in Freiburg in der Kaiserschulstraße, wenn ihr Richtung Messe fahrt, da gilt 30. Zwischen Wasenmeiler und Gottenheim Standardplatz am Bahnübergang im 50er. In Heitersheim Richtung Wallrichtendottingen an der katholischen Kirche, da gilt 30. Und B34 Rheinfelden Ortsausgang Dietmatt Richtung Schwörstadt im 50er. Kommt gut und sicher an.
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0: 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Guten Morgen.
1: Sally. Pop aus den 90ern. Ja, dann Whitney Houston und My Love is Your Love. Und damit grüßen wir mal alle Urlauber, die unseren schönen Schwarzwald besuchen.
0: Grüße.
1: Ja, unser Schwarzwald ist bekannt für seine großartigen Tannen.
0: Ja.
1: Weniger bekannt ist allerdings die Daniel-Tanne.
0: Oh.
1: Mariella verrät uns jetzt ihre Besonderheiten.
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3: Im Schwarzwald stehen viele beeindruckende Bäume. Aber die Daniel-Tanne bei Grafenhausen nahe Schluchsee spielt in einer eigenen Liga. Die Daniel-Tanne ist der 59. Nationalerbebaum Deutschlands. Der Baum ist in

0: Anführungsstrichen nur 50 Meter hoch, aber der Stammumfang beträgt über 7 Meter. Damit zählt die Tanne zu den mächtigsten Weißtannen Deutschlands. Sie steht dort schon seit Jahrhunderten und hat Generationen von Stürmen, Wintern und Sommern erlebt und gilt als die dickste Tanne in ganz Baden-Württemberg. Eure Mariella Miskial.
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0: Mein absoluter Lieblingssong von Whitney Houston. So gut, My Love is Your Love im Frühstücksclub bei Baden FM 8:46. Guten Morgen, Peter und Lennart hier.
1: Ja, Sally.
0: Und wir haben heute Morgen den Hilferuf von Timo gespielt. Hier im Radio kam per Sprachnachricht.
2: Guten Morgen, liebes Baden FM-Team. Vielleicht könnt ihr uns ja helfen. Wir sind ganz, ganz dringend auf der Suche nach Sonnenfragen.

0: Finsternisbrillen. Es gibt in ganz Südbaden nirgends mehr Sonnenbrillen zu kaufen, außer sehr, sehr überteuerten eBay. Von dem her, ich würde mich freuen, vielleicht kriegt ihr ja eine kleine Tauschbörse hin, dass manche Familien, die 4 Brillen haben, vielleicht doch mit 2 zurechtkommen, da man sich ja doch abwechseln kann. Ich danke euch. Bis dann, euer Timo.
1: Süße Idee, Tauschbörse. Ja. Hat bisher noch nicht geklappt. 0800 50 60 106. Aber ganz viele Leute haben angerufen, die das so nebenbei gehört haben, dachten so, da gibt's Sonnenfinsternisbrillen im Radio zu verlosen. Da dachten wir so, hey, das ist doch eigentlich eine gute Idee. Mhm. Haben wir uns direkt dran gemacht. Euer Herzensradio Nummer 1 aus der Region für die Region. Wir haben noch Sonnenfinsternisbrillen klar gemacht. Da hauen wir heute Nachmittag bei Noah schon mal welche raus. Morgen früh im Frühstücksdruck und den ganzen Tag, damit ihr morgen Abend die Sonnenfinsternis in Baden erleben könnt. Und falls doch noch jemand sagt, hey, wir haben sowieso viel zu viel, die Idee ist doch ganz gut, wir brauchen nur die Hälfte, können welche abgeben. Bitte auch da gerne nach wie vor melden. 0800 50 60 106. Gemeinsame Stärke bei Baden FM. Schnelles Wetter und Verkehrsupdate zum startenden Tag. Heute 33 Grad, Sonne satt. Schauen wir auf die Straßen. Da braucht ihr gerade 10 Minuten länger Freiburg raus auf der B31, Autobahnzubringer Mitte. Wegen der Baustelle Höhe Lehn, 10 Minuten wie gesagt mehr. Und geblitzt wird heute Morgen unter anderem auf der B34 Rheinfelden am Ortsausgang Riedmatt Richtung Schwörstadt im 50er. Kommt gut und sicher an.
2: 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Jetzt euer Lieblingssong von Ed Sheeran bei Baden FM.

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9: Sonnig und heiß geht's heute durch den Dienstag rein in die nächste Hitzewelle bei uns in Baden. Heute bis 33 Grad, wird jetzt jeden Tag ein bisschen wärmer. Ende der Woche bis 37 Grad wieder.
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10: Mit Daniela Frahm, schönen guten Morgen. Auf den Straßen hier in Baden ist am Wochenende bald mehr los als sonst. Das Land Baden-Württemberg hat das Lkw-Fahrverbot an Wochenenden aufgehoben. Ruth Stretling aus der Baden FM Nachrichtenredaktion, was heißt das jetzt?
11: Ab dieser Woche dürfen Lkw damit hier in Baden auch das ganze Wochenende fahren. Heißt samstags und sonntags und auch an Feiertagen. Das Ganze gilt dann vorerst bis Ende August. Grund für die Ausnahmeregelung ist das Niedrigwasser auf dem Rhein. Deshalb können Schiffe dort derzeit weniger Waren mitnehmen als sonst. Die neue Ausnahmeregelung gilt deshalb übrigens auch nur für die Laster, die wegen des Niedrigwassers zusätzlich fahren müssen.
10: Bäume zu fällen ist in Freiburg immer ein umstrittenes Thema. Die Stadt hat jetzt angekündigt, dass in der Dietenbachaue 4 große Weiden abgeholzt werden müssen. Sie stehen nicht mehr sicher und drohen umzukippen. Aus demselben Grund werden im Herbst noch mehr Bäume in der Freiburger Dietenbachaue dazukommen. Experten prüfen gerade, welche Bäume betroffen sind und welche zurückgeschnitten und gerettet werden können. Der Gen Z wird gerne mal vorgeworfen, sie sei faul. Das stimmt aber gar nicht, zeigen Studien und Arbeitsmarktdaten. Laut Institut für Arbeitsmarkt- und Berufsforschung arbeiten so viele junge Menschen wie seit Jahrzehnten nicht und sie wechseln ihren Arbeitsplatz auch nicht häufiger als frühere Generationen. Ein Forscher sagt, wenn mehr Flexibilität gefordert wird, heißt das nicht, arbeitsunwillig zu sein. In Basel stürzen sich heute Abend wieder tausende Menschen gemeinsam in den Rhein beim Basler Rheinschwimmen. Wie das Ganze abläuft, hat uns Organisator Christian Senn von der Schweizer Lebensrettungsgesellschaft erzählt.
12: Wir starten Höhe Schaffhauser Rheinweg, das ist bei der St. Alban Fähre auf der Kleinbasler Seite, schwimmen zusammen bis zur Johanniterbrücke. Und die Großschifffahrt ist gesperrt. Wir haben sehr viele Rettungsschwimmer von der Schweiz und von Deutschland.
10: Das Basler Rheinschwimmen startet heute Abend um 18 Uhr. Es wird mit bis zu 5000 Teilnehmern gerechnet. 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
9: Um 8:58 guten Morgen auf die Straßen. Es dauert gerade wieder länger auf der B31A, dem Autobahnzubringer Mitte Freiburg raus Richtung A5. Wegen der Baustelle Höhe Lehen 10 Minuten plus.

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1: Danke euch fürs Melden. Heute Morgen in Malterdingen, am Fernecker Tal, 50. erlaubt. Inzlingen, Riegenstraße, da gilt 30. Freiburg, Kaiserstuhlstraße, ebenfalls im 30er, wenn ihr Richtung Messe fahrt. Zwischen Wasenweiler und Gottenheim am Bahnübergang im 50er und in Heitersheim heute Morgen, und zwar an der katholischen Kirche im 30er. 0800 50 60 106. Das ist die Nummer für mehr. Wenn ihr was seht, sagt Bescheid. Wir sagen es weiter. Kommt gut an.
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1: Und mit euch zum Start in den Dienstag. Schönen guten Morgen.
3: Ja, Sally, und bis Sonntag noch die Leichtathletik-EM in Birmingham.
1: Yes, da drücken wir natürlich unserem Team ganz fest die Medaillendaumen. Übrigens, außergewöhnliche Sportarten gibt es auch heute bei uns im Frühstücksclub, Lennart.
3: Peter.
1: Kennst du Chaka?
3: Was? Chaka kenne ich ja, aber Chaka? Nö. Ja,
1: haben wir heute Morgen schon mal drüber gesprochen. Da hat der alte Mann wahrscheinlich wieder, ne?
3: Nee,
1: wir stellen euch Chaka gleich nochmal vor in 10 Minuten. Bis dahin, Feschbar-Käffchen?
3: Unbedingt. Käffchen mit 2 Stück Zucker und Lieblingssongs. 2000er von Bon Jovi, und wir lieben sie, die Leonie mit Don't Worry.
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1: Ja, Sally.
0: Rein geht's in den Dienstag. Wir stellen euch schon seit Wochen die verrücktesten Sportarten hier bei uns in Baden vor, was es da nicht alles gibt. Ne? Zum Beispiel Quidditch aus Harry Potter, ein bisschen umgewandelt, kann man hier spielen, ohne fliegenden Besen, aber es geht trotzdem. Sehr lustig, könnt ihr euch angucken bei uns auf Insta. Philipp aus dem Baden FM-Team testet das für euch. Heute Chugga.
2: War richtig cool.
0: Ja, Philipp, das ist ein Ballspiel.
2: Ja.
0: 5 gegen 5.
2: Ja.
0: Man versucht den Chuck bei Chugga auf die

0: andere Seite ins Tor zu bringen.
1: Genau.
0: Da gibt es natürlich ein paar Regeln, wie man dann irgendwie mit Störenfrieden den, der diesen Ball ins Tor bringen muss, ausnocken kann für ein paar Sekunden jeweils immer. Und du sagst Daumen hoch, es hat wahnsinnig viel Spaß gemacht.
1: Es hat mega Spaß gemacht. Ist eine Mischung aus Rugby und Fechten.
0: Und so hört sich's an.
2: 3, 2, 1, Jagger. Die Linien stellen sich auf. Philipp steht direkt neben der Kette von den Schwarzwald Spirits. Wir spielen jetzt Schwarzwald Spirits gegen die Weißwald Spirits. Die Teams machen sich bereit, es geht los. Kette drückt vor, Philipp hält die Stellung und genau wird jetzt seitlich von einem Spieler abgemacht, aber die Kette hat gerockt. Der Jakob war schneller. Die Schwarzwald Spirits gewinnen. Das Wichtigste ist die Übersicht, zu wissen, wo muss ich hinlaufen, wann muss ich wen pinnen.
3: Du wirst es nicht glauben, ich hab's noch nicht.
2: Ja. Philipp drückt nach vorne, in die Kette macht, versucht einen Treffer zu setzen. Hat nicht getroffen. Philipp hält die Stellung weiter zurück, drück hin, genau. Sehr gut, Philipp. War das ein Treffer? Ich hab's nicht gesehen. Ich hab keinen gesehen. Jetzt war es ein Treffer. Aber Philipp musste sich auch gegen 3 Leute erwehren. Da ist es auch für einen Profi schwer, das auszuhalten. Also, Jakob, streng dich mal ein bisschen mehr an. Hier.
3: Das war Chaga. Ich bin fertig wie Wurstbäcker. Das war sau, sau geil.
2: Wer sind wir?
4: Schwarz-Weiß Spirits!
3: Vielen, vielen Dank!
0: Wie so ein Chaga-Spiel aussieht. Haben es natürlich auch gefilmt. Schnibbeln das Filmchen noch für euch und stellt es dann online auf Insta und Facebook heute Abend auf den Social-Media-Kanälen von Baden FM. Es ist 9:14 Uhr. Guten Morgen.

0: kurz vor 10. Schönen guten Morgen am Dienstag. Baden FM ist hier. 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
16: Sonnig und heiß heute der Tag bei uns in der Region. Sonne satt den ganzen Tag bei bis zu 33 Grad. Morgen ähnlich und dann wird es jeden Tag ein bisschen heißer. Ende der Woche zum Start dieser Hitzewelle jetzt 37 Grad schon wieder in Baden.
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17: Mit Daniela Frahm, schönen guten Morgen. Der ADAC warnt vor Staus im Ferienverkehr am Wochenende. Das Sonn- und Feiertagsfahrverbot für Lastwagen wurde in vielen Bundesländern vorübergehend aufgehoben, jetzt auch in Baden-Württemberg. Weil eine große Rückreisewelle aus dem Urlaub ansteht, rechnet der ADAC mit größerer Staugefahr, besonders am Sonntagnachmittag. Grund für die Ausnahme beim Lkw-Fahrverbot ist das Niedrigwasser in den Flüssen. Deswegen können kaum noch Waren mit Schiffen transportiert werden. Die Regelung soll zunächst bis Ende August gelten. Das Niedrigwasser sorgt unterdessen in Emmendingen für eine Rettungsaktion für Fische. Sie können nicht im Brettenbach bleiben, weil er zu wenig Wasser hat. Bürger und Mitglieder von Angelvereinen fangen die Fische im Brettenbach deshalb jetzt ein und setzen sie flussaufwärts wieder aus. Von dort werden die Fische dann in den kühleren, beschatteten Mühlbach umgeleitet. In den Rheingärten in Neuenburg steigt zum zweiten Mal das Rheinfeier-Festival am 21. und 22. August.

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3: Um 9:30 Uhr, guten Morgen auf die Straßen. Dicker Stau auf der A5, wenn ihr Richtung Basel unterwegs seid, zwischen dem Offenburger Ei und Lahr, 5 Kilometer Stau. Aktuelle Passierdauer 40 Minuten und dann für alle, die zum Europapark wollen, egal aus welchen Richtungen ihr da gerade zum Park wollt, aus Kappel, aus Rheinhausen oder von der A5 kommend, ihr braucht mindestens eine halbe Stunde bis zum Parkplatz.
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3: In Bad Krozingen der neueste Krozinger Straße, 70. erlaubt. Außerdem heute Morgen Inslingen in der Rienstraße im 30er. Es wird geblitzt in Heitersheim an der katholischen Kirche, wenn ihr Richtung Wallrechten-Dottingen fahrt im 30er. In Au in der Dorfstraße am Feuerwehrhaus, da gilt 30. Und auf der B34 Rheinfelden als Ausgang bei Riedmatt, wenn ihr Richtung Schwörstadt fahrt. Für mehr sagt Bescheid, wir sagen es weiter. 0800 50 60 106. Dankeschön im Voraus, kommt gut und sicher.
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1: Ob jetzt daheim bei den Urlaubsvorbereitungen oder im Büro beim Schwätzchen nach dem Urlaub. Jeder kann wieder mitraten. Und im Frühstücksclub zockt jetzt Can aus Löffingen gegen unseren Peter und ganz nebenbei um einen knallroten Frühstücks-Kaffeepott. Salli, Can.
2: Hallo.
3: Hallo, guten Morgen.
1: Steht bei dir der Urlaub noch an oder warst du schon unterwegs?
2: Nee, der steht noch an, noch in weiter Ferne.
3: In weiter Ferne? Wo geht's hin?
2: An die Nordsee.
1: Oh.
2: Ende September aber erst.
1: Wow, dann sind die Temperaturen und die Wellen wahrscheinlich auch wieder etwas gemäßigt.
3: Und auch die großen Touristenmassen weg.
1: Ja. Lieber Can, jetzt heißt es nicht lang schnacken, Peter knacken. Hier die Spielregeln. Wir suchen einen Begriff, zudem gebe ich Tipps, die immer genauer werden. Und wer meint, lösen zu können, ruft rein. Aber Achtung, ist die Antwort nämlich falsch, gewinnt automatisch der andere. Gianni, bereit für den ersten Tipp?
2: Klar.
1: Dann nimm ihn mit. Man entdeckt mich oft eher zufällig beim Spazierengehen.
3: Ich habe schon eine Idee.
1: Ja, ich sehe schon. Es leuchtet bei dir schon wieder im linken Auge. Das heißt, du bist nah dran.
3: Guck mal ins Rechte, da müsste es auch schon funkeln.
1: Can, Obacht geben. Ich mache den Sommer an manchen Stellen ein bisschen frischer.
3: Ah, shit. Idee ist weg.
1: Hab ich mir gedacht.
3: Warte mal ein bisschen.
1: Can, eine Idee?
2: Nee.
1: Okay. Nehmen wir den dritten Tipp?
3: Ja.
1: Ich bin oft nicht besonders breit, aber trotzdem ständig unterwegs.
3: Danke. Ja, das will ich auch.
1: War das ein Lösungsvorschlag?
2: Nee, auf
3: das ist richtig
2: Fall.
3: Schwer.

0: Dann kommt hier Tipp Number 4. Man hört oft ein leises Plätschern, bevor man mich richtig sieht. Oh, still. Ah, ist das still?
1: Oh, vielleicht.
2: Vielleicht. Okay.
1: Okay.
0: Ey, wir kommen jetzt langsam
1: zum... Soll ich schon lösen? Ich weiß nicht.
0: Wir kommen jetzt zum letzten Tipp, also...
1: Okay, nee, ich warte nur noch ab.
0: Ja, und Peter?
2: Ja, ich auch.
0: Okay, dann. Ich bin kleiner als ein Fluss und fließe oft durch Wald, Wiese.
2: Ein Bächlein. Ein Bach.
1: What?
0: What? Schade, was ist los? Aus Löffingen müsstest du sein.
1: Eine Sprenkleranlage.
0: Ach so. Ja, jetzt ist aber die Frage, ist er richtig oder nicht richtig, der Peter? Und ja. Ich sage, 1, 2, 3, richtig.
2: Ja.
0: Ja, war klar, weißt du?
1: Wahnsinn.
0: Ah, Can, du warst auf einer völlig anderen Schiene unterwegs, ne?
1: Ja.
0: Ja, aber sag mal, frage an mich ganz kurz, bei diesen Temperaturen, ist es in Löffingen etwas besser?
1: Ein Ticken, aber nicht so viel.
0: Okay, hat leider nicht geklappt, aber Can, hat viel, viel Spaß gemacht. Immer wieder gerne anrufen oder anmelden auf baden.fm.
1: Ja, mach ich. Dankeschön.
2: Danke dir. Schönen Dienstag.
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7: Und das wird wieder ein heißer, sonniger Sommertag in Baden mit bis zu 33 Grad im Markgräflerland und am Kaiserstuhl. Und im Laufe der Woche wird es dann noch heißer, bis zu 37 Grad. Immerhin kühlt es nachts ab. Da kann man dann schön durchlüften.
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7: Ich bin Daniela Frahm und wünsche euch einen schönen Dienstag. Hitze und Trockenheit machen sich bei uns in Baden in vielen Bereichen bemerkbar, auch in der Trinkwasserversorgung. Sie ist zwar insgesamt gesichert, regional kann es aber Engpässe geben. Unter Druck sind zum Beispiel einige Gemeinden im Schwarzwald. Wie der Energieversorger Badenova berichtet, betrifft das vor allem Kommunen, die überwiegend auf Quellwasser angewiesen sind. Man bereite Wassertransporte per Lastwagen vor. Die Badenova ruft aber auch dazu auf, sparsam mit Wasser umzugehen, auf Autowaschen und Pools im Garten zu verzichten. Das Niedrigwasser in vielen Flüssen hat nun auch Folgen für den Straßenverkehr. Nach mehreren anderen Bundesländern setzt nun auch Baden-Württemberg das Lkw-Sonntagsfahrverbot aus und will so Lieferengpässe vermeiden. Laut Verkehrsministerium gilt das ab kommendem Wochenende und zunächst bis Ende August. Wegen des Niedrigwassers können viele Frachtschiffe im Moment nur mit deutlich verringerter Ladung fahren. Alles auf die Straße zu verlagern, wird aber auch nicht gelingen, weil es an Lkw und Fahrern fehlt. Tausende Menschen lassen sich heute Abend wieder bei Basel im Rhein treiben, beim großen Rheinschwimmen. Und das bei besten Bedingungen, verriet uns Letizia Elia vom Basel Tourismus.
8: Die Bedingungen fürs Rheinschwimmen sind gut. Wir erwarten viele Teilnehmende heute Abend. Der Rhein ist relativ warm, nicht zuletzt wegen der Hitzeperiode, die wir hinter uns haben. Und eben Wettersicherheit ist da.
7: Der Rhein wird für große Schiffe gesperrt. Außerdem sorgen viele deutsche und Schweizer Rettungsschwimmer für ein sicheres Rheinschwimmen. Die Lese für den Federweißen hier in Baden ist gestartet. Diese Woche ging es in Staufen los, laut Badischem Weinbauverband etwas früher als im Vorjahr. Wegen der Hitze und des guten Wetters sind die Trauben etwas früher reif. Heißt auch, den ersten neuen Süßen der Saison gibt's schon ab Ende der Woche. Die Hauptweinlese beginnt wahrscheinlich erst Ende August. 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
7: Stockender Verkehr auf der A5 Richtung Karlsruhe an der Baustelle zwischen Riegel und Ettenheim. Da braucht ihr etwa 6 Minuten länger im Moment.
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7: Geblitzt wird unter anderem in Freiburg in der Kaiserstuhlstraße Richtung Messe im 30er. Und wenn ihr noch was gesehen habt, Staus oder Blitzer, dann ruft uns gerne an oder schickt uns eine WhatsApp an die 0800 50 60 106.
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0: Schönen Dienstag, hi!
1: Oh, ist der geil!
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3: Songs, die uns berühren, verbinden mit berührenden Ereignissen. Die können auch lange zurückliegen. So geht es mir mit Sky Full of Stars von Coldplay. Das Lied entsteht 2014, erinnert mich aber an ein Erlebnis, das lange vorher war. Sky Full of Stars, der Himmel

0: voller Sterne. Es ist kurz nach dem Abi, als ich beschließe, eine Tour durch Europa zu machen. Mein Rucksack ist gepackt und ich organisiere eine Mitfahrgelegenheit, die mich ins griechische Thessaloniki bringt. Unterwegs gabeln wir einen jungen Österreicher auf, der nach der Matura auch reiselustig mit Rucksack unterwegs ist. In Thessaloniki angekommen, trampen wir beide weiter. Es ist schon später Abend, als ein mit Wassermelonen beladener Pickup anhält. Der Fahrer sagt, er nimmt uns mit, allerdings sollen wir uns zwischen die Melonen setzen. Und da waren sie dann, die Sterne am Himmel, leuchtend klar und zum Anfassen nah. Ich war überwältigt von diesem Anblick. Und wenn ich Coldplay mit Sky Full of Stars höre, muss ich immer an diesen Moment denken.
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8: Sonnig und heiß, so wird das Wetter heute bei uns. Bis zu 33 Grad werden es in Schopfheim und in Bötzingen. Im Laufe der Woche wird es dann noch heißer, bis 37 Grad am Donnerstag und Freitag. Immerhin kühlt es nachts ab.
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1: Auf der A5 Richtung Karlsruhe zwischen Efringenkirchen und dem Dreieck Neuenburg vor der Baustelle 8 Minuten plus und auf der A5 nochmal Richtung Karlsruhe zwischen Riegel und Rust müsst ihr etwa 7 Minuten mehr einplanen vor der Baustelle.
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1: Der aktuellste Blitzer steht in Heitersheim in der Johanniterstraße beim Weingut Zehringer im 30er. Danke an Benny. Und wenn ihr noch was gesehen habt, Staus oder Blitzer, dann ruft uns gerne an oder schickt uns eine WhatsApp an die 0800 50 60 106.
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8: Das können wir kurz machen. Es wird sonnig und heiß, bis zu 33 Grad in Freiburg-Wiehre und in Badenweiler. Im Laufe der Woche wird es dann noch ein bisschen heißer. Immerhin können wir nachts gut durchlüften, denn da wird es ein bisschen kühler.
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8: Mit Daniela Frahm einen schönen Dienstag euch. Rekordhitze, sinkende Grundwasserstände und trockene Quellen. Trotzdem ist die Trinkwasserversorgung in Baden-Württemberg aktuell weitgehend gesichert. Es gibt aber regionale Unterschiede. Probleme gibt's vor allem in höheren Lagen wie im Schwarzwald. Dort fehlt Quellwasser und es wird weiterhin viel Trinkwasser verbraucht. Der Energieversorger Badenova bereitet Wassertransporte mit Lastwagen vor und ruft gleichzeitig zum sparsamen Umgang mit Wasser auf. Auch das Münstertal könnte schon bald auf Wassertransporte angewiesen sein, berichtet die Badische Zeitung. Die Hitze schlägt auch bei der Bahn zu. Die Fernverkehrsstrecke zwischen Stuttgart und Nürnberg ist beschädigt. Es kommt zu Ausfällen von Intercity-Zügen und Verspätungen. Die Strecke soll bis zum 30. August repariert werden. Nach der Premiere im letzten Jahr geht das Rheinfeier-Festival in Neuenburg in die nächste Auflage. Am 21. und 22. August werden die Rheingärten wieder zum Festivalgelände. Am Freitag geht's los mit The Boss Hoss und der Freiburger Vorband The Human Touch. Wie es dann weitergeht, sagt uns Veranstalter Stefan Weißer.
9: Samstag haben wir einen Rockabilly-Tag mit dem Headliner Dick Brave, besser bekannt früher als Sascha, mit tollen Vorbands aus der Szene Black Raven aus Düsseldorf, die Kentucky Boys vom Bodensee und als Lokalmatadoren aus Neuenburg die Ballroom Stompers.
8: Tickets fürs Rheinfeier-Festival gibt's auch auf unserer Webseite baden.fm im Vorverkauf. Für den ehemaligen Freiburger Fußballprofi Kofi Tschree ist es ein Neuanfang. Der 30-Jährige hat beim Zweitligisten VfL Osnabrück unterschrieben. Sein Vertrag beim SC Freiburg war im Sommer ausgelaufen. Er hatte da eine lange Leidenszeit hinter sich. Nach einem Kreuzbandriss war Kofi Tschree 3 Jahre ausgefallen und hat zum Ende der vergangenen Saison erstmals wieder gespielt. In der zweiten Mannschaft des SC in der Regionalliga. 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
8: Wir haben 2 Meldungen für die A5 Richtung Karlsruhe. Einmal zwischen Efringenkirchen und Neuenburg vor der Baustelle etwa 7 Minuten plus. Und zwischen Riegel und Rust vor der Baustelle Stop and Go etwa 6 Minuten plus.
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8: Der aktuellste Blitzer, den ihr uns gemeldet habt, der steht in Heitersheim in der Johanniterstraße beim Weingut Zehringer im 30er. Staus und Blitzer, die könnt ihr uns immer gerne melden, direkt ins Studio an die 0800 50 60.

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2: Ich wünsche euch einen schönen Dienstag. Hi zusammen. Und ihr beweist immer wieder, absolut jeder und jeder hat eine Geschichte zu erzählen. Julika Goldschmidt trifft, das ist die Rubrik, in der ihr zu Wort kommt, in der es um euch und euer Leben geht. In 10 Minuten quatsche ich mit Sandra, die ist nämlich ganz jung Mama geworden. Und das war sicher nicht immer einfach. Bis dahin Musik von Pink, Just Give Me a Reason. Und Michael Schulte, der ist dabei, sein aktueller Hit heißt 5 AM und den habe ich jetzt für euch.
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2: Sandra, ich bin auch 42. Das eint uns.
1: Ah ja, super.
2: Was uns nicht eint, ist das Alter unserer Kinder. Mein Kind ist 5. Wie alt ist deins?
1: Meine Tochter ist 23.
2: Wow, Sandra, das bedeutet, du bist richtig jung Mama geworden.
1: Genau, mit 19, ja.
2: Also ich würde jetzt einfach mal unterstellen, das ist natürlich ein bisschen übergriffig, dass es vielleicht nicht unbedingt geplant war mit 19.
1: Das war nicht so geplant, genau.
2: Wie hast du es empfunden damals?
1: Ja, am Anfang war das natürlich alles aufregend, klar, mit 19. Und dann geht man zum Arzt und heißt, man ist schwanger. Das ist natürlich dann erstmal auch so ein kleiner Schockkurs.
2: Ja, ja klar.
1: Aber ich habe so liebe Menschen um mich rum und auch meine Mama, die habe ich als erstes angerufen, habe meiner Freundin das Telefon in die Hand gedrückt und habe gesagt, erzählst du ihr?
2: Oh, wirklich?
1: Genau. Und ja, das hat sie dann auch und meine Mutter hat super reagiert und hat gleich gesagt, ich soll nach Hause kommen und wir reden über alles und das klappt schon.
2: Das ist ja wirklich die 100-Punkte-Reaktion, oder? Also
1: genau,
2: besser kann man ja nicht reagieren.
1: Ja.
2: War deine Freundin damals mit bei der Ärztin oder beim Arzt, dass die da gleich an deiner Seite war?
1: Ja.
2: Ah, okay.
1: Die war dabei.
2: Und dann habt ihr über alles geredet?
1: Ja, dann klar hat sie gesagt, kein Problem, das schaffen wir irgendwie. Ich war halt noch mitten in der Ausbildung. Der erste Schock war dann überwunden und man hat sich dann auch gefreut.
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9: Ein weiterer heißer, sonniger Tag. Perfekt, um ins Schwimmbad zu gehen oder in die Eisdiele oder einfach nur im Schatten rumzuliegen bei bis zu 33 Grad in Waldshut-Tingen und in Balingen. Im Laufe der Woche wird es noch heißer, bis zu 37 Grad, immerhin nachts. Da kühlt es ab und man kann ein bisschen durchlüften.
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9: Auf der A5 Richtung Basel staut sich zwischen Freiburg Mitte und Freiburg Süd. Da braucht ihr etwa 8 Minuten länger. In Richtung Karlsruhe auf der A5 zwischen Efringenkirchen und Neuenburg vor der Baustelle sind es etwa 7 Minuten plus.
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9: Geblitzt wird unter anderem in Rheinfelden in der Schildgasse im 30er und in Heitersheim in der Johanniterstraße im 30er. Und wenn ihr noch was gesehen habt, Staus oder Blitzer, dann ruft uns gerne an oder schickt uns eine WhatsApp an die 0800 50 60 106.
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1: Baden FM ist hier am Dienstag und tausende Menschen lassen sich jedes Jahr beim Rheinschwimmen durch den Fluss treiben. Heute Abend in Basel und das unter besonderen Bedingungen, denn die Hitze sorgt dafür, dass der Wasserstand in Basel sehr, sehr niedrig ist. Letizia Elia vom Tourismus Basel, wie dürfen wir uns das jetzt vorstellen heute Abend?
2: Die Bedingungen fürs Rheinschwimmen sind gut. Wir erwarten viele Teilnehmende heute Abend. Der Rhein ist relativ warm und auch relativ niedrig. Das heißt, gerade am Rand muss man ein bisschen aufpassen, weil es wenig Wasser, der Wasserstand sehr niedrig ist.
1: Auch wenn man dieses Jahr also ein bisschen mehr schwimmen muss als sonst, begeistert das Rheinschwimmen ganz viele Menschen in der Region. Rund 5000 Leute nehmen jedes Jahr teil. Warum ist denn das so angesagt, dieses Rheinschwimmen?
2: Ja, ich glaube, es ist sehr unerwartet, dass man in Basel, in einer Stadt, die auch für die Industrie bekannt ist, so schwimmen kann, in einem großen Gewässer, wie es der Rhein ist. Und ich denke, es ist überraschend. Es ist ein Zeichen von Nachhaltigkeit auch, von nachhaltiger Entwicklung der Stadt Basel. Und deswegen ist es so besonders.
1: Um 18 Uhr startet das Ganze in Basel ab dem Schaffhauser Rheinweg. Weitere Infos zum Rheinschwimmen gibt es natürlich auf unserer Homepage auf baden.fm.

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Jetzt euer Lieblingssong von Gracie Abrams.

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5: Sonnig und heiß ist es bei uns heute. Bis zu 33 Grad werden es in Lahr und in Augen. Und im Laufe der Woche wird es noch heißer. Es bleibt sonnig und es bleibt trocken.
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5: Ich bin Daniela Frahm und wünsche euch einen schönen Dienstag. Hitze und Trockenheit machen sich bei uns in Baden in vielen Bereichen bemerkbar, auch in der Trinkwasserversorgung. Sie ist zwar insgesamt gesichert, regional kann es aber Engpässe geben. Unter Druck sind zum Beispiel einige Gemeinden im Schwarzwald. Wie der Energieversorger Badenova berichtet, betrifft das vor allem Kommunen, die überwiegend auf Quellwasser angewiesen sind. Man bereite Wassertransporte per Lastwagen vor. Die Badenova ruft aber auch dazu auf, sparsam mit Wasser umzugehen, auf Autowaschen und Pools im Garten zu verzichten. Unterdessen haben Experten herausgefunden, warum das Trinkwasser in der Bad Krozinger Kernstadt mit koliformen Bakterien belastet ist. Eine Kammer eines Hochbehälters des Zweckverbands Wasserversorgung Krozinger Berg war verunreinigt, erklärte die Stadt. Sie wurde am vergangenen Wochenende vollständig geleert und wird jetzt von einer Fachfirma gründlich gereinigt, um sie anschließend wieder sicher nutzen zu können. Das Trinkwasser in Bad Krozingen muss aber weiter abgekocht werden. In Basel stürzen sich heute Abend wieder tausende Menschen gemeinsam in den Rhein beim Basler Rheinschwimmen. Wie das Ganze abläuft, hat uns Organisator Christian Senn von der Schweizer Lebensrettungsgesellschaft erzählt.
6: Wir starten Höhe Schaffhauser Rheinweg, das ist bei der St. Alban Fähre auf der Kleinbasler Seite, schwimmen zusammen bis zur Johanniterbrücke und die Großschifffahrt ist gesperrt. Wir haben sehr viele Rettungsschwimmer von der Schweiz und von Deutschland.
5: Das Basler Rheinschwimmen startet heute Abend um 18 Uhr. Es wird mit bis zu 5000 Teilnehmern gerechnet. Die Lese für den Federweißen hier in Baden ist gestartet. Diese Woche ging es in Staufen los, laut Badischem Weinbauverband etwas früher als im Vorjahr. Wegen der Hitze und des guten Wetters sind die Trauben etwas früher reif. Heißt auch, den ersten neuen Süßen der Saison gibt's schon ab Ende der Woche. Die Hauptweinlese beginnt wahrscheinlich erst Ende August. 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
5: Auf der A5 Richtung Karlsruhe zwischen Efringenkirchen und Neuenburg vor der Baustelle braucht ihr etwa 7 Minuten länger und auf der B31 Richtung Donaueschingen zwischen Kirchzarten und Buchenbach-Falkensteig müsst ihr etwa 6 Minuten mehr einplanen.
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5: Geblitzt wird unter anderem in Inzlingen in der Rienstraße im 30er und in Heitersheim in der Johanniterstraße ebenfalls im 30er. Staus und Blitzer, die könnt ihr uns immer gerne melden, direkt ins Studio an die 0800 50 60 106.
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7: Hallo, wunderschönen Dienstagmittag wünsche ich euch. Es gibt Sportarten, da weiß man natürlich sofort, was los ist. Fußball, Balltor, fertig. Und dann gibt's Jugger. Das klingt ein bisschen wie was, das man entweder beim Sport macht oder beim Arzt lieber nicht diagnostiziert bekommen möchte. Tatsächlich wird da gerannt, gekämpft, mit gepolsterten Waffen hantiert und mittendrin unser Philipp. Ob er verstanden hat, was er da eigentlich tut und ob noch alles dran ist, das klären wir in 10 Minuten. Und bis dahin habe ich Musik für euch. Rihanna ist dabei mit Umbrella und noch eine der absoluten Topstars, Taylor Swift mit Opaline. Ich glaube, sie ist der Topstar. Hm? Ja, ich glaube, sie ist.

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1: Ja, wir stürzen uns regelmäßig für euch ins Abenteuer und testen die außergewöhnlichsten Sportarten. Und ganz vorne mit dabei ist da mein lieber Kollege Philipp. Philipp, du warst beim Jugger. Da spielen zwei Teams gegeneinander. Das ist alles, was ich weiß. Erklär mal, was ist denn das genau?
2: Jugger ist ein Mix aus Fechten und Rugby. In der Mitte liegt der Chuck, das ist der Spielball. Und da gibt es einen Läufer, der versucht, den ins gegnerische Feld

0: zu bringen. Und dann gibt es sowas wie Störenfriede, sage ich jetzt mal. Die versuchen quasi die Gegner abzuklatschen, entweder mit so einem Pompfen, das ist so eine gepolsterte Stange, oder mit einer Kette, das ist ein Ball mit einer langen Schnur dran, wo man halt auf Distanz spielen kann.
1: Okay, und wie viele Leute stehen da dann auf dem Feld?
0: Also in der Regel sind es 5 gegen 5. Laut offiziellem Regelwerk kann es aber bis zu 8 gegen 8 gehen. Und als ich beim Training war bei den Black Forest Spirits in Freiburg, hatten die richtig, richtig coole Trikots an. Und mehr ist es eigentlich nicht.
1: Philipp hat das Ganze natürlich ausprobiert bei den Schwarzwald Spirits und Trainer Frederik hat es kommentiert.
2: 3, 2, 1, Jagger. Die Linien stellen sich auf. Philipp steht direkt neben der Kette von den Schwarzwald Spirits. Wir spielen jetzt Schwarzwald Spirit gegen die Weißwald Spirits. Die Teams machen sich bereit. Es geht los. Kette drückt vor. Philipp hält die Bestellung. Und genau, wird jetzt seitlich von einem Spieler abgemacht. Aber die Kette hat gerockt. Der Jakob war schneller. Die Schwarzwald Spirits gewinnen. Das Wichtigste ist die Übersicht. Zu wissen, wo muss ich hinlaufen, wann muss ich wen pinnen.
3: Du wirst es nicht glauben, ich hab's dir noch nicht.
2: Ja. Philipp drückt nach vorne, die Kette macht, versucht einen Treffer zu setzen. Hat nicht getroffen. Philipp hält die Stellung weiter zurück, drückt ihn genau. Sehr gut, Philipp. War das ein Treffer? Ich hab's nicht gesehen. Ich hab keinen gesehen. Jetzt war es ein Treffer. Aber Philipp musste sich auch gegen 3 Leute erwehren. Da ist es auch für einen Profi schwer, das auszuhalten. Also, Jakob, streng dich mal ein bisschen näher an. Hier.
3: Das war Jagger. Ich bin fertig wie die Wurstfäcker. Das war sau, sau geil.
2: Wer sind wir?
4: Schwarz-Weiß Spirit!
3: Vielen, vielen Dank.
1: Das ist eine wirklich sehr außergewöhnliche Sportart. Heute Abend nach Feierabend könnt ihr euch das Ganze auch auf baden.fm anschauen und natürlich auch auf unseren Social-Media-Kanälen.
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4: Das ist wieder ein heißer, sonniger Sommertag und Ferientag hier in Baden. Perfektes Schwimmbad- und Eiskaffee-Wetter, bis zu 33 Grad werden es im Markgräflerland und am Kaiserstuhl und im Laufe der Woche. Da legt der Sommer noch mal was drauf, bis zu 37 Grad werden es. Aber immerhin kühlt es nachts ein bisschen ab.
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4: Auf der A5 Richtung Karlsruhe staut sich zwischen Efringenkirchen und Neuenburg vor der Baustelle. Etwa 7 Minuten braucht ihr da länger. Und im weiteren Verlauf zwischen Bad Krozingen und Freiburg-Mitte, da ist auch ein Stau, da dauert es etwa 6 Minuten länger. Und auf der B31 Richtung Donaueschingen zwischen Kirchzarten und Buchenbach-Falkensteig, da müsst ihr etwa 5 Minuten mehr einplanen im Moment.
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4: Geblitzt wird unter anderem in Heitersheim in der Johanniterstraße im 30er und auch in Schopfheim im Walter Faller Weg im 30er. Wenn ihr noch was gesehen habt, Staus oder Blitzer, dann ruft uns gerne an oder schickt uns eine WhatsApp an die 0800 50 60 106.
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1: Im Schwarzwald stehen viele beeindruckende Bäume. Aber die Danieltanne bei Grafenhausen nahe Schluchsee spielt in einer eigenen Liga. Die Danieltanne ist der 59. Nationalerbebaum Deutschlands. Der Baum ist in Anführungsstrichen nur 50 Meter hoch, aber der Stammumfang beträgt über 7 Meter. Damit zählt die Tanne zu den mächtigsten Weißtannen Deutschlands. Sie steht dort schon seit Jahrhunderten und hat Generationen von Stürmen, Wintern und Sommern erlebt und gilt als die dickste Tanne in ganz Baden-Württemberg. Eure Mariella Miskial.
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9: 30 Grad messen wir derzeit in Colmar bei unseren Nachbarn im Elsass. Da ist es schön warm und sonnig. In Waldkirch 32, auch hier scheint die Sonne. Und am Feldberg immerhin 27 Grad und Sonnenschein. So soll es heute auch weitergehen. Viel Sonne heute Nachmittag über Baden, nur örtlich ein paar Wolken. Das Ganze bei Top

0: bis 33, 34 Grad. Und morgen wird's ganz ähnlich, nur eigentlich noch schöner, wolkenlos, viel Sonne und warm. Das Ganze morgen bei Topwerten von 31 bis 34 Grad.
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0: Mit Ruth Strätling, hallo. Wegen des Niedrigwassers auf dem Rhein hat Baden-Württemberg das Sonn- und Feiertagsfahrverbot für Lkw vorübergehend ausgesetzt. Und das sorgt jetzt für deutliche Kritik. Der ADAC warnte zum Beispiel vor langen Staus im Ferienverkehr an den Wochenenden. Gerade jetzt, wo die erste große Rückreisewelle aus den Sommerferien ansteht. Damit dürfte es zum Beispiel auch bei uns auf der A5 nochmal deutlich voller werden. Auch die Umweltschützer vom BUND in Baden-Württemberg sehen die Aufhebung des Fahrverbots sehr kritisch. Sie erklärten, es sei das völlig falsche Signal, dass das Land wegen eines Niedrigwassers, verursacht durch extreme Hitze und den Klimawandel, ausgerechnet mehr klimaschädliche Lkw fahren lässt. Aktuell gibt's einen Stromausfall in Ebringen, Pfaffenweiler und der Region Bad Krozingen. Das meldet der Versorger Badenova. Der Strom fiel dort schon am Vormittag aus. Warum genau, ist noch unklar. Laut der Badenova sind schon Techniker vor Ort, um den Fehler zu beheben. Der Ausfall soll voraussichtlich noch bis etwa 13:30 dauern. Das größte Korallenriff der Welt, das Great Barrier Reef, scheint sich langsam zu erholen. Laut einer neuen Studie hat der späteinsetzende Sommermonsun das Wasser bei dem Riff vor Australien jetzt abgekühlt. Und die Korallenbleiche, die das Riff seit Jahren zerstört und bedroht, hat sich dadurch etwas abgeschwächt. Sollte es bald wieder so heiß werden, könnte dieser Erholungseffekt allerdings schnell wieder verloren gehen. In Basel findet heute Abend wieder das große Rheinschwimmen statt. Traditionell stürzen sich dabei wieder tausende Basler bei Klein-Basel in den Rhein, natürlich sicher bewacht von den Rettungsschwimmern der SLRG. Was diese Veranstaltung so besonders macht, hat Letizia Elia von Basel Tourismus Baden FM verraten.
2: Ich glaube, es ist sehr unerwartet, dass man in Basel, in einer Stadt, die auch für die Industrie bekannt ist, so schwimmen kann, in einem großen Gewässer, wie es der Rhein ist. Und ich denke, es ist überraschend. Es ist ein Zeichen von Nachhaltigkeit auch, von nachhaltiger Entwicklung der Stadt Basel. Und deswegen ist es so besonders.
0: Das Basler Rheinschwimmen startet heute Abend um 18 Uhr. Die Veranstalter erwarten bis zu 5.000 Teilnehmer. 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
0: Ziemlich ruhig ist es bei uns auf den Straßen. Ich habe nur eine kleine Meldung von der A5 Basel Richtung Karlsruhe. Zwischen Efringenkirchen und dem Dreieck Neuenburg haben wir derzeit 2 Kilometer Stau. Etwa 10 Minuten braucht ihr länger.
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0: Die Blitzer stehen in Rheinfelden auf der B34 im 50er. Dann haben wir nochmal Rheinfelden. In der Beugnerstraße stehen sie im 70er. In Inzlingen wird geblitzt, Rienstraße im 30er. Und in Schopfheim in der Wehrerstraße stehen sie auch nochmal im 30er. Falls ihr jetzt auch noch was seht, Staus oder Blitzer, ruft gern durch und sagt uns Bescheid. 0800 50 60 106. Ich wünsche euch allen eine gute Fahrt.
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3: Einen wunderschönen Dienstag wünsche ich euch. Und Kollege Lennart aus dem Baden FM Frühstücksclub, der ist ja so ein richtiger Musikenthusiast. Und nicht nur das, der kennt sich auch wirklich wahnsinnig gut aus. Und er teilt sein Wissen mit uns in seinen Lieblingssongs. Lennarts Lieblingssongs heißt das logischerweise. In 10 Minuten gibt es den nächsten. Noch mehr Musik vorher natürlich. Von Paddy Kelly. Ja, der nennt sich ja heute Michael Patrick Kelly. Ist auch erwachsen geworden, der Paddy. Mit Wonders und Holly Humberstone, eine junge Frau aus England, von der wir sicherlich noch viel hören werden, mit ihrem ersten großen Hit, der heißt To Love Somebody.
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2: Ich bin mit meiner alten Enfield unterwegs, also meinem Motorrad, durch die Rebhänge im Kaiserstuhl. Spätsommer und die goldene Sonne im Rückspiegel. Ich halte gerade am Straßenrand, um ein paar frische Zwetschgen an einem Stand zu kaufen, als dort Baden FM im Radio läuft. Und da kommt plötzlich Cake by the Ocean. Und ich muss schmunzeln, denn der Song hat eine kuriose Geschichte. Die Band DNCE hat ihn nicht allein geschrieben. Hinter dem Lied stehen sagenhafte vier Songwriter, unter anderem ein schwedisches Produzentenduo. Die vier sitzen also im Studio und reden über Musik, aber auch über Drinks. Und dabei passiert ein sprachliches Missverständnis, der zum Songtitel führt. Die Schweden meinen den Cocktail Sex on the Beach, sagen aber aus Versehen Cake by the Ocean. Die anderen finden es so schräg, dass sie dem Song dann auch diesen Titel geben. Aus einem kleinen Übersetzungsfehler wird ein saustarker Hit.
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1: Aktuell messen wir in Basel 31 Grad bei klarem Himmel und Sonnenschein. Auch in Laar scheint die Sonne bei 26 Grad und in Schluchsee 28 Grad und Sonne. Und so soll es heute auch weitergehen. Nur örtlich ein paar leichte Wolken überbaden. Das Ganze bei Topwerten heute rauf bis 34 Grad. Und morgen wird es ähnlich, nur eigentlich noch schöner. Wolkenlos, den ganzen Tag viel Sonne und es wird warm. Die Topwerte morgen 31 bis 34 Grad.
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1: Wir schauen auf die Straßen um ziemlich genau 13:30 und das sieht gut aus. Ich habe nur eine Meldung von der A5 Basel Richtung Karlsruhe. Zwischen Efringkirchen und dem Dreieck Neuenburg haben wir 1 Kilometer Stau. Knapp 10 Minuten müsst ihr da mehr einplanen.
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1: Die Blitzer stehen auf der B31 bei Breitnau im 70er. In Emmendingen wird geblitzt, am Sportfeld im 20er. Inzlingen haben wir einen in der Rienstraße im 30er. Und dann sehe ich hier noch einen in Schopfheim, da blitzen sie im Walter-Faller-Weg auch im 30er. Falls ihr jetzt noch was gesehen habt, Staus oder Blitzer, ruft gern durch und sagt Bescheid oder schickt uns fix eine WhatsApp an die 0800 50 60 106. Ich wünsche euch allen eine gute Fahrt.
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0: allererster großer Hit. I'm on a love, Anastasia bei Baden FM. Einen schönen Dienstag wünsche ich.
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3: Aktuelle Temperaturen hier bei uns in Baden 33 Grad in Emmendingen, da scheint die Sonne, 32 in Lörrach und am Feldberg 28 Grad, auch hier klarer Himmel und Sonnenschein. Und so soll es heute auch überwiegend weitergehen, noch örtlich ein paar leichte Wolken. Das Ganze heute bei Topwerten rauf bis 34 Grad. Und morgen, da wird es ähnlich, nur noch schöner, nämlich wolkenlos, viel Sonne und es bleibt weiter warm. Die Topwerte morgen 31 bis 34 Grad.
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3: Mit Ruth Strätling, hallo. Hitze und Trockenheit machen sich hier bei uns in Baden jetzt in vielen Bereichen bemerkbar, auch in der Trinkwasserversorgung. Die ist zwar insgesamt gesichert, regional kann es aber Engpässe geben. Aus der Baden FM Nachrichtenredaktion Daniela Frahm.
4: Unter Druck sind zum Beispiel einige Gemeinden im Schwarzwald. Wie der Energieversorger Badenova berichtet, betrifft das vor allem Kommunen, die überwiegend auf Quellwasser angewiesen sind. Man bereite Wassertransporte per Lastwagen vor. Die Badenova ruft aber auch dazu auf, sparsam mit Wasser umzugehen, auf Autowaschen und Pools im Garten zu verzichten.
3: Wegen des Niedrigwassers auf dem Rhein hat Baden-Württemberg das Sonn- und Feiertagsfahrverbot für Lkw vorübergehend ausgesetzt. Und das sorgt jetzt für deutliche Kritik. Der ADAC warnte zum Beispiel vor langen Staus im Ferienverkehr an den Wochenenden, gerade jetzt, wo die erste große Rückreisewelle aus den Sommerferien ansteht. Damit dürfte es zum Beispiel auch bei uns auf der A5 nochmal deutlich voller werden. Auch die Umweltschützer vom BUND in Baden-Württemberg sehen die Aufhebung des Fahrverbots sehr kritisch. Sie erklärten, es sei das völlig falsche Signal, dass das Land wegen eines Niedrigwassers, verursacht durch extreme Hitze und den Klimawandel, ausgerechnet mehr klimaschädliche Lkw fahren lässt. Wer in Basel arbeitet und mit dem Auto pendelt, der braucht bald keinen Parkausweis aus Papier mehr in der Scheibe. Ab Oktober werden Parkausweise für Pendler und Anwohner in Basel nämlich komplett digitalisiert. Das heißt, in Zukunft gibt die Polizei bei einer Kontrolle einfach das Kennzeichen des Autos in eine Datenbank ein und sieht sofort, ob für dieses Auto mit diesem Kennzeichen auch ein Parkausweis vorliegt. Der Vorteil dabei, die digitalen Parkausweise können nicht vergessen oder geklaut werden und können auch nicht einfach so verloren gehen. Übrigens, wer als Pendler in Basel seinen Parkausweis bisher von der Arbeit bekommen hat, der muss jetzt gar nichts tun. Der Arbeitgeber beantragt das Parken einfach normal weiter. Es gibt in Zukunft nur keinen neuen Papierparkausweis mehr. 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
3: Wir schauen auf die Straßen um 2:04. Frosch im Hals, Verzeihung. Wir haben eine Meldung von der A5 Basel Richtung Karlsruhe. Zwischen Efringkirchen und dem Dreieck Neuenburg staut sich's mal wieder auf 2 Kilometer. Da braucht ihr etwa 10 Minuten länger. Außerdem Tagesbaustelle A5, Fahrtrichtung Basel. Zwischen Freiburg-Mitte und Süd wird heute gebaut. Da sind Baustellenfahrzeuge unterwegs. Und dann haben wir einen ziemlich ordentlichen Stau auf der B315 Stühlingen Richtung Titisee-Neustadt. Da stockt's zwischen Bondorf-Gündelwangen und Lenzkirch. Dichter Verkehr, eine gute halbe Stunde müsst ihr da mehr einplanen.
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3: Bei den Blitzern hat sich nicht viel getan. Die stehen weiterhin auf der B31 bei Breitnau im 70er. Dann haben wir immer noch einen Emmendingen am Sportfeld im 20er. In Inzlingen stehen sie der Rienstraße im 30er. Und in Lahr stehen sie der Kruttenaustraße auch im 30er. Falls ihr jetzt noch was gesehen habt, Staus oder Blitzer, ruft gern durch und sagt Bescheid. 0800 50 60 106. Ich wünsche euch allen eine gute Fahrt.
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5: Hi zusammen, schönen Dienstag wünsche ich euch und heute ist ein toller Tag für alle, die

0: nach Basel gehen zum großen Rheinschwimmen. Die Bedingungen allerdings, die sind in diesem Jahr etwas anders als in der Vergangenheit. Aber wir klären alles Wichtige, was ihr wissen müsst, wenn ihr heute mit eurem Schwimmtäschlein losgeht. Musik gibt's außerdem von Luis Capaldi, Someone You Love, und Miles Smith ist dabei. Drive Safe. Miles Smith, so heißt der Mann. Was ist so schwer?
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0: Baden-FM ist hier am Dienstag und tausende Menschen lassen sich jedes Jahr beim Rheinschwimmen durch den Fluss treiben. Heute Abend in Basel und das unter besonderen Bedingungen, denn die Hitze sorgt dafür, dass der Wasserstand in Basel sehr, sehr niedrig ist. Letizia Elia vom Tourismus Basel, wie dürfen wir uns das jetzt vorstellen heute Abend?
1: Die Bedingungen fürs Rheinschwimmen sind gut. Wir erwarten viele Teilnehmende heute Abend. Der Rhein ist relativ warm und auch relativ niedrig. Das heißt, gerade am Rand muss man ein bisschen aufpassen, weil es wenig Wasser, der Wasserstand sehr niedrig ist.
0: Auch wenn man dieses Jahr also ein bisschen mehr schwimmen muss als sonst, begeistert das Rheinschwimmen ganz viele Menschen in der Region. Rund 5000 Leute nehmen jedes Jahr teil. Warum ist denn das so angesagt, dieses Rheinschwimmen?
1: Ja, ich glaube, es ist sehr unerwartet, dass man in Basel, in einer Stadt, die auch für die Industrie bekannt ist, so schwimmen kann, in einem großen Gewässer, wie es der Rhein ist. Und ich denke, es ist überraschend. Es ist ein Zeichen von Nachhaltigkeit auch, von nachhaltiger Entwicklung der Stadt Basel.

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11: Aktuelle Temperaturen hier bei uns in der Region: 32 Grad in Colmar im Elsass.

0: bei den Nachbarn in Frankreich, da ist es auch schön sonnig. In La 27 Grad und auch sonniger Himmel und am Feldberg 28 Grad und Sonnenschein. Und so soll es heute auch weitergehen, nur örtlich ein paar leichte Wolken. Das Ganze heute bei Topwerten rauf bis 34 Grad. Und morgen wird es ähnlich, nur noch schöner, wolkenlos, viel Sonne und weiterhin warm. Die Topwerte morgen 31 bis 34 Grad.
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0: Wir schauen auf die Straßen um eine Minute nach 2:30. Da habe ich eine Meldung von der A5 Basel Richtung Karlsruhe. Zwischen Efringkirchen und dem Dreieck Neuenburg haben wir immer noch 2 Kilometer Stau. Knapp 10 Minuten braucht ihr da länger. Und eine Tagesbaustelle haben wir auch noch gegen Richtung A5 Karlsruhe Richtung Basel. Da wird heute gebaut zwischen Freiburg Mitte und Freiburg Süd. Hier bitte aufpassen, da sind auch Baustellenfahrzeuge unterwegs. Und ihr müsst auch noch ein bisschen mehr Zeit einplanen auf der B31 Donau-Eschingen Richtung Freiburg. Zwischen Kirchzarten und Freiburg-Littenweiler Kappler-Knoten ist gerade dichter Verkehr. Knapp 10 Minuten braucht ihr da länger.
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0: Die Blitzer stehen Schopfer im Walter-Faller-Weg im 30er, Lahr in der Kruttenaustraße im 30er und in Eimeldingen wird auch noch geblitzt in der Hauptstraße im 30er. Und falls ihr jetzt auch noch was gesehen habt, Staus oder Blitzer, ruft gern durch und sagt Bescheid oder schickt uns fix eine WhatsApp an die 0800 50 60 106. Ich wünsche euch allen eine gute Fahrt.
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1: Hi, hier ist Sammy aus Sendlingen und ich gehe gerne zum Entspannen gerne in die Sauna.
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1: Ich gehe ganz gerne, oder wir eigentlich immer privat irgendwo anders hin, einfach in eine andere Sauna, wo uns keiner kennt, genau.
2: Ehrlich? Ja. Warum? Seid ihr schinant?
1: Nein, darum dreht es nicht. Aber ich möchte in der Sauna, wenn ich mal Ruhe habe, will ich von jedem angesprochen. Du arbeitest auch da und da.
2: Ja, das verstehe ich. Ich ärgere mich auch echt immer richtig über die Leute, die in der Sauna labern, oder?
1: Das kommt noch an Schweren dazu. Das Problem ist, da bilden sich immer Grüppchen und die meinen, die Saunen gehören ihnen.
2: Ja, ja, das empfinde ich genauso bei mir im Fitnessstudio. Und dann will man aber natürlich auch nicht diejenige sein oder derjenige, der macht.
1: Doch, da verkneife ich mir dann nicht den Mund.
2: Echt? Was sagst du dann? Gib mir mal einen Tipp. Was sagt man denn dann?
1: Steht einfach dran in der Sauna her.
2: Ja.
1: Und ich gehe gerne privat nochmal ein in die Sauna. Da gibt es eine Sauna, da steht es extra dran. Da darf man sich drin unterhalten. Aber in den anderen ist Schweigepflicht auf gut Deutsch.
2: Und da machst du die Leute dann freundlich drauf aufmerksam?
1: Ja, genau.
2: Ich traue mich sowas immer nicht. Aber ich nehme mir das nächste Mal ein Herz.
1: Nein, man muss halt einfach auch das auf eine freundliche Art und Weise sagen. Leute, seid bitte leise. Mhm. Ich will gerade relaxen. Ganz einfach.
2: Das stimmt.
1: Und dann nehmen sie das eigentlich auch wahr und registriere das. Und dann ist eigentlich zu 90%
2: der
1: Erklärung.
2: Der Ton macht die Musik halt, ne?
1: Genau.
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0: 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Jetzt euer Lieblingssong von Bruno Mars und Rosé bei Baden FM.
1: Danke, Joanne, Lindom, Game, Lindom.

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9: 33 Grad messen wir derzeit in Emmendingen. Da scheint die Sonne, auch in Lahr Sonnenschein und klarer Himmel bei 27 Grad und in Breitnau Sonnenschein bei 28 Grad. Und so soll es heute auch weitergehen, nur örtlich ein paar Wolken. Das Ganze heute bei Topwerten rauf bis 34 Grad. Und morgen geht es ganz ähnlich weiter, nur eigentlich noch schöner. Es wird nämlich wolkenlos, viel Sonne und warm. Die Topwerte morgen 31 bis 34 Grad.
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9: Mit Ruth Strätling, hallo. Angesichts des dramatischen Niedrigwassers, zum Beispiel auch hier bei uns am Rhein, hat Grünen-Chef Banaschak der Bundesregierung vorgeworfen, Klimaschutz zu verweigern. Bei NTV sagte er, in der Regierung werde über alles gesprochen, nur darüber nicht.
11: Man kann die Lkw fahren lassen, man kann dafür sorgen, dass noch mehr Güter auf die Schiene umgelegt werden können. Auch da desaströser Zustand bei der Deutschen Bahn. Also ja, man sieht doch, man kann in einer solchen Situation, wenn man an die grundsätzliche Problematik herangeht, immer nur kleine Pflaster verkleben.
9: Banaschak kritisierte bei NTV die Untätigkeit von Kanzler Merz und dessen Regierung deutlich. Das Niedrigwasser auf dem Rhein trifft derweil auch die Schifffahrt hier bei uns in Baden. Um den Warentransport abzusichern, wurde jetzt sogar extra das Wochenendfahrverbot für Lkw in Baden-Württemberg aufgehoben. Der umstrittene FIFA-Chef Infantino bekommt jetzt Rückendeckung von einem guten Freund, nämlich US-Präsident Donald Trump. Der bezeichnete Infantino jetzt erst auf seiner Online-Plattform Truth Social als fantastisch. Der Fußball-Weltverband

0: würde einen schrecklichen Fehler machen, wenn er Infantino ablöst, so Trump. Infantino steht seit Wochen in der Kritik, weil er Investoren an FIFA-Turnieren beteiligen wollte. Der Vorschlag hatte für heftigen Gegenwind gesorgt, auch von europäischen Verbänden. Inzwischen hat Infantino die Pläne wieder zurückgenommen. In Basel stürzen sich heute Abend wieder tausende Menschen gemeinsam in den Rhein beim 46. Basler Rheinschwimmen. Wie das Ganze dann abläuft und was sonst noch so los sein wird, hat Organisator Christian Senn von der Schweizer Lebensrettungsgesellschaft SLRG Baden FM verraten.
1: Wir starten Höhe Schaffhauser Rheinweg, das ist bei der St. Alban Fähre auf der Kleinbasler Seite, schwimmen zusammen bis zur Johanniterbrücke. Das sind knappe 1900 Meter und die Großschifffahrt ist gesperrt. Wir haben sehr viele Rettungsschwimmer von der Schweiz und von Deutschland. Wir haben am Start verschiedene Infostände und Sachen, wo man sich verpflegen kann.
0: Das Basler Rheinschwimmen startet heute Abend um 18 Uhr. Die Veranstalter erwarten insgesamt bis zu 5000 Teilnehmer. 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
0: 2:02 ist es. Schauen wir auf die Straßen. Wir haben eine kleine Behinderung auf der A5 Basel Richtung Karlsruhe. Da stockt zwischen Evringkirchen und dem Dreieck Neuenburg. 2 Kilometer Stau, knapp 10 Minuten braucht ihr länger. Außerdem haben wir was auf der B31 Donaueschingen Richtung Freiburg. Da haben wir gerade einen Stau zwischen Kirchzarten und der Anschlussstelle Freiburg-Littenweiler-Kappler-Knoten. Dichter Verkehr, 10 Minuten braucht ihr länger. Und auf der B317 stockt es auch noch ein ganz kleines bisschen. Tottnau Richtung Titisee-Neustadt. Zwischen Tottnau-Pfahl und Feldberg-Bärental, so rum. Da ist dichter Verkehr. Auch hier müsst ihr ein paar Minuten mehr einplanen.
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0: Und die Blitzer stehen auf der B314 bei Eggingen im 100er, Wutach in der Hauptstraße im 40er, Schopfheim in der Wehrerstraße im 30er und in Lahr steht einer in der Kruttenaustraße auch im 30er. Und falls ihr jetzt noch was seht, Staus oder Blitzer, ruft gern durch und sagt uns Bescheid unter 0800 50 60 106. Wir wünschen euch allen eine gute Fahrt.
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1: Schön, dass ihr mit dabei seid. Und habt ihr schon mal was von der Daniel-Tanne gehört? Die steht bei Grafenhausen in der Nähe vom Schluchsee. Warum diese zu den faszinierendsten Bäumen Deutschlands gehört und sie deshalb jetzt auch besonders geschützt wird, das gibt's hier im Baden-FM Aha-Moment nach Lady von Mojo. Und jetzt für alle, die im Stau stehen auf der A5 bei Bad Belling in der Baustelle oder auf dem Autobahnzubringer Freiburg-Mitte, dass die Zeit schneller vergeht. Ray Dalton mit Blood Running. Schönen Dienstag.
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1: Im Schwarzwald stehen viele beeindruckende Bäume. Aber die Danieltanne bei Grafenhausen nahe Schluchsee spielt in einer eigenen Liga. Die Danieltanne ist der 59. Nationalerbebaum Deutschlands. Der Baum ist in Anführungsstrichen nur 50 Meter hoch, aber der Stammumfang beträgt über 7 Meter. Damit zählt die Tanne zu den mächtigsten Weißtannen Deutschlands. Sie steht dort schon seit Jahrhunderten und hat Generationen von Stürmen, Wintern und Sommern erlebt und gilt als die dickste Tanne in ganz Baden-Württemberg. Eure Mariella Miskial.
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10: Jetzt haben wir so den Tageshöchstwert erreicht. 34 Grad derzeit in Freiburg bei klarem Himmel und Sonnenschein. In Lörrach scheint die Sonne bei 34 Grad und am Schluchsee Sonnenschein bei 30 Grad. Das sind auch so die Höchstwerte heute. Das Ganze dann örtlich noch mit ein paar Wolken später. Es bleibt aber sonst freundlich. Und morgen geht's ganz ähnlich weiter, nur eigentlich noch schöner. Es wird nämlich wolkenlos morgen, viel Sonne und dazu Topwerte von 31 bis 34 Grad.
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10: Mit Ruth Strätling, hallo. Hitze und Trockenheit machen sich hier bei uns in Baden in

0: vielen Bereichen bemerkbar, auch in der Trinkwasserversorgung. Die ist zwar insgesamt abgesichert, regional kann es aber Engpässe geben. Unter Druck sind zum Beispiel einige Gemeinden oben im Schwarzwald. Wie der Energieversorger Badenova berichtet, betrifft es vor allem Kommunen, die überwiegend auf Quellwasser angewiesen sind. Man bereite deshalb jetzt Wassertransporte per Lastwagen vor. Die Badenova ruft die Bürger außerdem dazu auf, sparsam mit Wasser umzugehen und auf Autowaschen oder Pools im Garten zu verzichten. Tausende Menschen lassen sich heute Abend wieder bei Basel im Rhein treiben, und zwar beim 46. großen Rheinschwimmen. Und das bei besten Bedingungen, verriet Letizia Elia von Basel Tourismus, Baden FM.
1: Die Bedingungen fürs Rheinschwimmen sind gut. Wir erwarten viele Teilnehmende heute Abend. Der Rhein ist relativ warm, nicht zuletzt wegen der Hitzeperiode, die wir hinter uns haben, und eben Wettersicherheit ist da.
0: Für das Rheinschwimmen wird der Fluss extra für große Schiffe gesperrt. Außerdem sind viele deutsche und Schweizer Rettungsschwimmer im Einsatz, damit es auch für alle Teilnehmer sicher ist. In Baden ist die Lese für den Federweißen jetzt gestartet. Laut dem Badischen Weinverband ging es Anfang dieser Woche in Staufen im Breisgau los. Das war etwas früher als im Vorjahr. Denn wegen der Hitze und des guten Wetters sind die Trauben auch etwas früher reif als üblich. Das heißt aber auch, der erste Federweißer der Saison wird wohl schon etwas früher als sonst, nämlich ab Ende dieser Woche verkauft. Federweißer, für alle, die es nicht kennen, ist übrigens ein Mittelding zwischen Traubensaft und Wein. Dabei wird frischer Traubensaft mit Hefe zum Gären gebracht. Der Alkoholgehalt liegt dann später irgendwo zwischen 4% und 11%. Die Hauptweinlese hier in Baden beginnt dann etwas später, laut dem Weinbauverband wahrscheinlich Ende August. 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
0: Wir schauen auf die Straßen um 3:05. Ich habe eine Meldung von der A5 Basel Richtung Karlsruhe. Zwischen Efringkirchen und dem Dreieck Neuenburg staut sich derzeit auf 3 Kilometer. Gute Viertelstunde müsst ihr da mehr einplanen. Und auch in der Schweiz haben wir Verzögerungen. Auf der A2 Luzern Richtung Basel. Zwischen Hagnau und Basel-Wettstein sind gerade 3 Kilometer Stau. Auch hier braucht ihr eine gute Viertelstunde länger.
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0: Und die Blitzer stehen Schopfheim-Güntenhausen im 30er, Wutach in der Hauptstraße im 50er, Breitnau auf der B31 im 70er und dann haben wir noch einen, und zwar Schopfheim im Walter-Faller-Weg im 30er. Und falls ihr jetzt noch was seht, Staus oder Blitzer, ruft gern durch und sagt uns Bescheid unter 0800 50 60 106. Ich wünsche euch allen eine gute Fahrt.
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0: Hallo am Dienstag.
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0: Sportarten hier bei uns in Baden. Und diesmal sind wir beim Jugger. Beim Jugger spielen zwei Teams gegeneinander. In der Mitte liegt der Jug, das ist der Spielball. Ein Läufer versucht dann, ihn ins gegnerische Feld zu bringen und damit einen Punkt zu machen. Und die anderen, die haben solche Pompen in der Hand. Das sind weiche, gepolsterte Stäbe, so 1-2 Meter lang. Und damit tippt man die Gegner dann ab. Und wer getroffen wird, schaltet ein paar Sekunden aus dem Spiel aus. Im Hintergrund, das ist ganz spannend, da hört man dann immer solche Trommelschläge im Sekundentakt. So muss man dann nicht im Kopf zählen, wie lange man außer Gefecht ist, sondern zählt einfach die Schläge. Und dann gibt es noch so eine Kette, das ist etwa 3 Meter lang mit einem Seil dran und so einem weichen Ball am Ende und damit kannst du dich auch noch gegenseitig abkloppen. Also es sieht super, super kurios aus. Wahnsinn. Und das hat sich Philipp aus dem Baden-FM-Team bei den Schwarzwald Spirits angeschaut mit Trainer Frederik.
1: 3, 2, 1, Jugger. Die Linien stellen sich auf. Philipp steht direkt neben der Kette von den Schwarzwald Spirits. Wir spielen jetzt Schwarzwald Spirits gegen die Weißwald Spirits. Die Teams machen sich bereit. Es geht los. Kette drückt vor. Philipp hält die Stellung und genau wird jetzt seitlich von einem Spieler abgemacht. Aber die Kette hat gerockt. Der Jakob war schneller. Die Schwarzwald Spirits gewinnen. Das Wichtigste ist die Übersicht. Zu wissen, wo muss ich hinlaufen, wann muss ich wen pinnen.
2: Du wirst es nicht glauben, ich hab's ja noch nicht.
1: Ja. Philipp drückt nach vorne, in die Kette macht, versucht einen Treffer zu setzen. Hat nicht getroffen. Philipp hält die Stellung weiter zurück, drücken, genau. Sehr gut, Philipp. War das ein Treffer? Ich hab's nicht gesehen. Ich hab keinen gesehen. Jetzt war es ein Treffer. Aber Philipp musste sich auch gegen 3 Leute erwehren. Da ist es auch für einen Profi schwer, das auszuhalten. Also, Jakob, streng dich mal ein bisschen mehr an. Hier.
2: Das war Jugger. Ich bin fertig wie Wurstwerker. Das war sau, sau geil.
1: Wer sind wir?
3: Schwarz-Weiß Spirit!
2: Vielen, vielen Dank.
0: Oh, Wahnsinn.
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11: Heiß ist es gerade hier bei uns in Baden. 35 Grad messen wir in Emmendingen. Da scheint die Sonne. In Laa auch sonnig bei 29 Grad. Und Furtwang im Schwarzwald zeigt sich ebenfalls sonnig bei 31 Grad. Wir erreichen jetzt auch gerade so die Tageshöchstwerte heute. Nur örtlich kommen noch ein paar Wolken dazu. Und morgen geht's ähnlich weiter wie heute. Nur eigentlich noch schöner. Es wird nämlich wolkenlos. Wir haben viel Sonne und es wird warm morgen. Die Topwerte 31 bis 34 Grad.
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11: Mit Ruth Strädling, hallo. Hitze und Trockenheit machen sich hier bei uns in Baden jetzt in vielen Bereichen bemerkbar, auch in der Trinkwasserversorgung. Die ist zwar insgesamt gesichert, regional kann es aber Engpässe geben. Aus der Baden FM Nachrichtenredaktion Daniela Frahm.
13: Unter Druck sind zum Beispiel einige Gemeinden im Schwarzwald. Wie der Energieversorger Badenova berichtet, betrifft das vor allem Kommunen, die überwiegend auf Quellwasser angewiesen sind. Man bereite Wassertransporte per Lastwagen vor. Die Badenova ruft aber auch dazu auf, sparsam mit Wasser umzugehen, auf Autowaschen und Pools im Garten zu verzichten.

0: Große Weiden müssen in der Dietenbachaue in Freiburg jetzt gefällt werden. Das teilte die Stadt mit. Die Bäume stehen nämlich nicht mehr sicher und drohen umzukippen. Laut der Stadt müssen aus demselben Grund bis zum Herbst wahrscheinlich noch mehr Bäume in der Dietenbachaue gefällt werden. Aktuell prüfen Experten, welche Bäume betroffen sind und welche zurückgeschnitten und gerettet werden können. Doppelerfolg für Deutschland bei der Leichtathletik-Europameisterschaft im englischen Birmingham. Zum Auftakt hat das deutsche Team gleich 2 Medaillen gewonnen. Florian Bremm holte Silber über die 5000 Meter und Kugelstoß-Olympiasiegerin Yemisi Mabri gewann Bronze. Und bei der Schwimm-Europameisterschaft in Paris hat die deutsche Männerstaffel über 4x200 Meter Freistil ebenfalls Bronze gewonnen. In Basel findet heute Abend wieder das große Rheinschwimmen statt. Traditionell stürzen sich dabei wieder tausende Basler bei Klein Basel in den Rhein, natürlich sicher bewacht von den Rettungsschwimmern der SLRG. Was diese Veranstaltung so besonders macht, hat Letizia Elia von Basel Tourismus Baden FM verraten.
1: Ich glaube, es ist sehr unerwartet, dass man in Basel, in einer Stadt, die auch für die Industrie bekannt ist, so schwimmen kann, in einem großen Gewässer, wie es der Rhein ist. Und ich denke, es ist überraschend. Es ist ein Zeichen von Nachhaltigkeit auch, von nachhaltiger Entwicklung der Stadt Basel. Und deswegen ist es so besonders.
0: Das Basler Rheinschwimmen startet heute Abend um 18 Uhr. Die Veranstalter erwarten bis zu 5000 Teilnehmer. 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
0: Wir schauen auf die Straßen um 3:03 und das schaut ganz gut aus. Ich habe 2 größere Meldungen. Einmal A5 Basel Richtung Karlsruhe. Da stockt es immer noch zwischen Efringenkirchen und dem Dreieck Neuenburg. 3 Kilometer Stau. Eine gute Viertelstunde braucht ihr da mindestens länger. Und in der Schweiz ist auch noch was los auf der A2 und zwar Luzern Richtung Basel. Zwischen Hagner und Basel-Wettstein haben wir 3 Kilometer Stau. Auch hier müsst ihr knapp 20 Minuten mehr einplanen.
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0: Und die Blitzer stehen Lörrach in der Röttlerstraße im 30er, auf der B31 bei Breitnau im 70er. In Emmendingen wird geblitzt am Sportfeld im 30er und dann sehe ich hier noch einen im Schopfheim in der Vera-Straße auch im 30er. Und falls ihr jetzt noch was seht, Staus oder Blitzer, ruft gern durch und sagt uns Bescheid unter 0800 50 60 106. Ich wünsche euch allen eine gute Fahrt.
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3: Seid ihr bereit für das Ereignis des Jahres? Morgen eine Sonnenfinsternis hier bei uns in Baden, wie es sie seit fast 30 Jahren nicht mehr gegeben hat. Und die es bis 2081 auch nicht mehr so geben wird. Schaut wirklich, dass ihr einen guten Platz findet. Und noch wichtiger, bitte schützt eure Augen mit ordentlichen Sonnenfinsternisbrillen. Gerade so billige aus dem Internet können euch, wenn es schlecht läuft, wirklich die Augen kaputt machen. 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Den ganzen Tag morgen zwischen 9 und 16 Uhr könnt ihr sie abholen. Und von uns gibt's jetzt gleich den Soundtrack zur Sonnenfinsternis von Falco, Out of the Dark. Und jetzt die aktuelle Nummer von Teddy Swims, Mr. Know-It-All. Jetzt anrufen 0800 50 60 106. Hier ist Baden FM. Schönen Dienstagnachmittag.

Garden Famous hier am Dienstag und morgen ist ja die große Sonnenfinsternis hier bei uns in Baden und wir haben hochwertige zertifizierte Sonnenfinsternisbrillen von Brillen Pippig in Gundelfingen für euch. Jetzt anrufen 08

0: 0800 50 60 106 und mit etwas Glück Brillen für dieses einzigartige Erlebnis sichern. Und passend dazu spielen wir jetzt genau den richtigen Song von Falco. Das ist Out of the Dark bei Baden FM. Schönen Nachmittag, raus aus den Dunkeln. Rein ins Licht.
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2: Auch Stars wollen mal gelobt werden. Und das größte Lob bekommt Dua Lipa. Ausgerechnet vom Megastar Sir Elton John. Während der Corona-Zeit hat Elton eine Idee. Er möchte einige seiner alten Erfolgssongs neu aufarbeiten. Er denkt da zum Beispiel an Rocket Man aus den 70ern. Und weil Sir Elton musikalisch alles erreicht hat, was ein Musiker auf unserem Planeten erreichen kann, schwebt ihm vor, aufstrebende Musiksterne zu fördern. Bei einer Benefizgala lernt Elton Dua Lipa kennen, die an seinem Tisch sitzt. Als sich die beiden im Gespräch so ein bisschen näher kommen, lädt er Dua Lipa zu einem späteren Abendessen ein und fragt sie, ob sie in seinem Projekt Rocket Man seine Duettpartnerin sein möchte. Dua Lipa ist überwältigt und sagt natürlich ja. Ja! Und nach den Aufnahmen meint Elton über sie, Dua Lipa brauchte eigentlich kaum Ratschläge. Sie ist klug. Es war mir eine Freude, mit ihr zu arbeiten. Mehr Lob geht kaum. Na dann, genießen wir jetzt die Kollaboration Elton John und Dua Lipa mit Cold Heart.
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Baden FM ist hier. Schönen Feierabend euch und die Sonnenfinsternisbrillen für heute Nachmittag, die sind leider jetzt schon alle weg. Die nächste Chance kommt aber morgen früh nochmal im Baden FM Frühstücksclub. Also falls ihr noch keine habt, es ist noch nicht alle Hoffnung verloren.

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14: 34 Grad messen wir derzeit in Basel. Da scheint die Sonne. Das ist jetzt auch so der Tageshöchstwert. Auch in Weil am Rhein sonnig bei 34 Grad. Und in Breitnau klarer Himmel und Sonne bei immerhin 29 Grad. So soll es heute auch weitergehen. Örtlich kommen noch ein paar leichte Wolken dazu. Und morgen ganz ähnlich, nur eigentlich noch schöner. Es wird nämlich wolkenlos. Dann kommt richtig die Sonne raus und es wird warm. Die Topwerte morgen 31 bis 34 Grad.
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14: Mit Ruth Strätling, hallo. Wegen des Niedrigwassers auf dem Rhein hat Baden-Württemberg das Sonn- und Feiertagsfahrverbot für Lkw vorübergehend ausgesetzt. Und das sorgt jetzt für deutliche Kritik. Der ADAC warnte zum Beispiel vor langen Staus im Ferienverkehr an den Wochenenden. Gerade jetzt, wo die erste große Rückreisewelle aus den Sommerferien ansteht. Damit dürfte es zum Beispiel auch bei uns auf der A5 nochmal deutlich voller werden. Auch die Umweltschützer vom BUND in Baden-Württemberg sehen die Aufhebung des Fahrverbots sehr kritisch. Sie erklärten, es sei das völlig falsche Signal, dass das Land wegen eines Niedrigwassers, verursacht durch extreme Hitze und den Klimawandel, ausgerechnet mehr klimaschädliche Lkw fahren lässt. In Bad Krozingen müssen die Bürger ihr Leitungswasser erstmal weiterhin abkochen, wahrscheinlich sogar noch bis Ende der Woche. Laut der Stadt gibt's in einem Hochbehälter eine Verunreinigung mit schädlichen Bakterien. Der Behälter muss jetzt erstmal gereinigt werden. Bis auf Weiteres muss das Wasser deshalb sicherheitshalber abgekocht werden und es wird zusätzlich geklort. Die Stadt lässt auch weiterhin Proben untersuchen, um zu prüfen, wann das Wasser wieder sauber ist. Wer in Basel arbeitet und mit dem Auto pendelt, der braucht bald keinen Parkausweis aus Papier mehr in der Scheibe. Ab Oktober werden Parkausweise für Pendler und Anwohner in Basel nämlich komplett digitalisiert. Das heißt, in Zukunft gibt die Polizei bei einer Kontrolle einfach das Kennzeichen des Autos in eine Datenbank ein.

0: und sieht sofort, ob für dieses Auto mit diesem Kennzeichen auch ein Parkausweis vorliegt. Der Vorteil dabei, die digitalen Parkausweise können nicht vergessen oder geklaut werden und können auch nicht einfach so verloren gehen. Übrigens, wer als Pendler in Basel seinen Parkausweis bisher von der Arbeit bekommen hat, der muss jetzt gar nichts tun. Der Arbeitgeber beantragt das Parken einfach normal weiter. Es gibt in Zukunft nur keinen neuen Papierparkausweis mehr. 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
0: 4:55 schauen wir auf die Straßen. Ich habe eine Meldung von der A5 Basel Richtung Karlsruhe. Da stockt es immer noch zwischen dem Dreieck Weil am Rhein und dem Dreieck Neuenburg. 3 Kilometer Stau, mindestens 20 Minuten braucht ihr da länger. Und dann habe ich noch eine Meldung aus der Schweiz. A2 Luzern Richtung Basel. Auch da stockt es weiter zwischen Hagnau und Basel-Wettstein auf 3 Kilometer. Auch hier müsst ihr etwa 20 Minuten mehr einplanen.
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0: Bei den Blitzern hat sich nicht viel getan. Die stehen Lörrach-Röttlerstraße im 30er. Auf der B31 bei Breitnau blitzen sie im 70er. Emmendingen am Sportfeld im 30er. Und in Schopfheim wird geblitzt in der Wehrerstraße auch im 30er. Und falls ihr jetzt noch was gesehen habt, Staus oder Blitzer, ruft gern durch und sagt uns Bescheid oder schickt uns einfach schnell eine WhatsApp an die 0800 50 60 106. Ich wünsche euch allen eine gute Fahrt.
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2: Sandra, ich bin auch 42. Das eint uns.
1: Ah ja, super.
2: Was uns nicht eint, ist das Alter unserer Kinder. Mein Kind ist 5. Wie alt ist deins?
1: Meine Tochter ist 23.
2: Wow, Sandra, das bedeutet, du bist richtig Jungmama geworden.
1: Genau, mit 19, ja.
2: Also ich würde jetzt einfach mal unterstellen, das ist natürlich ein bisschen übergriffig, dass es vielleicht nicht unbedingt geplant war mit 19.
1: Das war nicht so geplant, genau.
2: Wie hast du es empfunden damals?
1: Ja, am Anfang war das natürlich alles aufregend, klar, mit 19 und dann geht man

0: zum Arzt und heißt mal schwanger. Das ist natürlich dann erstmal auch so ein kleiner Schockkurs.
1: Ja, ja klar.
0: Aber ich habe so liebe Menschen um mich herum und auch meine Mama, die habe ich als erstes angerufen, habe meiner Freundin das Telefon in die Hand gedrückt und habe gesagt, erzählst du ihr?
1: Oh, wirklich?
0: Genau. Und ja, das hat sie dann auch und meine Mutter hat super reagiert und hat gleich gesagt, ich soll nach Hause kommen und wir reden über alles und das klappt schon.
1: Das ist ja wirklich die 100-Punkte-Reaktion, oder?
0: Genau,
1: also besser kann man ja nicht reagieren.
0: Ja.
1: War deine Freundin damals mit bei der Ärztin oder beim Arzt, dass sie da gleich an deiner Seite war?
0: Ja.
1: Ah, okay.
0: Die war dabei.
1: Und dann habt ihr über alles geredet?
0: Ja, dann klar hat sie gesagt, kein Problem, das schaffen wir irgendwie. Ich war halt noch mitten in der Ausbildung. Der erste Schock war dann überwunden und man hat sich dann auch gefreut.
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Jetzt euer Lieblingssong von Ray Garvey bei Baden FM.

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11: In Emmendingen messen wir derzeit 35 Grad, da scheint die Sonne. In Lahn 29 Grad, klarer Himmel und Sonnenschein. Und auch am Schluchsee zeigt sich die Sonne bei 29 Grad. Und es soll heute Abend und am Nachmittag auch noch ziemlich schön weitergehen, nur örtlich ein paar Wolken. Und die 33 bis 35 Grad Marke sind heute so die Top-Werte. Morgen geht's dann ähnlich weiter, nur noch schöner. Es wird nämlich wolkenlos, wir kriegen viel Sonne über Baden und es wird warm morgen wieder. Die Topwerte 31 bis 35 Grad.
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11: Mit Ruth Strädling, hallo. Angesichts des dramatischen Niedrigwassers, zum Beispiel auch hier bei uns am Rhein, hat Grünen-Chef Banaschak der Bundesregierung vorgeworfen, Klimaschutz zu verweigern. Bei NTV sagte er, in der Regierung werde über alles gesprochen, nur darüber nicht.
12: Man kann die Lkw fahren lassen, man kann dafür sorgen, dass noch mehr Güter auf die Schiene umgelegt werden können. Auch da desaströser Zustand bei der Deutschen Bahn. Also ja, man sieht doch, man kann in einer solchen Situation, wenn man an die grundsätzliche Problematik herangeht, immer nur kleine Pflaster verkleben.
11: Banaschak kritisierte bei NTV die Untätigkeit von Kanzler Merz und dessen Regierung deutlich. Das Niedrigwasser auf dem Rhein trifft derweil auch die Schifffahrt hier bei uns in Baden. Um den Warentransport abzusichern, wurde jetzt sogar extra das Wochenendfahrverbot für Lkw in Baden-Württemberg aufgehoben. Seit Freitag spuckt Europas aktivster Vulkan, der Ätna, Asche und Lava und sorgt damit dafür, dass viele Urlauber auf der Insel Sizilien festsitzen. In der Nacht hat sich jetzt ein neuer Schlot geöffnet. Der Flughafen auf der Insel steht deshalb quasi still. Nur eine einzige Maschine konnte am Morgen noch starten. Alle Landungen wurden bis heute Abend um 19 Uhr erstmal ausgesetzt. Geschätzt 30.000 Urlauber sitzen jetzt auf der Insel fest. Viele mussten sogar am Flughafen übernachten. In Basel stürzen sich heute Abend wieder tausende Menschen gemeinsam in den Rhein beim 46. Basler Rheinschwimmen. Wie das Ganze dann abläuft und was sonst noch so los sein wird, hat Organisator Christian Senn von der Schweizer Lebensrettungsgesellschaft SLRG Baden FM verraten.
13: Wir starten Höhe Schaffhauser Rheinweg, das ist bei der St. Alban Fähre auf der Kleinbasler Seite, schwimmen zusammen bis zur Johanniterbrücke. Das sind knappe 1900 Meter und die Großschifffahrt ist gesperrt. Wir haben sehr

0: viele Rettungsschwimmer von der Schweiz und von Deutschland. Wir haben am Start verschiedene Infostände und Sachen, wo man sich verpflegen kann.
1: Das Barsser Rheinschwimmen startet heute Abend um 18 Uhr. Die Veranstalter erwarten insgesamt bis zu 5000 Teilnehmer. 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
1: 3:05 schauen wir auf die Straßen im beginnenden Feierabendverkehr. Ich habe eine Meldung von der A5 Karlsruhe Richtung Basel. Zwischen Mülheim-Neuenburg und dem Dreieck Neuenburg haben wir jetzt 2 Kilometer Stau. 20 Minuten braucht ihr da ungefähr länger. Und auch in der Gegenrichtung stockt's A5 Basel Richtung Karlsruhe. Zwischen Efringenkirchen und dem Dreieck Neuenburg 3 Kilometer Stau. Auch hier müsst ihr etwa 10 Minuten mehr einplanen.
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1: Die Blitzer stehen Bad Krotzingen in der Krotzinger Straße im 70er. Waldzutingen haben wir einen in der Unteralpfener Straße im 50er. In Inzlingen wird geblitzt in der Rienstraße im 30er. Und auf der B31 bei Breitnau stehen sie wieder im 70er. Falls ihr jetzt noch was seht, Staus oder Blitzer, ruft gern durch und sagt uns einfach Bescheid unter 0800 50 60 106. Ich wünsche euch allen eine gute Fahrt.
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3: Schönen Feierabend euch allen, die hier in der Ferienzeit auf der Arbeit die Stellung halten. Ganz toll, dass ihr das macht. Und für alle von euch, die Urlaub haben, falls ihr noch spontanes Sommerferienprogramm braucht, klickt euch gerne mal rein auf unserer Homepage baden.fm. Da haben wir einige Tipps für euch zusammengestellt. Und falls ihr was zum Feiern braucht, auch kein Problem. Den Baden FM Weinfestkalender mit allen wichtigen Weinfesten hier aus der Region findet ihr auch auf unserer Homepage. Schaut gerne mal vorbei. Und jetzt haben wir Musik für euch. Blue mit dabei, All Rise. Und jetzt der aktuelle WM-Song von Shakira. Die, die. Schönen Dienstag.
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0: Hi, schönen Dienstag.
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9: In Straßburg messen wir gerade 32 Grad, da scheint die Sonne. In Waldkirch Sonnenschein bei 34 Grad und am Feldberg bisschen milder, Sonnenschein und 29 Grad. So soll es heute den Rest des Tages auch weitergehen. Abends ziehen hier und da noch ein paar Wolken auf. Und morgen wird es richtig schöner Sommertag wieder. Wolkenlos, viel Sonne und warm. Das Ganze morgen bei Top-Temperaturen von 31 bis 35 Grad.
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9: Mit Ruth Strätling, hallo. Hitze und Trockenheit machen sich hier bei uns in Baden in vielen Bereichen bemerkbar, auch in der Trinkwasserversorgung. Die ist zwar insgesamt abgesichert, regional kann es aber Engpässe geben. Unter Druck sind zum Beispiel einige Gemeinden oben im Schwarzwald. Wie der Energieversorger Badenova berichtet, betrifft es vor allem Kommunen, die überwiegend auf Quellwasser angewiesen sind. Man bereite deshalb jetzt Wassertransporte per Lastwagen vor. Die Badenova ruft die Bürger außerdem dazu auf, sparsam mit Wasser umzugehen und auf Autowaschen oder Pools im Garten zu verzichten. In Baden ist die Lese für den Federweißen jetzt gestartet. Laut dem Badischen Weinverband ging es Anfang dieser Woche in Staufen im Breisgau los. Das war etwas früher als im Vorjahr. Denn wegen der Hitze und des guten Wetters sind die Trauben auch etwas früher reif als üblich. Das heißt aber auch, der erste Federweißer der Saison wird wohl schon etwas früher als sonst, nämlich ab Ende dieser Woche verkauft. Federweißer, für alle, die es nicht kennen, ist übrigens ein Mittelding zwischen Traubensaft und Wein. Dabei wird frischer Traubensaft mit Hefe zum Gern gebracht. Der Alkoholgehalt liegt dann später irgendwo zwischen 4 und 11%.

0: Prozent. Die Hauptweinlese hier in Baden beginnt dann etwas später, laut dem Weinbauverband wahrscheinlich Ende August. Tausende Menschen lassen sich heute Abend wieder bei Basel im Rhein treiben, und zwar beim 46. großen Rheinschwimmen. Und das bei besten Bedingungen, verriet Letizia Elia von Basel Tourismus, Baden FM.
1: Die Bedingungen fürs Rheinschwimmen sind gut. Wir erwarten viele Teilnehmende heute Abend. Der Rhein ist relativ warm, nicht zuletzt wegen der Hitzeperiode, die wir hinter uns haben, und eben Wettersicherheit ist da.
0: Für das Rheinschwimmen wird der Fluss extra für große Schiffe gesperrt. Außerdem sind viele deutsche und Schweizer Rettungsschwimmer im Einsatz, damit es auch für alle Teilnehmer sicher ist. 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
0: 6:03 schauen wir auf die Straßen. Da habe ich eine Meldung von der A5 Karlsruhe Richtung Basel. Es stockt zwischen Hartheim-Haltersheim und dem Dreieck Neuenburg. 2 Kilometer Stau, knappe halbe Stunde braucht ihr da länger. Außerdem A5 Gegenrichtung Basel Richtung Karlsruhe. Da stockt zwischen Evringkirchen und dem Dreieck Neuenburg. 3 Kilometer Stau, da müsst ihr eine Viertelstunde mehr einplanen. Und dann, frisch gemeldet, haben wir auch noch einen Unfall auf der B294 Freiburg Richtung Waldkirch. Da hat es einen Unfall gegeben, kurz vor dem Hugenwaldtunnel. Vorhin haben sich da ganz viele bei uns gemeldet und gesagt, die Unfallstelle ist auch noch ungesichert. Unter anderem Matthias hat uns das durchgegeben. Wer also auf der B294 Richtung Waldkirch unterwegs ist, da bitte am Hugenwaldtunnel besonders vorsichtig fahren. Und vielen Dank an euch fürs Melden.
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0: Bei den Blitzern hat sich nicht viel getan. Die stehen Bad Krozingen, Krozinger Straße im 70er, Donaueschingen, Max-Egon-Straße im 30er, in Waldzutingen haben wir einen in der Unteralpfner Straße im 50er und in Lörrach in der Röttler Straße im 30er. Und falls ihr jetzt noch was seht, Staus oder Blitzer, ruft gern durch und sagt uns Bescheid unter 0800 50 60 106. Ich wünsche euch allen eine gute Fahrt.
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0: Hit FM ist hier am Dienstag. Hallo. Und tausende Menschen lassen sich jedes Jahr beim Rheinschwimmen durch den Fluss treiben. Dieses Jahr findet es zum 46. Mal statt und das unter ganz besonderen Bedingungen, denn die Hitze sorgt dafür, dass der Wasserstand in Basel sehr niedrig ist. Letizia Elia vom Tourismus Basel, wie sind denn dieses Jahr die Bedingungen?
1: Die Bedingungen fürs Rheinschwimmen sind gut. Wir erwarten viele Teilnehmende heute Abend. Der Rhein ist relativ warm und auch relativ niedrig. Das heißt, gerade am Rand muss man ein bisschen aufpassen, weil es wenig Wasser gibt. Der Wasserstand sehr niedrig ist.
0: Okay, auch wenn man dieses Jahr also etwas mehr schwimmen muss als sonst, begeistert das Rheinschwimmen super viele Menschen hier in der Region. Rund 5000 Menschen nehmen jedes Jahr teil. Warum ist denn das Rheinschwimmen so was Besonderes?
1: Ja, ich glaube, es ist sehr unerwartet, dass man in Basel, in einer Stadt, die auch für die Industrie bekannt ist, so schwimmen kann, in einem großen Gewässer, wie es der Rhein ist.

0: und ich denke, es ist überraschend. Es ist ein Zeichen von Nachhaltigkeit auch, von nachhaltiger Entwicklung der Stadt Basel und deswegen ist es so besonders.
1: Dankeschön. Um 18 Uhr startet das Ganze in Basel ab dem Schaffhausener Rheinweg. Weitere Infos zum Rheinschwimmen gibt's auf baden.fm. Schönen Dienstag.

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Jetzt euer Lieblingssong von David Guetta bei Baden FM.

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4: Aktuelle Temperaturen 34 Grad messen wir noch in Basel, da scheint die Sonne. Auch in Waldkirch 34 Grad und in Furtwangen im Schwarzwald leicht bedeckt bei 29 Grad. So soll es heute auch den Rest des Abends weitergehen. Viel Sonne, hier und da ein paar Wolken. Und morgen wird es dann ähnlich wie heute nur noch ein bisschen schöner. Wolkenlos, viel Sonne und es wird warm morgen. Die Topwerte 31 bis 34 Grad.
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4: Mit Ruth Strädling, schönen guten Abend. Hitze und Trockenheit machen sich hier bei uns in Baden jetzt in vielen Bereichen bemerkbar, auch in der Trinkwasserversorgung. Die ist zwar insgesamt gesichert, regional kann es aber Engpässe geben. Aus der Baden FM Nachrichtenredaktion Daniela Frahm.
5: Unter Druck sind zum Beispiel einige Gemeinden im Schwarzwald. Wie der Energieversorger Badenova berichtet, betrifft das vor allem Kommunen, die überwiegend auf Quellwasser angewiesen sind. Man bereite Wassertransporte per Lastwagen vor. Die Badenova ruft aber auch dazu auf, sparsam mit Wasser umzugehen, auf Autowaschen und Pools im Garten zu verzichten.
4: In Kiel ist ein Mann vor den Augen seiner Kollegen von einer Brücke in den Rhein gesprungen und dabei ums Leben gekommen. Laut Polizei passierte das Ganze schon am Wochenende. Die erschrockenen Kollegen des 31-Jährigen riefen auch sofort Rettungskräfte zur Hilfe. Polizei, Rettungsschwimmer und Feuerwehr suchten auch mit Hubschraubern nach dem Mann, konnten ihn im Rhein aber nicht mehr finden. Erst heute Morgen wurde dann eine Leiche am französischen Ufer angespült. Die Polizei bestätigte jetzt, dass es sich um den 31-Jährigen handelt. Warum genau der Mann von der Brücke in den Rhein sprang, ist derzeit noch unklar. Die Polizei geht aktuell von einem Unglück aus. Der umstrittene FIFA-Chef Infantino bekommt jetzt Rückendeckung von einem guten Freund, nämlich US-Präsident Donald Trump. Der bezeichnete Infantino jetzt erst auf seiner Online-Plattform Truth Social als fantastisch. Der Fußball-Weltverband würde einen schrecklichen Fehler machen, wenn er Infantino ablöst, so Trump. Infantino steht seit Wochen in der Kritik, weil er Investoren an FIFA-Turnieren beteiligen wollte. Der Vorschlag hatte für heftigen Gegenwind gesorgt, auch von europäischen Verbänden. Inzwischen hat Infantino die Pläne wieder zurückgenommen. Vier große Weiden müssen in der Dietenbachaue in Freiburg jetzt gefällt werden. Das teilte die Stadt mit. Die Bäume stehen nämlich nicht mehr sicher und drohen umzukippen. Laut der Stadt müssen aus demselben Grund bis zum Herbst wahrscheinlich noch mehr Bäume in der Dietenbachaue gefällt werden. Aktuell prüfen Experten, welche Bäume betroffen sind und welche zurückgeschnitten und gerettet werden können. 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
4: 6:02 ist es. Schauen wir auf die Straßen. Bitte aufpassen auf der A5 Karlsruhe Richtung Basel. Zwischen Mülheim-Neuenburg und dem Dreieck Neuenburg haben wir einen kaputten LKW. Hier bitte besonders vorsichtig fahren. Außerdem dicker Stau auf der A5 Basel Richtung Karlsruhe zwischen Bühl und Rastatt Süd. 4 Kilometer. Eine Stunde braucht ihr da derzeit länger. Also am besten das Ganze umfahren, wenn ihr könnt. Und auch in der Gegenrichtung stockt es A5 Karlsruhe Richtung Basel.

0: Zwischen Hartheim, Haltersheim und Dreieck Neuenburg haben wir immer noch 3 Kilometer Stau. Auch hier müsst ihr über 20 Minuten mehr einplanen. Und es hat auch noch geknallt auf der B294 Freiburg Richtung Waldkirch, kurz vor dem Hugenwaldtunnel. Da gibt es eine ungesicherte Unfallstelle. Wer da unterwegs ist, bitte auch besonders vorsichtig fahren.
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0: Die Blitzer stehen Waldkirch, Lange Straße im 30er, Bad Krozingen in der Krozinger Straße im 70er. Dann haben wir einen Schopfer im Wehrerstraße im 30er und Eimeldingen blitzen sie in der Hauptstraße im 30er. Falls ihr jetzt noch was gesehen habt, Staus oder Blitzer, ruft gern durch und sagt uns Bescheid. Oder schickt einfach schnell eine WhatsApp an die 0800 50 60 106. Ich wünsche euch allen eine gute Fahrt.
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2: Wir suchen die außergewöhnlichsten Sportarten hier bei uns in Baden und probieren sie natürlich auch selbst aus. Wir haben eine gefunden, da ist außergewöhnlich wirklich das einzige Wort, was uns dazu einfällt. Und zwar Jugger. Da steckt ein bisschen Rugby drin, also einen Ball nach vorne bewegen. Gleichzeitig geht es aber auch darum, sich mit Schaumstoffschlägern zum Beispiel und anderen Gegenständen außer Gefecht zu setzen. Also man haut sich da irgendwie gegenseitig. Total crazy, wie das alles funktioniert und ob unser Versuchskaninchen Philipp ordentlich vermöbelt wurde, das hören wir uns an. In 10 Minuten nach Shallow von Lady Gaga und Bradley Cooper und jetzt dem Frühaufsteher-Song von Michael Schulte. 5 a.m.
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0: Hallo am Dienstag.
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0: Jawohl, wir wollen Sie kennenlernen und ausprobieren. Die außergewöhnlichsten Sportarten hier bei uns in Baden. Und diesmal sind wir beim Jugger. Beim Jugger spielen zwei Teams gegeneinander. In der Mitte liegt der Jug, das ist der Spielball. Ein Läufer versucht dann, ihn ins gegnerische Feld zu bringen und damit einen Punkt zu machen. Und die anderen, die haben solche Pompen in der Hand. Das sind weiche, gepolsterte Stäbe, so 1-2 Meter lang. Und damit tippt man die Gegner dann ab. Und wer getroffen wird, scheidet ein paar Sekunden aus dem Spiel aus. Im Hintergrund, das ist ganz spannend, da hört man dann immer solche Trommelschläge im Sekundentakt. So muss man dann nicht im Kopf zählen, wie lange man außer Gefecht ist, sondern zählt einfach die Schläge. Und dann gibt's noch so eine Kette, das ist etwa 3 Meter lang mit einem Seil dran und so einem weichen Ball am Ende und damit kannst du dich auch noch gegenseitig abkloppen. Also es sieht super, super kurios aus. Wahnsinn. Und das hat sich Philipp aus dem Baden FM Team bei den Schwarzwald Spirits angeschaut mit Trainer Frederik.
2: 3, 2, 1, Jugger. Die Linien stellen sich auf. Philipp steht direkt neben der Kette von den Schwarzwald Spirits. Wir spielen jetzt Schwarzwald Spirits gegen die Weißwald Spirits. Die Teams machen sich bereit. Es geht los. Kette drückt vor. Philipp hält die Stellung und genau wird jetzt seitlich von einem Spieler abgemacht. Aber die Kette hat gerockt. Der Jakob war schneller. Die Schwarzwald Spirits gewinnen. Das Wichtigste ist die Übersicht. Zu wissen, wo muss ich hinlaufen, wann muss ich wen pinnen.
3: Du wirst es nicht glauben, ich hab's ja noch nicht.
2: Ja. Philipp drückt nach vorne, die Kette macht, versucht einen Treffer zu setzen. Hat nicht getroffen. Philipp hält die Stellung weiter zurück, drück hin, genau. Sehr gut, Philipp. War das ein Treffer? Ich hab's nicht gesehen. Ich hab keinen gesehen. Jetzt war es ein Treffer. Aber Philipp musste sich auch gegen 3 Leute erwehren. Da ist es auch für einen Profi schwer, das auszuhalten. Also, Jakob, streng dich mal ein bisschen mehr an. Hier.
3: Das war Jugger. Ich bin fertig wie Wurstbäcker. Das war sau, sau geil.
2: Wer sind wir?
4: Schwarz-Weiß Spirit.
3: Vielen, vielen Dank.
0: Oh, Wahnsinn.
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7: Warm starten wir rein in den Feierabend. 31 Grad derzeit in Straßburg, da scheint noch die Sonne. In Weil am Rhein 33 Grad, auch hier Sonnenschein. Und in Furtwangen im Schwarzwald hängen ein paar Wolken bei immerhin noch 28 Grad. Es soll heute Abend auch trocken und leicht bewölkt örtlich weitergehen. Und morgen wird's ähnlich wie heute, nur schöner, wolkenlos, viel Sonne und warm. Die Topwerte morgen 31 bis 34 Grad.
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7: Mit Ruth Strädling, guten Abend. Hitze und Trockenheit machen sich hier bei uns in Baden in vielen Bereichen bemerkbar, auch in der Trinkwasserversorgung. Die ist zwar insgesamt abgesichert, regional kann es aber Engpässe geben. Unter Druck sind zum Beispiel einige Gemeinden oben im Schwarzwald. Wie der Energieversorger Badenova berichtet, betrifft es vor allem Kommunen, die überwiegend auf Quellwasser angewiesen sind. Man bereite deshalb jetzt Wassertransporte per Lastwagen vor. Die Badenova ruft die Bürger außerdem dazu auf, sparsam mit Wasser umzugehen und auf Autowaschen oder Pools im Garten zu verzichten. Seit Freitag spuckt Europas aktivster Vulkan, der Ätna,

0: Asche und Lava und sorgt damit dafür, dass viele Urlauber auf der Insel Sizilien festsitzen. In der Nacht hat sich jetzt ein neuer Schlot geöffnet. Der Flughafen auf der Insel steht deshalb quasi still. Nur eine einzige Maschine konnte am Morgen noch starten. Alle Landungen wurden bis heute Abend um 19 Uhr erstmal ausgesetzt. Geschätzt 30.000 Urlauber sitzen jetzt auf der Insel fest. Viele mussten sogar am Flughafen übernachten. Wer in Basel arbeitet und mit dem Auto pendelt, der braucht bald keinen Parkausweis aus Papier mehr in der Scheibe. Ab Oktober werden Parkausweise für Pendler und Anwohner in Basel nämlich komplett digitalisiert. Das heißt, in Zukunft gibt die Polizei bei einer Kontrolle einfach das Kennzeichen des Autos in eine Datenbank ein und sieht sofort, ob für dieses Auto mit diesem Kennzeichen auch ein Parkausweis vorliegt. Der Vorteil dabei, die digitalen Parkausweise können nicht vergessen oder geklaut werden und können auch nicht einfach so verloren gehen. Übrigens, wer als Pendler in Basel seinen Parkausweis bisher von der Arbeit bekommen hat, der muss jetzt gar nichts tun. Der Arbeitgeber beantragt das Parken einfach normal weiter. Es gibt in Zukunft nur keinen neuen Papierparkausweis mehr.
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0: Wir schauen auf die Straßen um 7:04. Ich habe eine Meldung von der A5 Karlsruhe Richtung Basel. Bitte aufpassen zwischen Mülheim-Neuenburg und dem Dreieck Neuenburg. Da steht ein kaputter LKW. Außerdem fetter Stau auf der A5 Basel Richtung Karlsruhe zwischen Bühl und Rastatt Süd. 5 Kilometer, da braucht ihr mindestens eine Stunde länger. Wer kann, sollte das also umfahren. Und dann haben wir noch eine kleinere Verzögerung auf der A5 Karlsruhe Richtung Basel. Und zwar zwischen Mülheim-Neuenburg und dem Dreieck Neuenburg. 1 Kilometer Stau, Viertelstunde müsst ihr da mehr einplanen.
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0: Bei den Blitzern hat sich immer noch nicht viel getan. Die stehen Eimelding in der Hauptstraße im 30er, Schopfheim in der Wehrerstraße im 30er, auf der B31 bei Breitnau im 70er und in Waldkirch in der Langenstraße im 30er. Falls ihr jetzt noch was seht, ruft gern durch und sagt uns Bescheid. 0800 50 60 106. Ich wünsche euch allen eine gute Fahrt.
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1: Im Schwarzwald stehen viele beeindruckende Bäume. Aber die Danieltanne bei Grafenhausen nahe Schluchsee spielt in einer eigenen Liga. Die Danieltanne ist der 59. Nationalerbebaum Deutschlands. Der Baum ist in Anführungsstrichen nur 50 Meter hoch, aber der Stammumfang beträgt über 7 Meter. Damit zählt die Tanne zu den mächtigsten Weißtannen Deutschlands. Sie steht dort schon seit Jahrhunderten und hat Generationen von Stürmen, Wintern und Sommern erlebt und gilt als die dickste Tanne in ganz Baden-Württemberg. Eure Mariella Miskial.
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0: Jetzt aber klar. Und morgen geht's noch ein bisschen schöner weiter. Wolkenlos, viel Sonne den ganzen Tag und es wird warm morgen. Die Topwerte 31 bis 34 Grad.
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0: Mit Ruth Strädling, schönen guten Abend. Angesichts des dramatischen Niedrigwassers, zum Beispiel auch hier bei uns am Rhein, hat Grünen-Chef Banaschak der Bundesregierung vorgeworfen, Klimaschutz zu verweigern. Bei NTV sagte er, in der Regierung werde über alles gesprochen, nur darüber nicht.
2: Man kann die Lkw fahren lassen, man kann dafür sorgen, dass noch mehr Güter auf die Schiene umgelegt werden können. Auch da desaströser Zustand bei der Deutschen Bahn. Also ja, man sieht doch, man kann in einer solchen Situation, wenn man an die grundsätzliche Problematik herangeht, immer nur kleine Pflaster verkleben.
0: Banaschak kritisierte bei NTV die Untätigkeit von Kanzler Merz und dessen Regierung deutlich. Das Niedrigwasser auf dem Rhein trifft derweil auch die Schifffahrt hier bei uns in Baden. Um den Warentransport abzusichern, wurde jetzt sogar extra das Wochenendfahrverbot für Lkw in Baden-Württemberg aufgehoben. Doppelerfolg für Deutschland bei der Leichtathletik-Europameisterschaft im englischen Birmingham. Zum Auftakt hat das deutsche Team gleich 2 Medaillen gewonnen. Florian Bremm holte Silber über die 5000 Meter und Kugelstoß-Olympiasiegerin Yemisi Mabri gewann Bronze. Und bei der Schwimm-Europameisterschaft in Paris hat die deutsche Männerstaffel über 4x200 Meter Freistil ebenfalls Bronze gewonnen. In Kehl ist ein Mann vor den Augen seiner Kollegen von einer Brücke in den Rhein gesprungen und dabei ums Leben gekommen. Laut Polizei passierte das Ganze schon am Wochenende. Die erschrockenen Kollegen des 31-Jährigen riefen auch sofort Rettungskräfte zur Hilfe. Polizei, Rettungsschwimmer und Feuerwehr suchten auch mit Hubschraubern nach dem Mann, konnten ihn im Rhein aber nicht mehr finden. Erst heute Morgen wurde dann eine Leiche am französischen Ufer angespült. Die Polizei bestätigte jetzt, dass es sich um den 31-Jährigen handelt. Warum genau der Mann von der Brücke in den Rhein sprang, ist derzeit noch unklar. Die Polizei geht aktuell von einem Unglück aus. Das größte Korallenriff der Welt, das Great Barrier Reef, scheint sich langsam zu erholen. Laut einer neuen Studie hat der späteinsetzende Sommermonsun das Wasser bei dem Riff vor Australien jetzt abgekühlt. Und die Korallenbleiche, die das Riff seit Jahren zerstört und bedroht, hat sich dadurch etwas abgeschwächt. Sollte es bald wieder so heiß werden, könnte dieser Erholungseffekt allerdings schnell wieder verloren gehen. 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
0: 7:01. Wir schauen auf die Straßen. Jetzt 7:02. Sorry. Wir haben eine Meldung von der A5 Karlsruhe Richtung Basel. Zwischen Mülheim-Neuenburg und dem Dreieck Neuenburg steht ein kaputter LKW. Da bitte besonders gut aufpassen. Und einen dicken Stau haben wir auch noch. A5 Basel Richtung Karlsruhe zwischen Bühl und Rastatt Süd. 4 Kilometer. Da braucht die momentan eine Stunde länger. Wer kann, sollte das Ganze also am besten umfahren.
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0: Und geblitzt wird zum Abschluss des Tages Eimelding in der Hauptstraße im 30er, Schopfheim in der Wehrerstraße im 30er, auf der B31 bei Breitenau stehen sie im 70er und in Waldkirch in der Langenstraße im 30er. Falls ihr jetzt noch was seht, könnt ihr uns das gerne jederzeit melden, am besten per WhatsApp an die 0800 50 60 106. Und falls ihr alle Blitzer und Verkehrsmeldungen zum Nachlesen findet ihr natürlich auch jederzeit auf unserer Website baden.fm.
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3: Seid ihr bereit für das Ereignis des Jahres? Morgen eine Sonnenfinsternis hier bei uns in Baden, wie es sie seit fast 30 Jahren nicht mehr gegeben hat und die es bis 2081 auch nicht mehr so geben wird. Schaut wirklich, dass ihr einen guten Platz findet, um das Ganze nicht zu verpassen. Vielleicht auch im Schauinsland, vielleicht auf der Burg Rötteln. Wichtig ist eine freie Sicht Richtung Westen und noch wichtiger, bitte schützt eure Augen mit ordentlichen Sonnenfinsternisbrillen. Gerade diese billigen aus dem Internet, auch die können, wenn es schlecht läuft, die Augen für immer schädigen. Deshalb passt auf euch auf und bei uns geht jetzt musikalisch die Sonne auf mit Sunrise Avenue und Fairytale Gone Bad. Und das ist die aktuelle Nummer von Taylor Swift.

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1: Hi, hier ist Sammy aus Sendlingen und ich gehe gerne zum Entspannen, gerne in die Sauna.
0: 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Julika Goldschmidt trifft Menschen aus Baden.
1: Ich gehe ganz gerne, weil wir eigentlich immer privat irgendwo anders sind, einfach in eine andere Sauna, wo uns keiner kennt, genau.
2: Ehrlich? Ja. Warum? Seid ihr schinant?
1: Nein, darum dreht es nicht. Aber ich möchte in der Sauna, wenn ich mal Ruhe habe, will ich von jedem angeboten. Ja. Du arbeitest auch da und da.
2: Ja, das verstehe ich. Ich ärgere mich auch echt immer richtig über die Leute, die in der Sauna labern, oder?
1: Das kommt noch an schweren dazu. Das Problem ist, da bilden sich immer Grüppchen und die meinen, die Saunen gehören ihnen.
2: Ja, ja, das empfinde ich genauso bei mir im Fitnessstudio. Und dann will man aber natürlich auch nicht diejenige sein oder derjenige, der macht.
1: Doch, da verkneife ich mir dann nicht den Mund.
2: Echt? Was sagst du dann? Gib mir mal einen Tipp. Was sagt man denn dann?
1: Steht einfach dran in der Sauna her.
2: Ja.
1: Und ich gehe gerne privat nochmal ein in die Sauna. Da gibt es eine Sauna, da steht extra dran, da darf man sich drin unterhalten, aber in den anderen ist Schweigepflicht auf gut Deutsch.
2: Und da machst du die Leute dann freundlich drauf aufmerksam?
1: Ja, genau.
2: Ich traue mich sowas immer nicht. Aber ich nehme mir das nächste Mal ein Herz.
1: Nein, man muss halt einfach auch das auf eine freundliche Art und Weise sagen, Leute, seid ihr leise, ich will gerade relaxen. Ganz einfach.
2: Das stimmt.
1: Und dann nehmen sie das eigentlich auch wahr und registrieren das und dann ist eigentlich zu 90%
2: der
1: Erklärung.
2: Der Ton macht die Musik halt, ne?
1: Genau.
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6: Am Abend zeigt sich Lenzkirch bei warmen 28 Grad und wolkigem Himmel. In der Nacht sinken die Temperaturen auf bis zu 17 Grad im Schwarzwald. Im Laufe des Morgens klart der Himmel auf und die Temperaturen steigen bis auf 30 Grad an. Ein unbedeckter Himmel begleitet den Tag.
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6: A5 Karlsruhe Richtung Basel zwischen Mülheim-Neuenburg und Dreieck-Neuenburg. Gefahr durch kaputten LKW. Fahrt vorsichtig und passt auf euch auf.
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6: Geblitzt wird Höhe Dogern auf der B34. Hier sind 100 erlaubt. Ebenfalls kontrolliert wird auf der A5 in Höhe Bad Krozingen. Hier sind 120 erlaubt. Letzter Blitzer für den Moment. Höhe Breitnau auf der B31. Hier gelten 70.
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0: vorbei. Schönen Dienstag.
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1: Mit Helen Martin, guten Abend. Durch Trockenheit und Hitze ist die Lage auf wichtigen Flüssen für Gütertransporte gerade sehr angespannt. Und Bundesverkehrsminister Bilger macht wenig Hoffnung darauf, dass die Pegelstände sich schnell erholen. Er gehe noch den ganzen August von Beeinträchtigungen aus. Unterdessen lockern immer mehr Bundesländer das Sonntagsfahrverbot für Lkw. Der Logistikverband BGL sagt allerdings, dass es nicht genügend Fahrer gibt. Mitten in der Hochsaison hat Deutschlands Tourismusbranche Minus gemacht. Hotels und andere Unterkünfte haben im Juni knapp 49 Millionen Übernachtungen gezählt. Das sind fast 3% weniger als im Vorjahreszeitraum, so das Statistische Bundesamt. Claudia Wächter kennt die Details.
2: Die Deutschen haben seltener in Hotels und Pensionen eingecheckt. Campingplätze sind in der Statistik nicht berücksichtigt. Aber immerhin, es kamen mehr Gäste aus dem Ausland. Die haben den Dämpfer abgemildert. Und unterm Strich lief das gesamte erste Halbjahr mit mehr als 200 Millionen Übernachtungen ziemlich gut für die Branche. Das Tourismusjahr liegt auf Rekordniveau.
1: Wärmepumpen werden immer beliebter. Wie der zuständige Branchenverband mitgeteilt hat, wurden in den ersten 6 Monaten des Jahres rund 194.500 Wärmepumpen verkauft, ganze 40% mehr als im Vorjahreszeitraum. Aber auch Gasheizungen bleiben nach wie vor sehr gefragt. Der Verband betont außerdem, dass viele Heizungen nicht dem aktuellen Stand der Technik entsprechen, ein Problem, wenn man die Klimaziele erreichen wolle. Massen von Quallen haben das größte Atomkraftwerk in Frankreich durcheinander geworfen. Im nordfranzösischen Gravelines sind gestern die Hälfte der Reaktoren wegen der Tiere komplett heruntergefahren worden. Ein Vierter läuft nur noch teilweise. Die Quallen stören den AKW-Betrieb, weil sie ins Filtersystem der Wasserpumpstationen gelangen können. 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
4: Am Abend wurde bei den Baden FM Studios eine sehr heiße Temperatur von 30 Grad gemessen, während auf dem Belchengipfel angenehme 23 Grad und ein fast wolkenloser Himmel vorherrschen. Morgen früh sind im Breisgau bis zu 21 Grad zu erwarten. Im Laufe des Tages steigen die Temperaturen dann auf höchstens 34 Grad, wobei der Himmel wolkenfrei bleibt.
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4: A5 Karlsruhe Richtung Basel zwischen Mülheim-Neuenburg und Dreieck-Neuenburg. Gefahr durch kaputten LKW.
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4: In Waldkirch in der Lange Straße wird geblitzt. Hier gelten 30. Auch auf der B31 Höhe Breitnau wird derzeit kontrolliert. Und zuletzt haben wir noch eine Kontrolle in Höhe von Rheinfelden auf der Bundesstraße. Erlaubt sind 50.
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5: Hi zusammen am Dienstagabend, schön, dass ihr mit dabei seid. Diese Woche ist es ja nochmal wirklich warm. Ab Sonntag soll es dann laut dem jetzigen Wetterbericht dann 5 Tage lang durchregnen. Das heißt, jetzt nochmal die Sonne genießen mit Lieblingssongs. Als der rauskam, war ich gerade mal 15 Jahre alt. One Republic mit Apologize und starten dann ganz gefühlvoll mit Love Somebody hier bei Baden FM. Ich bin Philipp. Schönen Abend euch. Hi.
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0: FM ist hier und es gibt Dinge, die einen wirklich wahnsinnig machen. Wirklich. Meine liebe Kollegin Julika spricht mir hier sowas von aus der Seele.
1: Grüße gehen raus an die Kollegin, die ständig meinen Tanzbereich missachtet. Leute, wir haben doch alle Dirty Dancing gesehen, mehr als einmal. Den Kulttanzfilm, in dem der heiße Tanzlehrer Johnny der 17-jährigen Frances erklärt, dass beim Tanzen jede und jeder seinen ihren eigenen Bereich hat und dass

man in den des Gegenübers nicht eindringt. Mit anderen Worten, halt Abstand. Und das gilt nicht nur beim Tanzen. Wenn ich der Pandemie rückblickend eine positive Sache abgewinnen soll, dann die 1,5 Meter, die wir Abstand gehalten haben. Ich möchte wirklich nicht anhand deines Atems erfahren müssen, was es zum Mittag gab. Wenn ich deine Zahnfüllung sehen kann, dann ist es zu nah. Wenn dein Atem meine Frisur bewegt, haben wir die gesellschaftlich akzeptierte Distanz unterschritten. Mich bedroht es, wenn du mit deinem Gesicht so verschwörerisch nah an meines kommst, dass ich für einen Moment nicht weiß, ob du mich küssen oder angreifen willst. Um dann nur zu erfahren, dass Mimi was mit Markus hat. Ich will nicht sagen, dass mich das gar nicht interessiert, aber erzähl

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3: Heute Abend in Kirchzarten zeigt das Thermometer heiße 29 Grad, während sich einige Wolken am Himmel tummeln. Am Mittwochmorgen wird es im Breisgau bis zu 21 Grad warm, bevor die Temperaturen tagsüber auf höchstens 34 Grad ansteigen. Der Himmel präsentiert sich dabei wolkenlos und sorgt für strahlenden Sonnenschein.
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3: A5 Karlsruhe Richtung Basel zwischen Mülheim-Neuenburg und Dreieck-Neuenburg. Gefahr durch kaputten LKW. Gute Fahrt und kommt sicher an euer Ziel.
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3: Geblitzt wird Höhe Bad Krotzingen auf der A5. Hier sind 120 erlaubt. Ebenfalls kontrolliert wird auf der Bundesstraße in Höhe Rheinfelden. Hier sind 50 erlaubt. Und zuletzt haben wir noch eine Kontrolle in der Hauptstraße in Eimeldingen. Erlaubt sind höchstens 30.
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1: Wir testen wieder eine außergewöhnliche Sportart in Baden, nämlich Jugger. Und beim Jugger spielen zwei Teams gegeneinander, jeweils fünf auf der Seite. In der Mitte liegt dieser Jug, das ist so eine Art Football. Und ein Spieler von den fünf versucht, den ins gegnerische Feld zu bringen, damit er einen Punkt machen kann. Und gestört wird der Läufer jeweils von mehreren, ich sage jetzt mal so, Störenfrieden. Die haben verschiedene Gegenstände und die bringen dann die Spieler kurz aus dem Spiel für jeweils ein paar Sekunden. Wer getroffen wird, scheidet nämlich ein paar Sekunden aus dem Spiel aus. Es klingt kompliziert, aber es hat wahnsinnig Spaß gemacht und das Video könnt ihr euch auf jeden Fall gerne auf unseren Social-Media-Kanälen anschauen. Ich durfte nämlich da dabei sein bei den Schwarzwald Spirits im Training und Trainer Frederik hat es kommentiert wie ein richtiger Profi.
2: 3, 2, 1.

0: 1. Jagger. Die Linien stellen sich auf. Philipp steht direkt neben der Kette von den Schwarzwald Spirits. Wir spielen jetzt Schwarzwald Spirits gegen die Weißwald Spirits. Die Teams machen sich bereit. Es geht los. Kette drückt vor. Philipp hält die Stellung und genau wird jetzt seitlich von einem Spieler abgemacht. Aber die Kette hat gerockt. Der Jakob war schneller. Die Schwarzwald Spirits gewinnen. Das Wichtigste ist die Übersicht. Zu wissen, wo muss ich hinlaufen, wann muss ich wen pinnen.
1: Du wirst es nicht glauben, ich hab's ja noch nicht.
0: Ja. Philipp drückt nach vorne, die Kette macht, versucht einen Treffer zu setzen. Hat nicht getroffen. Philipp hält die Stellung weiter zurück, drück ihn genau. Sehr gut, Philipp. War das ein Treffer? Ich hab's nicht gesehen. Ich hab keinen gesehen. Jetzt war es ein Treffer. Aber Philipp musste sich auch gegen drei Leute erwehren. Da ist es auch für einen Profi schwer, das auszuhalten. Also, Jakob, streng dich mal ein bisschen mehr an. Hier.
1: Das war Jagger. Ich bin fertig wie Wurstfäcker. Das war sau geil.
0: Wer sind wir?
2: Schwarz-Weiß Spirits!
1: Vielen, vielen Dank!
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2: Mit Helen Martin, guten Abend. Wenn es nach Bundesverkehrsminister Bilger geht, dann braucht man nicht immer wieder eine neue E-Auto-Förderung. Elektroautos seien gut entwickelt und mittlerweile auch kostengünstig, so der CDU-Politiker. Auch wenn er einräumt, dass die aktuelle E-Auto-Förderung gut angenommen werde. Das Programm der schwarz-roten Koalition läuft bis maximal Ende 2029. In Kolumbien wird nach der Erdbebenkatastrophe weiter nach Überlebenden gesucht. Mindestens 180 Todesopfer sind mittlerweile bestätigt. Mehr als 1000 Häuser sollen beschädigt oder eingestürzt sein. Philipp Snieder berichtet.
3: Besonders schwer getroffen ist Cali, die drittgrößte Stadt Kolumbiens. Dort wurden bislang die meisten Todesopfer gemeldet. Anwohner suchen gemeinsam mit Rettungskräften weiter in den Trümmern eingestürzter Gebäude nach Überlebenden. Unterstützung kommt derweil auch aus dem Ausland. Deutschland und die EU haben Hilfe zugesichert. Der europäische Erdbeobachtungsdienst Copernicus soll dabei helfen, das Ausmaß der Schäden zu erfassen.
2: Eine neue Studie zu Schönheits-OPs zeigt, Brust-OPs und Eingriffe im Gesicht sind gerade besonders gefragt. Nach Angaben der zuständigen Deutschen Chirurgengesellschaft waren in den ersten 6 Monaten des Jahres mehr als die Hälfte der Eingriffe im Gesicht. Dazu gehören beispielsweise Lidstraffungen oder Botox. Bei jüngeren Frauen ließ sich mehr als jede zweite Patientin die Brüste machen. Social Media verstärkt in den letzten Jahren den Wunsch nach solchen OPs, auch bei Männern. Die Spiele der deutschen Fußballnationalmannschaft sollen wieder mehr begeistern, nicht nur sportlich, sondern auch in Sachen Stimmung im Stadion. Der DFB lässt erstmals seit 25 Jahren wieder Stehplatztickets bei Länderspielen zu. Damit will der Verband die Fankultur stärken. Die ersten Stehplatzkarten gibt's für das Heimdebüt von Bundestrainer Jürgen Klopp am 27. September in Augsburg. 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
5: Heute Abend zeigt sich Freiburg von seiner warmen Seite mit heißen 28 Grad und fast wolkenlosem Himmel. Auf dem Schauinslandgipfel sind es hingegen angenehmere 22 Grad. Jedoch ist der Himmel dort bewölkt. Am Mittwochmorgen können die Temperaturen im Breisgau bis zu 21 Grad erreichen. Im Laufe des Tages klettern die Werte dann auf bis zu 34 Grad, während der Himmel unbedeckt bleibt.
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5: A5 Karlsruhe Richtung Basel zwischen Müllheim-Neuenburg und Dreieck-Neuenburg. Gefahr durch kaputten LKW. Gute Fahrt und kommt sicher.

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0: Auf der A5 in der Nähe von Bad Krozingen wird geblitzt. Ihr dürft 120 fahren. In Höhe Rheinfelden wird gerade auf der Bundesstraße geblitzt. In Eimeldingen stehen sie gerade in der Hauptstraße. Erlaubt sind 30.
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2: Hallihallo, wir begleiten euch durch den Abend mit all deinen Lieblingssongs. Heute spielt sie in Landshut am Messepark, aber wir haben sie ohne Parkplatz suchen und ohne Geschubse hier bei Baden FM. Amy McDonald gleich mit This is the Life, da freue ich mich wirklich drauf. Und passend für alle, die mit dem Auto unterwegs sind, haben wir jetzt Drive Safe. Ich bin Philipp. Hi!
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2: Am Abend wurden in Lahr angenehme 26 Grad gemessen. Der Himmel zeigt sich wolkenfrei. Am Mittwochmorgen wird die Temperatur in der Ortenau bis zu 22 Grad erreichen. Im Verlauf des Tages steigen die Werte auf bis zu 35 Grad, weiterhin ohne Wolken am Himmel.
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2: Derzeit sind uns keine Meldungen bekannt. Kommt gut an euer Ziel.
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2: Blitzer in Waldshut, Tingen in der Klettgaustraße. Auch auf der Bundesstraße Höhe Rheinfelden wird derzeit kontrolliert. Außerdem wird in der Rienstraße in Inslingen geblitzt. Die Höchstgeschwindigkeit beträgt dort 30.
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1: Im Schwarzwald stehen viele beeindruckende Bäume. Aber die Danieltanne bei Grafenhausen nahe Schluchsee spielt in einer eigenen Liga. Die Danieltanne ist der 59. Nationalerbebaum Deutschlands. Der Baum ist in Anführungsstrichen nur 50 Meter hoch, aber der Stammumfang beträgt über 7 Meter. Damit zählt die Tanne zu den mächtigsten Weißtannen Deutschlands. Sie steht dort schon seit Jahrhunderten und hat Generationen von Stürmen, Wintern und Sommern erlebt und gilt als die dickste Tanne in ganz Baden-Württemberg.

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1: Mit Stefan Schütz. Rhein, Elbe, Donau, sie alle führen momentan.

0: waren zu wenig Wasser. Verkehrsminister Bilger geht davon aus, dass das auch den ganzen August über so bleiben wird. Er bezeichnet die Lage für die Binnenschifffahrt als angespannt. Tine Klimach berichtet.
1: Es hat zwar immer mal wieder geregnet, aber es reicht bei weitem nicht aus, um die Flüsse annähernd zu füllen. Das stellt auch Verkehrsminister Bilger fest. Er will sich an diesem Mittwoch wieder mit seinen Kollegen aus den Ländern über die Lage und weitere

0: Die Deutsche Bahn überarbeitet ihr Sanierungskonzept für wichtige Bahnstrecken. Projekte sollen neu priorisiert und Strecken besser für die Digitalisierung vorbereitet werden. Demnach sollen sanierte Strecken in Zukunft nicht mehr auf einen Schlag, sondern schrittweise wieder in Betrieb genommen werden. Was das für die Dauer einzelner Baustellen und den gesamten Zeitplan bedeutet, ist noch unklar. Morgen Abend ist es soweit, Europa taucht in den Schatten des Mondes. Vor der Sonnenfinsternis warnt der Verband der Augenärzte nochmal eindringlich davor, das Naturschauspiel ungeschützt zu betrachten. Eine zertifizierte Schutzbrille ist unerlässlich. In unseren Breiten werden rund 90% der Sonne durch den Mond verdeckt. Total wird sie in Teilen Islands und Spaniens verdeckt sein. Silber und Bronze für Deutschland. Diesen Erfolg konnten Isabel Gose und Maja Werner bei der Schwimmeuropameisterschaft in Paris feiern. Im Freistil über 800 Meter war nur die Italienerin Simona Quadarella schneller. Für Isabel Gose geht mit dem zweiten Platz das Medaillensammeln bei diesen Titelkämpfen weiter. Vergangene Woche hatte sie im Freiwasser schon zweimal Gold geholt. 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
3: Am Abend zeigt sich in Endingen ein warmer Temperaturwert von 25 Grad bei unbedecktem Himmel. In Titisee hingegen sind es 20 Grad, begleitet von bewölktem Wetter. Für Mittwochmorgen wird im Kaiserstuhl eine Temperatur von bis zu 21 Grad erwartet. Der Tageshöchstwert könnte bei angenehmen 35 Grad liegen und der Himmel bleibt wolkenlos.
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3: Aktuell liegen uns keine Verkehrsmeldungen vor. Gute Fahrt!
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3: Auf der Bundesstraße bei Rheinfelden steht ein Blitzer. 50 sind hier erlaubt. Noch ein Blitzer steht in Lahr in der Kruttenaustraße. 30 ist hier die Höchstgeschwindigkeit. Schließlich wird in Eimeldingen in der Hauptstraße geblitzt. Erlaubt sind 30.
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4: Hallihallo zusammen. Ich hoffe für alle Eltern mit kleineren Kiddies, dass die jetzt ausgepowert und zufrieden im Bett liegen und die Sommerferien wirklich so richtig genießen können. Durch den Abend heute am Dienstag mit all deinen Lieblingssongs. Und ich finde, dass der nächste Künstler einer der krassesten ist überhaupt und man seine Stimme von allen wirklich unterscheiden kann. Gleich Rag & Bone Man mit Human und starten mit Blood Running hier bei Baden FM. Ich bin Philipp. Hi!

Abend FM ist hier am Dienstagabend und ich habe heute einen Podcast gehört. Und dann sagt der Podcast-Host, also der Moderator, ist euch schon mal aufgefallen, dass man bei jedem Gegenstand, wirklich jedem Gegenstand, weiß, wie der schmeckt? Und es kommt wohl davon, dass wenn man als Baby rumkrabbelt, alles irgendwie so ableckt und so abknutscht oder wie auch immer. Zum Beispiel weiß ich jetzt, wenn ich an den Schreibtisch denke, wie der schmeckt. Der schmeckt so holzig, vielleicht so ein bisschen kalt. Oder wenn man an ein Buch denkt, hat man sofort eigentlich diesen alten Geschmack so im Mund. Oder wenn man an so einer Jacke lecken würde. Man wüsste ja sofort, wie es war. Irgendwie war das voll, eine voll krasse Erkenntnis. Vielleicht interessiert es ja jemand und denkt drüber nach. Könnt ihr mir gerne mal sagen, 0850 60 106, wie ihr dazu steht. Ob ihr das gekannt habt oder gar nichts davon haltet, könnt ihr mir sagen. Wir spielen alle deine Lieblingssongs jetzt mit Hozier, Too Sweet. Ich bin Philipp. Hi!

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3: In der Nacht zeigt sich Freiburg von seiner warmen Seite mit angenehmen 25 Grad und wolkenfreiem Himmel. Morgen früh wird es im Breisgau noch milde 21 Grad geben. Am Tag klettern die Temperaturen dann auf maximal 35 Grad und der Himmel bleibt unbedeckt.
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3: Aktuell liegen uns keine Verkehrsmeldungen vor. Gute Fahrt.
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3: Geblitzt wird Höhe Bad Krotzingen auf der A5. Hier sind 120 erlaubt. Auch in Inslingen wird in der Rienstraße geblitzt. Und zuletzt haben wir noch eine Kontrolle in der Hauptstraße in Eimeldingen. Erlaubt sind höchstens 30.
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1: Ich bin Sandra aus Freiburg, 42 Jahre alt und ich bin ganz jung Mama geworden.
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2: Sandra, ich bin auch 42. Das eint uns.
1: Ah ja, super.
2: Was uns nicht eint, ist das Alter unserer Kinder. Mein Kind ist 5. Wie alt ist deins?
1: Meine Tochter ist 23.
2: Wow, Sandra, das bedeutet, du bist richtig Jungmama geworden.
1: Genau, mit 19, ja.
2: Also ich würde jetzt einfach mal unterstellen, das ist natürlich ein bisschen übergriffig, dass es vielleicht nicht unbedingt geplant war mit 19.
1: Das war nicht so geplant, genau.
2: Wie hast du es empfunden damals?
1: Ja, am Anfang war das natürlich alles aufregend, klar, mit 19. Und dann geht man zum Arzt und heißt, man ist schwanger. Das ist natürlich dann erstmal auch so ein kleiner Schockkurs.
2: Ja, klar.
1: Aber ich habe so liebe Menschen um mich herum und auch meine Mama, die habe ich als erstes angerufen, habe meiner Freundin das Telefon in die Hand gedrückt und habe gesagt, erzählst du ihr?
2: Oh, wirklich?
1: Genau. Und das hat sie dann auch. Und meine Mutter hat super reagiert und hat gleich gesagt, ich soll nach Hause kommen und wir reden über alles. Und das klappt schon.
2: Das ist ja wirklich die 100-Punkte-Reaktion, oder?
1: Genau,
2: also besser kann man ja nicht reagieren.
1: Ja.
2: War deine Freundin damals mit bei der Ärztin oder beim Arzt, dass sie da gleich an deiner Seite war?
1: Ja.
2: Ah, okay.
1: Die war dabei.
2: Und dann habt ihr über alles geredet?
1: Ja. Dann, klar, hat sie gesagt, kein Problem, das schaffen wir irgendwie. Ich war halt noch mitten in der Ausbildung. Der erste Schock war dann überwunden und man hat sich dann auch gefreut.
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1: Mit Stefan Schütz. Mitten in der Hochsaison verzeichnet Deutschlands Tourismusbranche eine Delle. Hotels und andere Unterkünfte haben im Juni knapp 49 Millionen Übernachtungen gezählt. Das sind fast 3% weniger als im Vorjahreszeitraum. Claudia Wächter berichtet.
2: Die Deutschen haben seltener in Hotels und Pensionen eingecheckt. Campingplätze sind in der Statistik nicht berücksichtigt. Aber immerhin, es kamen mehr Gäste aus dem Ausland. Die haben den Dämpfer abgemildert. Und unterm Strich lief das gesamte erste Halbjahr mit mehr als 200 Millionen Übernachtungen ziemlich gut für die Branche. Das Tourismusjahr liegt auf Rekordniveau.
1: Wegen des aktuellen Ausbruchs des Vulkans Ätna sitzen mehrere tausend Urlauber auf der italienischen Insel Sizilien fest. Der Betrieb auf dem Flughafen in Catania wird durch Aschewolken behindert. Am Morgen konnte nur eine einzige Maschine für einen Inlandsflug abheben. Alle Landungen wurden am Abend vorsorglich ausgesetzt. Einige Flüge wurden in die Inselhauptstadt Palermo verlegt. Der Botanische Garten Basel bleibt heute Nacht bis 2 Uhr geöffnet wegen einer stinkenden Tropenpflanze. Die Titanwurz soll laut den Gärtnern bis Mitternacht ihre volle Blüte entfalten. Die Pflanze aus den Regenwäldern Sumatras gilt als größte Blüte der Welt, blüht aber nur selten und kurz. Wer nicht nach Basel gereist ist,

kann das Spektakel auch im Livestream verfolgen. Freistil-Schwimmerin Isabel Gose hat in Paris EM Silber über 800 Meter gewonnen. Bronze sicherte sich die zweite deutsche Finalteilnehmerin Maja Werner. Die beiden mussten sich der Goldmedaillengewinnerin Simona Quadarella aus Italien geschlagen geben. Für die 24-jährige Gose war es bereits das

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1: Heute Nacht zeigt sich, weil am Rhein mit warmen 24 Grad und einem wolkenlosen Himmel. In Breitnau wurden gerade 20 Grad gemessen bei wolkigem Wetter. Am Mittwochmorgen geht es in der Rheinebene mit bis zu 20 Grad weiter. Im Tagesverlauf steigen die Temperaturen auf bis zu 35 Grad, begleitet von unbedecktem Himmel.
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1: Derzeit sind uns keine Meldungen bekannt. Kommt gut an euer Ziel.
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1: Auf der A5 in der Nähe von Bad Krozingen wird geblitzt. Ihr dürft 120 fahren. Blitzer in Waldshut, Tingen in der Klettgaustraße. Außerdem wird in der Krozinger Straße in Bad Krozingen geblitzt. Die Höchstgeschwindigkeit beträgt dort 70.
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3: Heute Nacht zeigt sich der Himmel über Schluchsee bewölkt. Bei angenehmen 21 Grad. In den frühen Morgenstunden sinken die Temperaturen im Schwarzwald auf bis zu 16 Grad. Im Laufe des Tages klart der Himmel auf und es wird warm mit einem Tageshöchstwert von 30 Grad.
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3: Derzeit sind uns keine Meldungen bekannt. Kommt gut an euer Ziel.
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3: Geblitzt wird in Waldshut, Tingen in der Klettgaustraße. Zusätzlich wird in Schopfheim in der Wehrer Straße kontrolliert. Abschließend noch ein Blitzer auf der Bundesstraße in Höhe Rheinfelden. Erlaubt sind 50.
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Stefan Schütz. Hitzeschutz sollte im Grundgesetz als gemeinsame Aufgabe festgeschrieben werden. Das fordern der Städtetagpräsident Jung, der Sozialverband VdK und der Handelsverband Deutschland. Strukturell unterfinanzierte Kommunen sollen so unterstützt werden, beispielsweise indem sie Kühlräume, Bäume oder Trinkwasser

0: lockern deshalb das Sonn- und Feiertagsfahrverbot für Lkw. Ob das wirklich hilft, ist unklar. Der Logistikverband BGL sagt, dass seit Jahren mehr als 100.000 Lkw-Fahrer fehlen. Mindestens eine ganze Generation wird um ihre Bildung gebracht. Mädchen in Afghanistan dürfen unter den Taliban nach der Grundschule nicht weiter zur Schule gehen. Die UNESCO geht davon aus, dass aktuell 2,4 Millionen Mädchen von weiterführender Bildung ausgeschlossen sind. Bis 2030 könnte die Zahl sogar auf knapp 4 Millionen steigen. Die UN-Organisation spricht von schweren Verstößen gegen die Menschenrechte von Mädchen und Frauen. Hammerwerfer Merlin Hummel hat bei der Leichtathletik-EM in Birmingham Silber geholt und Owen Ansah Bronze über die 100-Meter-Strecke. Ausgelassene Stimmung im Stadion erhofft sich auch der DFB. Für Spiele der Fußballnationalmannschaft gibt es nach 25 Jahren wieder Stehplatztickets für Heimspiele. Thomas Bremser berichtet.
1: Der große Motivator Jürgen Klopp will wieder Euphorie entfachen bei der Mannschaft und den Fans. Da passt es gut, dass es bald auch wieder preiswerte Stehplätze geben wird. Schon bei den Klopp-Heimpremieren in rund 6 Wochen in Augsburg und München werden die Tickets angeboten für 18 Euro. Stehplätze seien ein wichtiger Bestandteil der Fankultur und des Stadionerlebnisses, sagt DFB-Präsident Neuendorf.
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3: In Bad Krozingen zeigt das Thermometer in der Nacht warme 23 Grad und der Himmel ist wolkenfrei. Ähnliche Temperaturen sind in Basel zu verzeichnen, wo es ebenfalls wolkenlos ist. In den Morgenstunden klettert das Thermometer im Breisgau auf bis zu 21 Grad. Am Tag wird es dann sehr heiß mit Höchstwerten von bis zu 35 Grad, begleitet von einem wolkenfreien Himmel.
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3: Aktuell liegen uns keine Verkehrsmeldungen vor. Gute Fahrt.
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3: Blitzer in Schopfheim in der Vera-Straße. Hier sind 50 erlaubt, auch auf der B34. Höhe Dogern wird derzeit kontrolliert. Außerdem wird auf der A5 bei Bad Krozingen kontrolliert. Erlaubt sind 120.
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1: Mit Stefan Schütz. Hitzeschutz sollte im Grundgesetz als gemeinsame Aufgabe festgeschrieben werden. Das fordern der Städtetagpräsident Jung, der Sozialverband VDK und der Handelsverband Deutschland. Strukturell unterfinanzierte Kommunen sollen so unterstützt werden, beispielsweise indem sie Kühlräume, Bäume oder Trinkwasserspender finanziert bekommen. Der ausbleibende Regen wird zum zunehmenden Problem für Natur und Wirtschaft. Bundesverkehrsminister Bilger rechnet damit, dass Niedrigwasser noch den ganzen August über die Binnenschifffahrt beeinträchtigen wird. Immer mehr Bundesländer lockern deshalb das Sonn- und Feiertagsfahrverbot für Lkw. Ob das wirklich hilft, ist unklar. Der Logistikverband BGL sagt, dass seit Jahren mehr als 100.000 Lkw-Fahrer fehlen. Mindestens eine ganze Generation wird um ihre Bildung gebracht. Mädchen in Afghanistan dürfen unter den Taliban nach der Grundschule nicht weiter zur Schule gehen. Die UNESCO geht davon aus, dass aktuell 2,4 Millionen Mädchen von weiterführender Bildung ausgeschlossen sind. Bis 2030 könnte die Zahl sogar auf knapp 4 Millionen steigen. Die UN-Organisation spricht von schweren Verstößen gegen die Menschenrechte von Mädchen und Frauen. Hammerwerfer Merlin Hummel hat bei der Leichtathletik-EM in Birmingham Silber geholt und Owen Ansah Bronze über die 100-Meter-Strecke. Ausgelassene Stimmung im Stadion erhofft sich auch der DFB. Für Spiele der Fußballnationalmannschaft gibt es nach 25 Jahren wieder Stehplatztickets für Heimspiele. Thomas Fremser berichtet.
2: Der große Motivator Jürgen Klopp will wieder Euphorie entfachen bei der Mannschaft und den Fans. Da passt es gut, dass es bald auch wieder preiswerte Stehplätze geben wird. Schon bei den Klopp-Heimpremieren in rund 6 Wochen in Augsburg und München werden die Tickets angeboten für 18 Euro. Stehplätze seien ein wichtiger Bestandteil der Fankultur und des Stadionerlebnisses, sagt DFB-Präsident Neuendorf.
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1: In der Nacht wurden in Lahr 23 Grad und wolkenfreier Himmel gemessen. Am Morgen sind Temperaturen von bis zu 22 Grad in der Ortenau zu erwarten. Im Laufe des Tages steigt das Thermometer auf einen Höchstwert von 35 Grad, begleitet von strahlend blauem Himmel.
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1: Aktuell liegen uns keine Verkehrsmeldungen vor. Gute Fahrt.
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1: Auf der A5 bei Bad Krozingen steht ein Blitzer, 120 sind hier erlaubt. In Höhe Rheinfelden wird gerade auf der Bundesstraße geblitzt. Letzter Blitzer für den Moment, Höhe Dogern auf der B34, hier gelten 100.
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1: Gebraten in Brühe oder zusammen mit Käsespätzle, Maultaschen sind sehr vielfältig. Und ja, auch wenn sie aus Schwaben kommen, sind die auch hier bei uns in Baden sehr beliebt. Sehr wahrscheinlich stammen sie vom Kloster Maulbronn. Dort entstand auch die bekannteste Geschichte zu den Maultaschen. Und zwar, dass Mönche in der Fastenzeit nicht aufs Fleisch verzichten wollten und deswegen das Fleisch einfach klein gehackt und in Teig versteckt haben. Daher kommt auch der Spitzname Herrgottsbescheißele. Der Name Maultasche kommt entweder von Maul, also Mund, und von Tasche, weil der Teig ja wie eine kleine Tasche für die Füllung ist. Andere sagen, dass der Name einfach vom Ort Maulbronn kommt, wo die Maultasche anscheinend erfunden wurde. Eure Mariella Mischial.
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0: mit Stefan Schütz. BAföG-Empfänger sollen ab dem Frühjahr nächsten Jahres mehr Geld bekommen. Dazu will das Bundeskabinett heute eine Reform auf den Weg bringen. Es berichtet David Riemer.
1: Unter anderem soll die Wohnkostenpauschale für Studierende, die nicht mehr bei ihren Eltern wohnen, steigen. Konkret von jetzt 380 auf 440 Euro pro Monat.

0: 1000 Vermissten. Örtliche Behörden zählten bislang 240 Tote. Der Präsident des Landes hat den nationalen Katastrophenfall ausgerufen. Dadurch lässt sich Hilfe aus dem Ausland leichter koordinieren, die inzwischen auch angelaufen ist. Das Beben hatte eine Stärke von 7,4 auf der Richterskala. Der Botanische Garten Basel bleibt heute Nacht bis 2 Uhr geöffnet wegen einer stinkenden Tropenpflanze. Die Titanwurz sollte laut den Gärtnern bis Mitternacht ihre volle Blüte entfalten. Die Pflanze aus den Regenwäldern Sumatras gilt als größte Blüte der Welt, blüht aber nur selten und kurz. Wer nicht nach Basel gereist ist, kann das Spektakel auch im Livestream verfolgen. Bei der Leichtathletik-Europameisterschaft in Birmingham hat Owen Ansah die Bronzemedaille über 100 Meter gewonnen. Zuvor sicherte sich Hammerwerfer Merlin Hummel die Silbermedaille. Und bei der Schwimm-EM in Paris gewann Isabel Gose ebenfalls Silber. Über die 800 Meter Freistil. Bronze ging an ihre Teamkollegin Maja Werner. 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
3: In Lahr sind momentan angenehme 21 Grad bei wolkenfreiem Himmel gemessen worden. Auch in St. Peter zeigt das Thermometer ähnliche Temperaturen und ebenfalls einen klaren Nachthimmel. Am Morgen dürfen sich die Menschen in der Ortenau auf bis zu 22 Grad freuen. Im Laufe des Tages steigen die Temperaturen dann auf bis zu 35 Grad, während der Himmel wolkenfrei bleibt.
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3: Aktuell liegen uns keine Verkehrsmeldungen vor. Gute Fahrt.
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3: Blitzer in Waldshut, Tingen in der Klettgaustraße. Noch ein Blitzer steht in Schopfheim in der Werastraße. 50 ist hier die Höchstgeschwindigkeit. Letzter Blitzer für den Moment. Höhe Bad Krotzingen auf der A5. Hier gelten 120.
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2: Ja. Deine Tochter ist ja jetzt auf der weiterführenden Schule. Das heißt, ihr geht nicht auf die gleiche Schule sozusagen.
1: Nein, nicht mehr.
2: Aber das war so.
1: Ja, sie war auch bei mir in der Betreuung. Allerdings waren wir getrennt. Und jetzt ist sie schon auf der weiterführenden Schule.
2: Wow. Ja, geht schnell alles, ne?
1: Furchtbar schnell.
2: Ich finde auch furchtbar. Ich bin heute Abend auf dem Elternabend für die Schulanfänger nächstes Jahr. Und ich denke, hä, der ist doch gerade erst in die Kita gekommen. Das kann doch gar nicht sein.
1: Ja, es geht furchtbar schnell.
2: Man möchte manchmal wirklich auf Pause drücken, oder?
1: Ja, absolut. Jedes Jahr an ihrem Geburtstag denke ich, oh Gott, ich hab mich doch erst gekriegt.
2: Das ist wirklich was die Leute einem ja vorher immer sagen, dass die Zeit mit Kindern rast. Aber das ist irgendwie was man echt dann selber erleben muss, um es echt zu glauben. Gell?
1: Ja. Irre. Und jeder Tag läuft anders ab und Wahnsinn.
2: Geht es dir auch so, dass du da so in diesem Zwiespalt bist zwischen zum einen natürlich dankbar über alles, was an Selbstständigkeit dazukommt und auf der anderen Seite, bleib bitte klein.
1: Ja.
2: Oder?
1: Im Moment ist es so, dass meine Tochter größer ist wie ich.
2: Wirklich?
1: Oder, ja, es fehlt nur noch ein Mini-Stück, dann ist sie größer wie ich. Ja, und es tut mir in der Seele weh. So das kleine Mädel einfach mal wieder in den Arm nehmen möchte, dann sage ich, geh bitte etwas in die Knie, dass ich dich mal wieder richtig drehen kann.
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1: Mit Stefan Schütz. BAföG-Empfänger sollen ab dem Frühjahr nächsten Jahres mehr Geld bekommen. Dazu will das Bundeskabinett heute eine Reform auf den Weg bringen. Es berichtet David Riemer.
2: Unter anderem soll die Wohnkostenpauschale für Studierende, die nicht mehr bei ihren Eltern wohnen, steigen. Konkret von jetzt 380 auf 440 Euro pro Monat. Außerdem soll das Schüler-BAföG steigen. Die schwarz-rote Koalition will auch Freibeträge bei der Berechnung regelmäßig erhöhen, damit Inflation und Lohnsteigerungen den Kreis der Förderberechtigten nicht schleichend verkleinern.
1: Nach dem schweren Erdbeben in Kolumbien suchen Rettungskräfte weiter nach mehr als 3000 Vermissten. Örtliche Behörden zählten bislang 240 Tote. Der Präsident des Landes hat den nationalen Katastrophenfall ausgerufen. Dadurch lässt sich Hilfe aus dem Ausland leichter koordinieren, die inzwischen auch angelaufen ist. Das Beben hatte eine Stärke von 7,4 auf der Richterskala. Der Botanische Garten Basel bleibt heute Nacht bis 2 Uhr geöffnet wegen einer stinkenden Tropenpflanze. Die Titanwurz sollte laut den Gärtnern bis Mitternacht ihre volle Blüte entfalten. Die Pflanze aus den Regenwäldern Sumatras gilt als größte Blüte der Welt, blüht aber nur selten und kurz. Wer nicht nach Basel gereist ist, kann das Spektakel auch im

0: Livestream verfolgen. Bei der Leichtathletik-Europameisterschaft in Birmingham hat Owen Ansah die Bronzemedaille über 100 Meter gewonnen. Zuvor sicherte sich Hammerwerfer Merlin Hummel die Silbermedaille. Und bei der Schwimm-EM in Paris gewann Isabel Gose ebenfalls Silber. Über die 800 Meter Freistil. Bronze ging an ihre Teamkollegin Maja Werner. 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
3: In Emmendingen liegen die aktuellen Temperaturen in der Nacht bei 21 Grad und der Himmel zeigt sich wolkenlos. Am Morgen wird es im Breisgau ebenfalls mild mit Temperaturen bis zu 21 Grad. Im Laufe des Tages steigen die Werte dann auf maximal 35 Grad und der Himmel bleibt wolkenfrei.
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3: Steinen B317 zwischen Steinen Höllstein und Schopfheim West Maulburg. Dichter Verkehr, mindestens 7 Minuten Zeitverlust. Gute Fahrt und kommt sicher an euer Ziel.
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3: Geblitzt wird in Waldshut, Tingen in der Klettgaustraße. Ebenfalls kontrolliert wird auf der A5 in Höhe Bad Krozingen. Hier sind 120 erlaubt. Zum Schluss noch ein Blitzer in Bad Krozingen in der Krozinger Straße. Hier gilt 70.
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1: Mit Stefan Schütz. Die Europäische Union sagt dem Verpackungsmüll den Kampf an. Heute tritt eine neue Verordnung in Kraft, die schrittweise etwa Plastik und große Verpackungen ein Stück weit aus dem Alltag verbannen soll. Niklas Treppner berichtet.
2: Für neue Lebensmittelverpackungen aus Pappe oder Papier gelten ab sofort strengere Grenzwerte bei sogenannten Ewigkeitschemikalien, etwa PFAS. Die sollen zum Beispiel Fett und Wasser abweisen, sind zum Teil aber gesundheitsschädlich. Ab 2030 sollen Verpackungen dann grundsätzlich nicht mehr größer sein als nötig. Pakete dürfen dann viel weniger Luft- und Füllmaterial enthalten.
1: Heute Abend blicken Millionen Menschen zum westlichen Horizont. Es gibt eine Sonnenfinsternis. Schon vor dem Sonnenuntergang schiebt sich der Mond vor die Sonne. In weiten Teilen Europas wird's dämmerig oder sogar richtig dunkel. In Deutschland verdeckt der Mond die Sonne nur teilweise. Spanien hat da mehr Glück. Dort gibt es erstmals seit über 100 Jahren wieder eine totale Sonnenfinsternis. Nach mehr als 4 Jahren Haft in Russland ist der US-Amerikaner Robert Gilman freigekommen. Präsident Trump hat erklärt, Russland habe der Freilassung des 32-Jährigen nach Gesprächen mit Präsident Putin aus humanitären Gründen zugestimmt. Russland hatte den früheren US-Soldaten 2022 festgenommen. Er soll später einen Beamten angegriffen haben. Seine Familie weist das zurück. Unterstützer hatten sich zuletzt besorgt über seinen Gesundheitszustand geäußert. Freude bei den deutschen Sportlerinnen und Sportlern. Bei der Leichtathletik-EM in Birmingham hat Owen Ansah gestern Bronze über die 100 Meter geholt. Kurz davor hatte sich Hammerwerfer Merlin Hummel Silber gesichert. Und auch bei der Schwimm-EM in Paris lief's rund. Isabel Gose hat über 800 Meter Freistil Silber geholt. Bronze ging an ihre Teamkollegin Maja Werner. 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
5: In der Nacht zeigt das Thermometer in Mülheim angenehme 21 Grad, während auf dem Belchengipfel 14 Grad gemessen werden. Beide Orte sind wolkenlos. Am Morgen wird im Markgräflerland mit Temperaturen bis zu 20 Grad gerechnet. Im Verlauf des Tages steigen die Temperaturen auf bis zu 35 Grad unter einem unbedeckten Himmel.
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